0: blickte 2019 noch einmal zurück. Zuletzt war die Karriere des Ex-Nationalspielers in England ins Stocken geraten.
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2: Guten Morgen zusammen um kurz nach zwei am Dienstag. Ich habe jetzt Musik für euch von Tiffany Aris. Das ist Vertigo. Schön, dass ihr zuhört.

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0: So, 3 mal 9 geteilt durch 18 gleich. Ich liebe dich für immer. Ja, ein französischer Mathematikprofessor, der will jetzt tatsächlich eine Formel für die Liebe gefunden haben. Er versucht, Muster aufzudecken, die unsere Beziehungen prägen und so vorauszusagen, ob eine Liebe hält oder nicht. Ja, und diese Formel sieht folgendermaßen aus. Ein bisschen kompliziert. Also erstmal gibt es da PT, das ist ein Faktor, ne, wie sich die Liebe mit der Zeit verändert. Dann gibt es noch E, das bezieht sich auf den Gewöhnungseffekt bei Paaren. G gibt es noch den Faktor, das sind so zufällige positive oder negative Ereignisse im Leben eines Paares, also Beförderung, Geldmangel, Untreue. Und dann gibt es noch die Art, wie ein Partner auf solche positiven oder negativen Ereignisse reagiert. Und wenn du das alles zusammenrechnest, dann kannst du eben sehen, wann sich ein Paar vermutlich trennen wird. Also ich muss sagen, erstens, willst du das überhaupt wissen? Ich meine, du gehst doch gar keine Beziehung mehr ein, wenn du vorher schon weißt, ob es halten wird oder nicht. Und zweitens, ist mir das doch alles viel zu kompliziert. Das lässt so ein bisschen Erinnerungen aufleben an diese Textaufgaben früher in Mathe, oder? Erinnert ihr euch noch? Diese Aufgaben wie Lisa hat 2 Bananen. Wenn am Mittwoch um 3:45 der Postbote 5-mal klingelt, welcher Esel hat dann die meisten Ohren? Solche. Ihr hört, ich war sehr, sehr, sehr gut in Mathe.
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Einen schönen guten Morgen zusammen. Ich habe jetzt einen, also es ist tatsächlich einer meiner absoluten Lieblingslieder von Anfang der 2000er. Das sind All Saints mit Pure Shores. Dieser Song ist einfach so, so geil und der begleitet euch jetzt durch die Nacht. Schön, dass ihr zuhört. Hallo.

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0: Da werkelst du so an neuen Abwasserleitungen und hast plötzlich einen Goldbarren in der Hand. Stell dir das mal vor. Mir passiert sowas ja nie. Toll. Es ist aber tatsächlich geschehen in Belgien und zwar bei Bauarbeiten. Da haben sie Barren und Münzen im Wert von mehreren Millionen Euro gefunden. Durch Zufall. Einfach so. Jetzt wird gecheckt, wem das Zeug gehören könnte. Also ich wiederhole das nochmal. Ja, Goldbarren gefunden bei Abwasserarbeiten. Also dann ist da ja quasi wirklich aus Scheiße Gold geworden, oder?
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1: Ich bin David Riemer. Die Bundesregierung reagiert auf die relativ neue Bedrohung durch Drohnen. Am Testflughafen des Deutschen Zentrums für Luft- und Raumfahrt in Kochstedt in Sachsen-Anhalt eröffnet sie heute eine Forschungseinrichtung für Drohnensicherheit. Hier sollen innovative Technologien in Reallaboren erforscht, entwickelt und erprobt werden.
2: Innenminister Dobrindt hatte die Eröffnung des neuen Technologiezentrums kurz nach dem Vorfall von Leipzig verkündet. Am Flughafen Leipzig-Halle war Anfang des Monats eine mit Sprengstoff und Zünder bestückte Drohne entdeckt worden. Das neue Zentrum soll helfen, dass die Airports und Sicherheitskräfte in Zukunft besser vorbereitet sind. Also, dass sie zum Beispiel schnell erkennen, ist es ein Angriff oder die verwirrte Drohne eines Hobbyfotografen. Aus Berlin, Uli Reitinger.
1: Das Oberlandesgericht Stuttgart will am Vormittag das Urteil gegen drei junge Männer verkünden, die als Agenten im Auftrag Russlands Anschläge auf den Güterverkehr in Deutschland vorbereitet haben sollen. Die Bundesanwaltschaft fordert mehrjährige Haftstrafen für die Beschuldigten. Die drei Ukrainer sollen Teil eines Sabotageplans gegen Transportwege eines Paketdienstleisters gewesen sein. Die Verteidiger beantragten Freispruch. Am Kampf gegen die verheerenden Brände im belgischen Naturschutzgebiet Hohes Venn beteiligen sich auch in dieser Nacht zahlreiche Einsatzkräfte aus Deutschland. Einsatzkräfte von Feuerwehren, Technischen Hilfswerk, Rettungsdiensten und Polizei sind im Einsatz. Die Brandlinie ist derzeit rund 2,3 Kilometer von der deutschen Grenze entfernt. Die evakuierten Bewohner von Monschau-Kaltherberg können weiterhin nicht in ihre Häuser zurück.
3: Das Feuer aus Belgien ist bisher nicht weiter Richtung Monschau in der Eifel vorgerückt. Regen und ausbleibender Wind wirken sich derzeit positiv aus, wie es von der Monschauer Einsatzleitung hieß. Man habe die Situation etwas entschärfen können. Die Menschen aus dem grenznahen Ortsteil Kaltherberg, die evakuiert worden waren, können aktuell noch nicht in ihre Häuser zurück. Die Evakuierung wird noch aufrechterhalten. Tine Klimach, Nachrichtenredaktion.
1: Das BSW will seine interne Auseinandersetzung um seine Regierungsbeteiligung in Thüringen auf einem Sonderparteitag klären. Das teilte die Landespartei mit. Außerdem sei beschlossen worden, den Beschluss des BSW-Bundesvorstandes, aus der Thüringer Regierungskoalition auszusteigen und Verhandlungen für eine Expertenregierung aufzunehmen, nicht zu folgen. Das BSW regiert in Thüringen mit CDU und SPD in einer sogenannten Brombeer-Koalition.
4: Das Wetter.
5: Der frühe Dienstag startet stark bewölkt und es kann immer wieder regnen. Gegen Nachmittag werden die Regenpausen dann auch mal länger. Die Höchsttemperaturen, die gehen heute auf 20 bis 23 Grad, also angenehm mild.
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6: Zurzeit liegen uns keine Meldungen vor. Wir wünschen allen unterwegs gute Fahrt.
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5: Hallo zusammen, eine schöne Nacht mit uns. Ich bin Johanna Tänzer, bin bei euch. Und damit ihr mir nicht wegpennt, gibt's direkt einen kleinen Banger hier. Topic und Becky G mit Sorry.

0: Also bei Instagram wird einem ja immer Werbung angezeigt, ne? Mal so irgendwas vorgeschlagen. Und ich habe eben beim Scrollen, da wurden mir Hausschuhe vorgeschlagen. Hausschuhe im Meerschweinchenstil. Und ich frage mich gerade, wo ich eigentlich falsch abgebogen bin. Wieso schlägt mir mein Algorithmus das vor? 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
1: 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Ich habe keine Ahnung von den sozialen Normen auf dieser Plattform.
2: Was sollten wir auf gar keinen Fall über dich erzählen?
1: Ich bin mal in Velbert aufgetreten auf einem Gabelstapler. 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
1: Ich denke, Kaya würde das schaffen. 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Ich sehe da ein großes Potenzial.
2: Beende den Satz. 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
1: hat natürlich ein bisschen mehr Geld, aber der verpasst was. 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
0: 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Kommt gut durch die Nacht. Die passende Musik gibt's von uns. 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
1: Ich bin David Riemer. Heute soll das Urteil gegen drei mutmaßliche Agenten fallen. Die Angeklagten stammen aus der Ukraine und sollen in russischem Auftrag Anschläge vorbereitet haben.
2: Laut Anklage bekamen die drei den Auftrag von einem russischen Geheimdienst. Sie sollten Pakete in die Ukraine schicken, Brandsätze, die in Lastern oder Lagerhallen explodieren, einen großen Schaden anrichten und eine noch größere Verunsicherung in der Ukraine auslösen sollten. Zur Vorbereitung sollen die Angeklagten harmlose Pakete mit einem GPS-Tracker in die Ukraine verschickt haben. So wollten sie die Wege der Pakete nachvollziehen. Bevor sie Schaden anrichten konnten, wurden die drei im Mai 2025 in Köln, Konstanz und in der Schweiz festgenommen. Uli Reitinger, Nachrichtenredaktion.
1: Am Kampf gegen die verheerenden Brände im belgischen Naturschutzgebiet Hohes Venn beteiligen sich auch in dieser Nacht zahlreiche Einsatzkräfte aus Deutschland. Insgesamt sind 240 Einsatzkräfte von Feuerwehren, Technischem Hilfswerk, Rettungsdiensten und Polizei im Einsatz. Die Brandlinie ist derzeit rund 2,3 Kilometer von der deutschen Grenze entfernt. Für die Nacht wird eine Windrichtungsänderung erwartet. Die evakuierten Bewohner von Monschau-Kaltherberg können weiterhin nicht in ihre Häuser zurück. In Deutschland steigt der Anteil junger Menschen, die ohne Job, Bildungs- oder Ausbildungsplatz dastehen. Im vergangenen Jahr traf das auf 10% der Menschen im Alter zwischen 20 und 24 Jahren zu. Das teilte das Statistische Bundesamt mit. Im Jahr davor waren es noch 9,5%.
3: Viele der jungen Menschen sind arbeitssuchend oder stehen kurz vor Studium oder Ausbildung, laut Bildungsbericht. Aber fast 2/3 stehen dem Arbeitsmarkt nicht zur Verfügung, wegen Betreuungspflichten und gesundheitlicher Probleme. Dadurch gingen wichtige Fachkräfte verloren, so die gewerkschaftliche Hans-Böckler-Stiftung. Abhilfe könne eine echte Ausbildungsgarantie bringen. Bei den Arbeitsagenturen müsste die Förderung im Mittelpunkt stehen, statt Sanktionen und Druck, sagt der Sozialverband Deutschland, um beim Einstieg in die Arbeit zu unterstützen. Tine Klimach, Nachrichtenredaktion.
1: Zum Fußball. Stürmer Niklas Füllkrug steht laut Medienbericht vor einer Rückkehr zum Bundesligisten Werder Bremen. Der Medizincheck steht heute an, berichtet Sky. Demnach soll der 33-Jährige vom Premier League-Absteiger West Ham United ausgeliehen werden. Dort lief es für den Ex-Nationalspieler zuletzt nicht mehr so, wie erhofft.
4: Das Wetter.
5: Der frühe Dienstag startet stark bewölkt und es kann immer wieder regnen. Gegen Nachmittag werden die Regenpausen dann auch mal länger. Die Höchsttemperaturen, die gehen heute auf 20 bis 23 Grad, also angenehm mild.
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6: A43 Recklinghausen-Wuppertal zwischen Kreuz Recklinghausen und Recklinghausen-Hochlamark. 1 Kilometer Stau. Wir wünschen allen unterwegs gute Fahrt.
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5: Hallo, hallo, herzlich willkommen am sehr frühen Dienstag. Johanna Tänzer ist hier, bin bei euch, spiele euch hier Pink mit Runaway.

0: Und wie lange ist euer Erste-Hilfe-Kurs schon her?
1: Ja, meiner auch.
0: Ist schon was her, ne? Azubis aus Wülfrath und Schwelm, die wollten jetzt nochmal darauf aufmerksam machen, wie wichtig es ist, Menschen im Notfall wiederbeleben zu können. Und ja, die haben deswegen eine richtig fette Aktion daraus gemacht. Sie wollten einen Weltrekord einholen.
2: 2, 1.
0: Und den haben sie geholt. 72 Stunden lang ohne Pause reanimieren. Der bisherige Weltrekord lag bei 60 Stunden. Am Freitagvormittag ging's los und gestern um 10 waren sie dann durch. Antonia Beyerz, die war dabei. Also es klingt schon echt hart.
3: Wir haben uns abgewechselt, wir haben im Schichtsystem gearbeitet, uns irgendwie so abgewechselt, dass jeder mal schlafen kann, vernünftig Schlaf bekommt und sagt, ey, ich bin jetzt fertig, ich muss jetzt ins Bett. Und wir haben dann aber auch immer gesagt, so, wenn was ist, wenn ihr meine Hilfe braucht, weckt mich einfach. Ich bin auf Abruf, wir sind halt alle hier gewesen und dann hat das geklappt.
0: So, das mal ein Satz. Knapp über 300 Leute haben mitgemacht. Richtig krass. Wie lange wurde dann da immer am Stück auf den Dummies rumgedrückt?
3: Oh, das ist ganz unterschiedlich. Manche haben 2 Minuten gemacht und unser Rekord lag tatsächlich bei 2 Stunden 17.
0: What? 2 Stunden 17? Krass. Wahnsinn. Hinter der Aktion steht natürlich auch eine Message. Leute, frischt unbedingt mal euren Erste-Hilfe-Kurs auf.
3: Also wir wollen das hört, also da nochmal ein Augenmerk drauf setzen, wie wichtig dieses Thema eigentlich ist. Vor allem quasi die Überbrückung, bis der Rettungsdienst da ist. Weil wir können das natürlich, aber Ersthelfer, die haben das teilweise jahrelang nicht gemacht. Im Erste-Hilfe-Kurs das letzte Mal beim Führerschein. Und da wollten wir einfach nochmal wirklich ein Augenmerk drauf setzen, wie wichtig eigentlich vor allem diese Überbrückung ist und wie einfach das auch ist. Ne? Also es kann ja wirklich jeder machen.
0: Absolut. Und jetzt gibt's einen neuen Weltrekord in Reanimation. Azubis hier aus NRW haben den geholt. Die haben 72 Stunden lang ohne Pause eine Übungspuppe reanimiert. Glückwunsch!
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Hallo zusammen, Johanna Tänzer ist hier. Ich wünsche euch ja eine schöne Nacht mit uns und aber auch einen ganz schönen frühen Dienstagmorgen. Das ist Justin Timberlake mit Sexy Back. Moin zusammen.

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1: Ich bin David Riemer. Der Kampf gegen die verheerenden Flächenbrände im belgischen Naturschutzgebiet Hohes Venn dauert an. Auch Einsatzkräfte aus Deutschland sind im Einsatz. Die Feuerwehr bereitet sich wegen erwarteter starker Winde auf eine ganz neue Lage vor. Gleichzeitig erwartet der Deutsche Wetterdienst für heute mehr Regen als am Vortag. Die Brandlinie war am Abend rund 2,3 Kilometer von der deutschen Grenze entfernt. Die Bundesregierung reagiert auf die relativ neue Bedrohung durch Drohnen. Am Testflughafen des Deutschen Zentrums für Luft- und Raumfahrt in Kochstedt in Sachsen-Anhalt eröffnet sie heute eine Forschungseinrichtung für Drohnensicherheit. Hier sollen innovative Technologien in Reallaboren erforscht, entwickelt und erprobt werden.
2: Innenminister Dobrindt hatte die Eröffnung des neuen Technologiezentrums kurz nach dem Vorfall von Leipzig verkündet. Am Flughafen Leipzig-Halle war Anfang des Monats eine mit Sprengstoff und Zünder bestückte Drohne entdeckt worden. Das neue Zentrum soll helfen, dass die Airports und Sicherheitskräfte in Zukunft besser vorbereitet sind. Also, dass sie zum Beispiel schnell erkennen, ist es ein Angriff oder die verwirrte Drohne eines Hobbyfotografen. Das Ziel, sagt Dobrindt, Wissenschaft, Technologie und die Anforderungen der Sicherheitsbehörden zusammenzuführen. Aus Berlin, Uli Reitinger.
1: Der Bauernverband legt heute die Erntebilanz dieses Sommers vor. Wegen der anhaltenden Trockenheit machen sich die Landwirte auf erhebliche Einbußen gefasst. Teils drohen sogar Totalausfälle.
3: Es ist zu trocken, unter anderem für Weizen, Kartoffeln oder Zuckerrüben. Bauernpräsident Ruckwied sprach zuletzt von einer brutal angespannten wirtschaftlichen Lage. In südlichen Teilen Deutschlands hält er sogar totale Ertragsausfälle für möglich. Etwas besser ist es in den nördlichen Regionen, wo es immer wieder etwas geregnet hat. In mehreren Bundesländern, vor allem im Süden, brechen durch die Hitze und Trockenheit auch die Futterbestände ein. Vereinzelt zwingt das Landwirte, Tiere früher als geplant schlachten zu lassen. Babette Büchner, Nachrichtenredaktion.
1: Das Oberlandesgericht Stuttgart will heute das Urteil gegen drei junge Männer verkünden, die als Agenten im Auftrag Russlands Anschläge auf den Güterverkehr in Deutschland vorbereitet haben sollen. Die Bundesanwaltschaft wirft den Ukrainern Agententätigkeit und die Verabredung zu Brandanschlägen vor. Die Männer sollen Teil eines Sabotageplans gewesen sein, der auf Transportwege eines Paketdienstleisters abzielte. Sie wurden im Mai vergangenen Jahres festgenommen.
4: Das Wetter.
5: Der frühe Dienstag startet stark bewölkt und es kann immer wieder regnen. Gegen Nachmittag werden die Regenpausen dann auch mal länger. Die Höchsttemperaturen, die gehen heute auf 20 bis 23 Grad, also angenehm mild.
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6: A43 Recklinghausen-Wuppertal zwischen Kreuz Recklinghausen und Recklinghausen-Hochlamark, 1 Kilometer Stau. Und A44 Kassel-Dortmund zwischen Unna-Ost und Kreuz-Dortmund-Unna, 1 Kilometer stockender Verkehr. Wir wünschen allen unterwegs gute Fahrt.
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7: Hallo, guten Morgen zusammen. Johanna Tänzer hier. Habt ihr mitbekommen? Die deutschen Straßen, die werden immer mehr zum Ghetto. Ja, auf unseren Straßen wird immer öfter gedrängelt, geschnitten, geschimpft. Ja, es gibt eine neue Umfrage der Unfallforschung der Versicherer dazu. Die haben das rausgefunden, dass das eben mehr geworden ist im Vergleich zum letzten Jahr. Ich finde das sehr gut, dass es diese Umfrage gibt, weil das nämlich mein persönliches Empfinden auch bestätigt. Also, wenn ihr jetzt auf der Autobahn unterwegs seid, liebe Freunde, immer schön Abstand halten. Emotional und in Metern.

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0: Michael Schulte, Lovesick.
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0: Ja, guten Morgen am Dienstag. Kollege Robert Jans ist da.
2: Hallo.
0: Wir gucken Morgen. Auf ein paar Themen und wir starten direkt mit einem relativ ernsten Thema. Das ist nämlich sicherheitspolitisch super wichtig. Es geht um die Drohnenabwehr. Und Robert, da möchte ich noch mal ganz kurz sagen,
2: ja?
0: Ich hatte zuletzt bei mir im Garten eine Drohne.
2: Ja, die habe ich gesteuert. Ich wollte wissen, was du so machst. Weil ich
0: so, dann bist du jetzt verklagt.
2: Ja, nein, aber es ist ein ernstes ja. Thema. Ne? Denn heute wird ein neues Technologiezentrum für Drohnensicherheit eröffnet. Und damit reagiert die Bundesregierung eben auf die neue Bedrohung durch Drohnen.
0: Ja.
2: Insbesondere was den Flugverkehr angeht. Und in diesem neuen Zentrum sollen eben innovative Technologien in ja auch Reallaboren, also unter realen Bedingungen erforscht werden, entwickelt und dann eben auch geprobt werden.
0: Krass, finde ich gut, dass die sich dem annehmen, dass bei mir ja. da im Garten meine Drohne war, weißt du?
2: Absolut.
0: Wichtig ist aber in diesen Tagen natürlich auch das Wetter.
2: Genau, das Wetter bleibt jetzt erstmal unbeständig mit Regen und normalerweise freut man sich ja eigentlich nicht darüber,
0: ja,
2: würde ich sagen.
0: Schon. Ne?
2: Aber
0: ja.
2: genau, aber nach dieser langen Hitze und vor allem auch dieser Trockenheit freut man sich wirklich, glaube ich, jeder freut sich über so ein bisschen Regen,
0: ja.
2: vor allem natürlich die Natur und die wechselhafte Wetterlage spielt natürlich auch allen Einsatzkräften in die Karten, die an ganz verschiedenen Stellen gegen Waldbrände kämpfen.
0: Und dann wird Sport heute noch ein Thema, zumindest mhm. Kann man ab heute Tickets kaufen.
2: Genau,
0: ne?
2: denn ganz Fußball-Deutschland fragt sich ja, schafft es Kloppo wieder Euphorie zu entfachen?
3: Kloppo!
2: Ja, und die Antwort, die bekommen wir schon in wenigen Wochen bei den ersten Heimspielen in der Nations League gegen Griechenland und Serbien. Und für beide Spiele in Augsburg und München startet heute um 14 Uhr der öffentliche Ticketverkauf.
0: Aha.
2: Wer dann da irgendwie
0: geil.
2: Ja, eine kleine Reise hinmachen möchte, das anschauen möchte.
0: Hättest du Bock drauf?
2: Ich setze mich auf meine Drohne, flieg rüber. Wer anschießt mich?
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Hallo, guten Morgen. Schön, dass ihr dabei seid. Ich bin Johanna Tänzer und jetzt gibt's hier Musik aus den 80ern. Milli Vanilli, Girl, You Know It's True. Schönen frühen Dienstag euch.

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0: kommst du her? Drei Worte, die Interesse zeigen, aber auch drei Worte, die wehtun können, je nach Kontext. Sarah Becerra von der Evangelischen Kirche fragt im Augenblick mal jetzt, warum ein und dieselbe Frage mal neugierig klingt und mal wie ein Verhör.
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2: Es ist Urlaubszeit. In einem Café in Barcelona fragt jemand, woher kommst du? Ich sage, aus Deutschland. Ein Nicken, ein Lächeln, das Gespräch geht weiter. Zu Hause klingt dieselbe Frage anders, da sage ich Essen und bekomme dafür manchmal so einen Blick, so einen und wo kommst du wirklich her Blick, als hätte meine Antwort noch eine Fußnote. Im Urlaub gehöre ich dazu, aber zu Hause fühle ich mich manchmal eher wie zu Gast. Drei Worte. Woher kommst du? An ihnen entscheidet sich, wer selbstverständlich dazugehört und wer sich erklären muss. Manche Menschen werden nie gefragt, andere immer wieder. Trotzdem stehe ich nicht auf der Seite derer, die sagen, so eine Frage darf man nicht stellen. Neugier ist nichts Schlimmes. Ich erzähle gerne von meiner Familie, von Pakistan, von zwei Religionen in meiner Familie und ich wünsche mir, dass Menschen zuhören. Dass sie fragen, wie es sich für mich anfühlt, ständig nach meiner Herkunft gefragt zu werden und die Antwort aushalten, auch wenn sie unbequem ist. Und ich wünsche mir, dass sich zu Hause anfühlt wie zu Hause. Sarah Becerra von der Evangelischen Kirche für Augenblick mal.

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1: Schönen Dienstagmorgen mit uns. Ja, da geht's erstmal entspannt rein in einen Tag, der wohl ein bisschen was an Regen runterbringen soll. Sind in diesem Sommer mal gute Nachrichten fürs Wetter. Einmal braucht's die Natur dringend, damit natürlich auch die Menschen und auch beim bangen Blick in die Waldbrandgebiete. Da kann das Wetter hoffentlich helfen.
2: Ja, an der belgisch-deutschen Grenze, da werden die Einsatzkräfte auch wahrscheinlich betend nach oben blicken. Die Lage ist weiter brenzlig. Im wahrsten Sinne des Wortes, der Regen hilft natürlich. Der belgische Innenminister hat die Lage dennoch als unberechenbar beschrieben, unter anderem durch weiter drohende starke Winde. Im Hohen Venn auf belgischer Seite und auf deutscher Seite Eifel in Monschau wurde die Nacht wieder durchgeschuftet von den Einsatzkräften. Die Bundesregierung reagiert auf die Drohnenbedrohungen jetzt mit einem neuen Forschungszentrum. In Sachsen-Anhalt wird heute eine Einrichtung eröffnet, die neue Technologien entwickeln und erforschen soll. Uli Reitinger mit den Infos.
3: Innenminister Dobrindt hatte die Eröffnung des neuen Technologiezentrums kurz nach dem Vorfall von Leipzig verkündet. Am Flughafen Leipzig-Halle war Anfang des Monats eine mit Sprengstoff und Zünder bestückte Drohne entdeckt worden. Das neue Zentrum soll helfen, dass die Airports und Sicherheitskräfte in Zukunft besser vorbereitet sind. Also, dass sie zum Beispiel schnell erkennen, ist es ein Angriff oder die verwirrte Drohne eines Hobbyfotografen. Das Ziel, sagt Dobrindt, Wissenschaft, Technologie und die Anforderungen der Sicherheitsbehörden zusammenzuführen.
2: Die Bezirksregierungen in NRW haben vergangenes Jahr fast 12.000 Bußgeldverfahren wegen Verletzung der Schulpflicht eingeleitet. Ein Viertel mehr als im Jahr davor. Mindestens 1.100 Verfahren gab es, weil Eltern ihre Kinder kurz vor den Ferien nicht mehr zur Schule geschickt hatten, um frühzeitiger und günstiger verreisen zu können. Da drohen Bußgelder von bis zu 1.000 Euro. Rund 3 Jahrzehnte nach einem Mord an einer US-Touristin in Koblenz konnte der Cold Case anscheinend noch aufgeklärt werden. Am dortigen Landgericht beginnt heute Morgen der Prozess gegen einen 81 Jahre alten Mann. Er soll die Frau im Herbst 1994 in einer Festung gefesselt, missbraucht, gewürgt und mit einem Stein auf sie eingeschlagen haben. Der Fahndungsfall kam auch ins Fernsehen. Der Mann wurde im Februar in einem Seniorenheim festgenommen. Die Bielefelder Polizei sucht nach einem unbekannten Täter, der vor Wochen schon einen 31-jährigen Mann am Jahnplatz geschlagen und schwer verletzt haben soll. In den frühen Morgenstunden des 21. Juni kam es zu der Tat vor dem Café Europa. Der 31-jährige Bielefelder verließ den Club, wurde von dem Mann mit Namen angesprochen und plötzlich bekam er einen Faustschlag ins Gesicht. Die Kripo sucht den Schläger und Zeugen, die vor dem Café damals etwas beobachten konnten.
1: Wir schauen aufs Radio Bielefeld Wetter. Ich habe es gerade eben schon gesagt, heute kommt ein bisschen was an Regen runter. Vormittags, besonders nachmittags, einige kräftigere Schauer gemeldet. Das Ganze bei 19 Grad. Versucht sich trotzdem noch mal heute Nachmittag ein bisschen die Sonne zu zeigen, aber die Wolken behalten doch die Oberhand. Morgen bei 18 Grad auch sehr verregnet. Gerade am Vormittag kommen viele Schauer runter. Gestern hatten wir noch so ein bisschen Hoffnung auf Sonne am Nachmittag, aber sieht eher schlecht aus. Der Donnerstag stand jetzt auch nicht mehr ganz so sonnig. Am Vormittag so ein Mix aus Sonne und Wolken bei 22 Grad, am Nachmittag dann aber auch noch mal ein paar Schauer drin.
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1: Um 6:03 hat sich nicht viel verändert im Vergleich zu gestern. 2 Blitzer habe ich. Die Maschinen sind aktiv am Horstheider Weg und an der Altmühlstraße.
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1: Heute ist wieder der Tag, an dem wir uns bedanken. Der Dankeschön-Dienstag hier bei Radio Bielefeld. Welcher besonderen Gruppe von Menschen wir diesmal ein dickes Dankeschön aussprechen, hört er gleich hier. Und ich könnte mir vorstellen, das betrifft in dieser Woche sehr viele von uns.

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0: Heute ist wieder Dankeschön Dienstag. Radio Bielefeld läuft um gleich 10 nach 6 mit Sebastian Wiese. Ja, und diese Woche danken wir passenderweise denen, die auf unsere Kinder aufpassen. Ja, gerade jetzt in den Sommerferien ist das ein großes Thema, ne? Ich habe ja gestern schon erzählt, jetzt wo unser älterer Sohn eingeschult wird in diesem Sommer, bekommen wir erstmal zu spüren, wie doof das alles geregelt ist. Ja, gibt ja viel mehr Ferientage, als die Mamas und Papas Urlaub nehmen können. Dementsprechend brauchen wir Menschen, die auf unsere Kinder aufpassen und sie betreuen, egal ob in den Ferien oder auch mal abends, wenn wir ich sag mal, ausgehen wollen oder nachmittags einen Termin haben, den wir nicht verschieben können und bei dem die Kinder nicht mitkommen dürfen. Habt ihr da auch so jemanden, der immer da ist für euch und eure Kinder? Babysitter, Bruder, Onkel, Tante, Nachbar, Freunde? Dann sagt ihnen Dankeschön in dieser Woche per WhatsApp-Sprachnachricht an Bielefeld 6x5. Und ich mache den Anfang, ne? Ich danke einmal mehr meinen Schwiegereltern, also Oma und Opa. Die helfen, wo sie nur können, passen auf. Allein schon in dieser Woche, wenn die Kita zu hat. Und die Kinder, die lieben das wirklich, ne? Bei den Großeltern zu sein. Da gibt's immer Action, da wird viel unternommen. Und ganz hoch im Kurs stehen natürlich dann die Übernachtungen bei Oma und Opa. Also nochmal vielen lieben Dank an euch, ne? Dass ihr immer für uns und unsere Kinder da seid. Und wenn ihr auch so ein Dankeschön loswerden wollt, dann her mit euren Sprachnachrichten. Die gehen an Bielefeld 6x5.
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Ich habe es 20 nach 7. Radio Bielefeld, Blitzer und Verkehr, immer schnell und aktuell. Ich möchte euch nicht langweilen, aber es ist alles so wie in den vergangenen Tagen auch. Keine Staus, keine Störungen, sind Sommerferien. Viele von euch schlafen vielleicht noch, wenn sie Glück haben. Oder ihr macht euch so langsam fertig, startet in den Tag, passt auf dem Horstheider Weg, nicht Horstheider Straße, und Altmühlstraße. Da stehen die Maschinen, da wird geblitzt. Ansonsten habt ihr freie Fahrt, genießt diesen Dienstag. Gibt doch ein bisschen Regen, ja, aber tut uns allen ja auch mal ganz gut, ne?

Na, hat's doch einer gemerkt. Ja? Gott sei Dank. Konstantin, ja, du bekommst hier einen Orden von mir. Radio Bielefeld läuft um 6 Uhr gleich 23. Wir haben 20 nach 7 gesagt. Wollt mal gucken, ob einer zuhört, ob es einer merkt. Ja, Konstantin, sehr gut, sehr aufmerksam. Schickt er mir schon Herzen bei WhatsApp. Hast du gut gemacht, gute Fahrt. 6:23 Uhr ist es.

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3: Hier ist eure Nummer 1, Radio Bielefeld. Schön, dass ihr dabei seid. Um 6.30 Uhr live hier am Dienstagmorgen. Und jetzt in den Ferien sind ja alle schon verreist oder auch wieder zurück. Ne? Das heißt, die Urlaubspläne, wann und von wo der beste Flieger geht, die sind erlogen. Und jetzt in den Ferien sind ja alle schon verreist.

0: bis zu 1.000 Euro. Da kann dann der zunächst so anscheinend günstige Urlaubsflieger vielleicht doch noch zum Bumerang werden. Im Kampf gegen die Waldbrände im Hohen Venn in Belgien haben die Einsatzkräfte wieder die Nacht durchgearbeitet. Das Feuer ist gut 2 Kilometer von der deutschen Grenze entfernt. Die Brände bleiben unberechenbar, sagte der belgische Innenminister. Der Wind könnte auffrischen, Regen allerdings helfen. Die Sicherheit vor Drohnenangriffen und Bedrohungen soll in Deutschland hochgefahren werden. Wie solche Fluggeräte besser erkannt und abgewehrt werden können, wird ab sofort in Sachsen-Anhalt erforscht. Da eröffnet heute in Kochstedt ein neues Drohnenzentrum, das erste dieser Art in Deutschland. Der Deutsche Bauernverband stellt heute seine Erntebilanz vor. Durch die lange Trockenheit und Hitze soll es deutliche Einbußen beim Getreide gegeben haben. Im Süden hat Verbandspräsident Rugwit teilweise von einem Totalausfall der Ernte gesprochen. Außerdem gibt es auch Engpässe beim Tierfutter. Der Staatsschutz der Bielefelder Polizei ermittelt nach einer Serie von Graffitis und Sachbeschädigungen in Minden. 2 Täter sollen vor einer Woche an 11 Tatorten Schäden im 6-stelligen Bereich verursacht haben. Der Staatsschutz wurde eingeschaltet, weil sie auch politische Symbolik genutzt haben sollen.
1: Willkommen zum Radio Bielefeld Wetter. Ja, heute viel Erfrischung von oben, ne? Am Vormittag einige Schauer. Nachmittag soll noch mal mehr an Regen runterkommen. Eigentlich den ganzen Tag über immer wieder Schauer drin. Das Ganze bei 19 Grad. Morgen 18 Grad, also noch mal ein Tucken, in Anführungszeichen, kühler. Und auch den ganzen Tag von morgens bis abends Regen vorhergesagt. Donnerstag sollte es eigentlich ein bisschen freundlicher werden. Hat sich jetzt etwas gewandelt. Ich sag ja, ne, ich gucke ja nicht immer so gerne zu weit voraus. Kann sich immer noch viel ändern. Bei 22 Grad haben wir da vormittags ein bisschen Sonne, nachmittags aber auch wieder Regen im Angebot.
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1: Kurz nach 6:30 schauen wir nochmal schnell und aktuell, was auf den Straßen los ist. Soweit alles gut, keine Staus, keine Störung gemeldet. 2 Maschinen sind aktiv. Am Horsthaler Weg wird in beide Richtungen geblitzt und an der Altmühlstraße stadteinwärts. Habt ihr noch was für mich? Lasst es mich gern wissen per WhatsApp. Bielefeld 6x5 ist unsere Nummer.
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1: Moin moin zusammen. Ja, unter unseren Füßen, da ist gerade einiges los. Im Tunnel zwischen dem Rathaus und dem Hauptbahnhof wird seit Beginn der Sommerferien richtig geackert. Unser Reporter Tim Vorspel, der durfte sich die unterirdische Baustelle gestern anschauen. Ja, und wenn man solche Termine hat, ne, da wo gebuddelt, gehämmert, gebohrt und was weiß ich nicht alles wird, dann empfehle ich Augen auf bei der Schuhwahl.
3: Das ist total faszinierend hier. Ich fühle mich so ein bisschen wie auf einem Abenteuerspielplatz. Jetzt habe ich nur weiße Sneaker an, die sind natürlich jetzt schwarz.
1: Ja, was Tim noch gesehen hat, außer weiße Sneaker, die schwarz werden und ob die Arbeiten im Zeitplan liegen, wäre ja nicht ganz unwichtig, so mit Blick auf den Schulstart nach den Sommerferien. Das hören wir gleich hier bei Radio Bielefeld.

0: Seit mittlerweile 4 Wochen heißt es hier in der Bielefelder City auf allen 4 Stadtbahnlinien:
1: Dieser Zug endet hier. Wir bitten alle Fahrgäste auszusteigen. Mobil sagt Tschüss, bis zum nächsten Mal.
0: Radio Bielefeld läuft am Dienstag um 7:20 mit Sebastian Wiese. Ja, auf 1,7 Kilometern im Tunnel zwischen dem Rathaus und dem Hauptbahnhof gibt's neue Gleise und Weichen für die Stadtbahn. Seit 1991 ist der Tunnel in Betrieb. Ja, da war es jetzt dringend mal Zeit für so ein kleines Update, ne? Ein Video von diesen Sanierungsarbeiten könnt ihr euch auf unserer Radio Bielefeld Facebook- und Instagram-Seite anschauen. Wirklich sehr beeindruckend das Ganze, fand auch unser Reporter Tim Forspel. Der durfte sich die unterirdische Baustelle für uns anschauen.
2: Die wohl wichtigste Nachricht hatte Projektleiter von Mobil, Peter Balzer, vorweg.
3: So wie es jetzt aussieht, werden wir keine Probleme haben, am 2. September dann wieder in Betrieb zu gehen. Sollte nichts Unvorhergesehenes passieren, steht dem nichts im Wege.
2: Der 2. September ist nicht irgendein Tag. Da geht die Schule wieder los und dann wäre es natürlich besser, wenn alle Bahnen wieder normal fahren. Jetzt gerade befinden wir uns am Anfang der 5. Woche von insgesamt 6 und da ist richtig viel los.
3: Also wir machen im Moment sehr viele Logistikfahrten, dass wir Altmaterial, das wir ausgebaut haben, wieder aus dem Tunnel rausbringen. Gleichzeitig findet der Einbau der Weichen statt und auch die Inbetriebnahme der ersten Weichen, die werden elektrisch wieder angeschlossen, werden getestet schon. Das sind so im Groben die Arbeiten, die jetzt im Moment durchgeführt werden.
2: Und wenn so alte Gleise zerschnitten werden, um sie dann mit einem Bagger, der auf Schienen fahren kann, rauszutransportieren, das macht Eindruck. Denn da fliegen dann nicht nur Funken, auch der Dreck aus dem Schotter wird aufgewirbelt.
3: Wir haben 8 große Lüfter aufgestellt, die einfach dafür sorgen, dass hier ausreichend Zwischenluft ist.
2: Die braucht's auch, damit die Arbeiter im Dreischichtbetrieb, also mehr oder weniger rund um die Uhr, die Gleise und Weichen frisch machen. Dazu Arne Petersen von Mobil.
4: Das ist schon eine sehr, sehr komplexe, sehr große Baustelle. Und für die Stadtbahn Bielefeld aber ein ganz wichtiger Schritt, weil die Stadtbahn Bielefeld verkehrt ja sehr zuverlässig. Und das soll in der Zukunft natürlich so bleiben. Und dafür ist wichtig, dass wir die Anlagen auch erneuern.
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6.48 Uhr, Radio Bielefeld, Blitzer und Verkehr, immer schnell und aktuell, sieht weiter gut aus, keine Staus, keine Störung gemeldet von euch. Horstheider Weg und Altmühlstraße stehen die Maschinen und blitzen. So, und soll ich euch mal richtig wach machen jetzt? Dann würde ich mal sagen, mit Hilfe von Bon Jovi klappt das. Da klappert der Löffel in der Kaffeetasse ordentlich im Takt.

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1: Wir wünschen euch einen schönen Dienstagmorgen. Ja, und was für die einen ihr Lieblingsspielzeug ist, dass sie durch die Lüfte steuern können, vielleicht auch Bilder machen. Das kann seit Jahren, wissen wir leider, als Bedrohung eingesetzt werden. Wir sprechen von Drohnen. Und auch in Deutschland gibt es diese Vorfälle vermehrt. Jetzt will sich die Regierung dafür besser wappnen.
2: Ja, mit einem neuen Drohnenabwehrzentrum, das heute in Sachsen-Anhalt eröffnet wird. Da sollen die Fluggeräte besser erforscht und erkannt werden. Wissenschaft und Sicherheitsbehörden sollen Hand in Hand arbeiten für eine bessere Drohnenabwehr. Vor Jahren noch Science-Fiction, jetzt offenbar nötig für die Sicherheit im Land. Der Kampf gegen die Brände im Hohen Venn in Belgien ist auch in der Nacht weitergegangen. Der einsetzende Regen macht es in dem Grenzgebiet etwas leichter. Allerdings bleibt das Feuer unberechenbar, teilte der belgische Innenminister mit. Claudia Wächter berichtet.
3: Wir bereiten uns auf eine ganz neue Lage vor, sagte einer der Einsatzleiter, denn starker Wind könnte die Flammen wieder Richtung Monschau treiben, die idyllische Stadt direkt im Grenzgebiet. Immerhin, es soll heute wieder regnen und das macht etwas Hoffnung, doch schon jetzt sind riesige Flächen im belgischen Naturschutzgebiet schwarz verkohlt. Ein großes Problem ist auch der Torfboden dort, der brennt tief unter der Erde.
2: Am Oberlandesgericht Stuttgart soll am Vormittag das Urteil gegen drei Ukrainer gesprochen werden, die als russische Agenten Anschläge auf den Güterverkehr in Deutschland vorbereitet haben sollen. Die drei jungen Männer waren in Köln, Konstanz und im Schweizer Kanton Thurgau festgenommen worden. Laut Bundesanwaltschaft sollen sie Teil eines Sabotageplans gewesen sein, der es auf Transportwege eines Paketdienstleisters abgesehen hatte. Der Deutsche Bauernverband legt heute seine Erntebilanz vor. Durch die lange Trockenheit soll es große Einbußen gegeben haben, teilweise sogar einen Totalausfall. Die Infos von Babette Büchner.
4: Es ist zu trocken, unter anderem für Weizen, Kartoffeln oder Zuckerrüben. Bauernpräsident Ruckwied sprach zuletzt von einer brutal angespannten wirtschaftlichen Lage. In südlichen Teilen Deutschlands hält er sogar totale Ertragsausfälle für möglich. Etwas besser ist es in den nördlichen Regionen, wo es immer wieder etwas geregnet hat. In mehreren Bundesländern, vor allem im Süden, brechen durch die Hitze und Trockenheit auch die Futterbestände ein. Vereinzelt zwingt das Landwirte, Tiere früher als geplant schlachten zu lassen.
2: Auf der A2 bei Kamen ist in der Nacht ein Schwertransporter umgekippt. Die Autobahn ist seitdem in beide Richtungen gesperrt. Der Transporter hat die Mittelleitplanke durchbrochen und liegt quer auf der Autobahn. Der geladene Baukran ist heruntergestürzt. Ein Reifen soll zuvor geplatzt sein. Die Aufräumarbeiten könnten noch Stunden dauern. Auf der A2 am Kamener Kreuz kommt es zu Staus.
1: Wir schauen aufs Radio Bielefeld Wetter und sehen da heute viel Regen. Ist auch ein ganz, also ich fühle mich richtig verkleidet, ungewohntes Bild. Lange Hose habe ich an und ein Pullover hatte ich schon seit...
2: Man erkennt dich überhaupt nicht wieder.
1: Nee, ne? Also ich bin ein ganz neuer Mensch. Nein, gefühlt schon seit Ewigkeiten nicht mehr angehabt. Aber tatsächlich heute früh, jetzt gerade hier 16 Grad in der Altstadt, kam mir das doch als bessere Kleiderwahl vor. Gestern hatte ich eine Kurzhose und T-Shirt, war nicht ganz so schlau. Bei 19 Grad wird es heute auch nicht viel wärmer und wie gesagt, von morgens bis abends immer wieder Regenschauer drin. Genauso sieht es auch morgen aus. Maximal 18 Grad Regen von morgens bis abends. Am Donnerstag bei 22 Grad ein bisschen wärmer wieder. Vormittags ein Mix aus Sonne und Wolken. Nachmittags dann auch wieder Schauer drin.
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1: Hast dich schon gefreut heute Morgen? Dachtest, hast einen neuen Kollegen, ne? Nee, war nur Wiese mit einer langen Hose. Wir schauen auf die Straßen um. Gleich 7:04 Radio Bielefeld, Blitzer und Verkehr, Horstheider Weg und Altmühlstraße stehen die altbekannten Maschinen. Da wird geblitzt, ansonsten habe ich nichts. Wenn ihr was seht, dann lasst es mich gerne wissen. Am besten per WhatsApp. Bielefeld 6x5 ist unsere Nummer.
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1: Moin moin zusammen. Ja, das war schon ein besonderer Einsatz, den die Bielefelder Feuerwehr am Wochenende hatte. Von Samstag auf Sonntag waren ja 164 Einsatzkräfte zum großen Waldbrand im Hürtgenwald gerufen worden.
5: Wir waren dafür verantwortlich, dass das Feuer von einem Waldabschnitt nicht in einen nächsten Waldabschnitt hinüberläuft.
1: Ja, und das haben die Bielefelder erfolgreich gemeistert. Mittlerweile ist der Brand ja auch dank des Regens besser unter Kontrolle. Wir haben es gerade bei Tim in den Nachrichten gehört. Der Wind, der macht das jetzt alles noch etwas schwerer, etwas unberechenbarer. Wie das für die Bielefelder Feuerwehrleute war, so einen Einsatz zu haben und wie dankbar die Menschen vor Ort auch für die Hilfe waren, das hört ihr gleich hier bei mir bei Radio Bielefeld. Kommt gut rein in den Dienstagmorgen mit uns.

0: Wenn man das so hört, ne, da brennt ein Wald in etwa so groß wie 40 Fußballfelder. Kann man sich das irgendwie nur schwer vorstellen, finde ich, wie riesig diese Fläche eigentlich sein muss. Mehr als 160 Bielefelder haben jetzt ein ziemlich genaues Bild davon, weil sie beim Löschen geholfen haben. Radio Bielefeld ist hier am Dienstag um 10 nach 7 mit Sebastian Wiese. Es ist das große Nachrichtenthema im Moment, der Großbrand in der Eifel. Wir haben mit Lukas Hüttemann gesprochen. Er ist bei der Bielefelder Berufsfeuerwehr und war von Samstag auf Sonntag jetzt am Wochenende mit dabei beim Einsatz im Hürtgenwald in der Eifel.
1: Anfangs sah es alles noch ganz normal aus. Man sieht natürlich viele Traktoren fahren, man sieht viele Feuerwehrfahrzeuge fahren, ganz viele Hilfsorganisationen, Freiwillige, die mithelfen. Und nachdem die Orte eigentlich noch ganz normal aussehen, sieht man überall Schilder mit Danke, dass Sie da sind, danke, dass ihr da seid. Man spürt eine Dankbarkeit, man spürt aber auch eine Anspannung vor Ort.
0: Ja, und nach diesem ersten Eindruck ging es für die Bielefelder Feuerwehr dann auch ziemlich schnell in den Einsatz. Auf einem Waldweg musste verhindert werden, dass das Feuer von der einen, der brennenden, auf die andere, noch nicht brennende Seite überschlägt. Lukas hat uns das Ganze mal geschildert.
1: Das Gebiet, in dem es gebrannt hat, war munitionsbelastet, noch aus dem Zweiten Weltkrieg, was es uns nicht möglich machte, in dieses Gebiet hier reinzukommen und natürlich auch nur von den befestigten Wegen zu löschen. Deshalb hat man immer wieder durch auffachende Winde Flammen gesehen, die immer wieder hochgekommen sind. Die haben wir dann erschlagen mit unserem Wasser. Also man hat auch wirklich noch zu dem Zeitpunkt, wo wir da waren, eine offene Flamme sehen können.
0: Gut 17 Stunden am Stück haben die Bielefelder Feuerwehrleute dann dort ihren Job erfolgreich erledigt, ehe sie am Sonntagmittag abgelöst wurden und wieder abrücken konnten. Erschöpft, aber ganz bestimmt auch stolz auf das, was sie geleistet haben.
1: Wir halten zusammen, wir passen gegenseitig aufeinander auf. Da schaut man auch mal, dass der ein oder andere vielleicht mal ein Auge zubekommt. Durch unseren Logistikzug waren wir dauerhaft gut verpflegt. Wenn uns was passiert wäre, hätten wir entsprechendes Personal auch vom Rettungsdienst mitgehabt, die sich um uns gekümmert hätten. Und ein Zusammenhalt war unter uns, unter der Freiwilligen Feuerwehr und unter den Hilfsorganisationen, die uns begleitet haben, auf jeden Fall deutlich spürbar. Und das macht es auch möglich, eine ganze Nacht gemeinsam durchzuarbeiten.
0: Ja, kann man nur sagen, Respekt und ein ganz, ganz großes Dankeschön natürlich auch von uns an die Bielefelder Einsatzkräfte, zu denen übrigens auch die Katastrophenhelfer der Johanniter gehört haben.
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Irgendwie, irgendwo, irgendwann gibt es bestimmt auch mal einen Stau wieder in Bielefeld oder drumherum. Um 7.22 Uhr an diesem Dienstagmorgen aber nicht. Radio Bielefeld, Blitzer und Verkehr, immer schnell und aktuell läuft alles rund. Zumindest habt ihr mir nichts gemeldet. Wenn ihr was seht, 08.800.300 ist die kostenlose Radio Bielefeld Verkehrshotline. Am Horsthaler Weg und an der Altmühlstraße sind weiter die Maschinen im Einsatz zum Blitzen. Ansonsten habt ihr nichts. Gute Fahrt mit uns.

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7: Schönen Dienstagmorgen mit uns. Ihr hört Radio Bielefeld um jetzt 7.30 Uhr und immer noch können wir in den Ferien größtenteils freie Straßen in Bielefeld genießen. Heute früh ja auch, ne? In und um Bielefeld erstmal nichts los. Macht vieles angenehmer. Vergangene Nacht, da hat es auf der A2 allerdings einen massiven LKW-Unfall gegeben und damit auch eine Vollsperrung. Der Kelch ist aber glücklicherweise so ein Stückchen an uns vorbeigegangen.
8: Ja.
7: LKW-Unfall gegeben und damit auch eine Vollsperrung.

0: Bedrohung noch einmal deutlich werden lassen. Heute wird in Sachsen-Anhalt ein neues Drohnenzentrum eröffnet. In Kochstedt soll geforscht und erprobt werden, wie die Fluggeräte künftig schneller erfasst und auch eliminiert werden können. In Stuttgart wird heute das Urteil gegen drei Männer verkündet, die als Agenten im Auftrag Russlands Anschläge auf den deutschen Güterverkehr vorbereitet haben sollen. Die Ukrainer sind 22, 25 und 30 Jahre alt. Sie sollen als Teil eines Sabotageaktes Anschläge auf einen Paketdienstleister mitgeplant haben. Die SPD will die Klimaanpassung als Gemeinschaftsaufgabe im Grundgesetz verankern. Damit wäre der Bund etwa beim Hitzeschutz mehr in der Pflicht. Die Stiftung Patientenschutz begrüßt den Vorstoß und fordert vom Bundestag eine Priorisierung von sozialen Einrichtungen wie Kliniken, Alten- und Pflegeheimen. Die Bielefelder Polizei sucht nach einem unbekannten Täter, der vor Wochen schon einen 31-jährigen Mann vor dem Café Europa schwer verletzt haben soll. In den frühen Morgenstunden des 21. Juni verließ der Bielefelder den Club, wurde von dem Mann mit Namen angesprochen und bekam von ihm plötzlich einen Faustschlag ins Gesicht.
1: Willkommen zum Radio Bielefeld Wetter. Heute ein nasser Dienstag. Viel Regen, besonders am Nachmittag, teilweise auch etwas kräftigere Schauer. Das Ganze bei Werten um 19 Grad. Morgen sieht's nicht anders aus, bei 18 Grad. Viel Regen, auch schon am Vormittag. Kräftigere Schauer gemeldet. Sonne, boah, sehen wir wohl eher nicht. Kommt am Donnerstag dann wieder so ein bisschen raus, bei 22 Grad am Vormittag. Ein Mix aus Sonne und Wolken zum Nachmittag. Versucht sie es auch weiterhin, aber auch da sind wieder Regenschauer möglich.
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1: Kurz nach 7:30, Radio Bielefeld, Blitzer und Verkehr. Immer schnell und aktuell. Ich habe es ja eben schon gesagt. Also bei uns haben wir Gott sei Dank nicht wirklich was zu melden. Keine größeren Staus oder Störungen in und um Bielefeld. Die Blitzer, Horstheider Weg und Altmühlstraße, die Maschinen, die sind weiter aktiv. Wenn ihr sonst noch was habt, dann lasst es uns gerne wissen. Nutzt unsere App, schickt eine WhatsApp Bielefeld 6x5 oder klingelt durch 08800 300.
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1: Moin moin zusammen. Und mir ist heute früh eine aktuelle Studie in die Hände gefallen. Die hat mich, ja, ich sag mal, so ein bisschen zum Schmunzeln gebracht zumindest. Und zwar, wenn ein neues Musikalbum rauskommt, dann kracht es häufiger auf den Straßen. Was dahinter steckt, mein Thema gleich hier bei Radio Bielefeld. Schönen Dienstag. Oh.

0: Also es gibt ja mittlerweile Studien zu allen möglichen Dingen. Die Frage ist immer, welche Schlüsse man draus zieht, ne? Radio Bielefeld läuft am Dienstag um 7.43 Uhr. Amerikanische Forscher, die haben jetzt Musikstreaming-Daten und Unfallstatistiken miteinander verglichen. Dabei kam raus, dass es immer dann häufiger auf den Straßen kracht, wenn ein neues Album veröffentlicht wird. Ja, Statistik kam in einem renommierten medizinischen Magazin raus, wurde direkt auch dazu gesagt, dass ein direkter kausaler Zusammenhang zwischen neu veröffentlichten Alben und Verkehrsunfällen nicht nachgewiesen werden kann. Es gibt aber die Vermutung, dass neue Songs von populären Künstlern das Unfallrisiko steigern könnten. Ne? So nach dem Motto, ich sitze jetzt im Auto und hier XY hat ein neues Album rausgebracht, da muss ich schnell erstmal reinhören und daddel dann nebenbei am Handy und pass nicht auf, was auf der Straße los ist. Ne? Wer sind denn die größten Übeltäter laut den Untersuchungen? Taylor Swift zum Beispiel, Drake, Bad Bunny und Kendrick Lamar. Zumindest war das Musikstreaming um 43% höher als normal, als die neue Musik rausgebracht haben. Ob dann tatsächlich auch ein Song von einem dieser Künstler lief, als es gekracht hat, das ist nicht klar. Ja, aber trotzdem, was lernen wir daraus? Nicht am Handy rumsuchen und Musik streamen, sondern einfach eure Nummer 1 anlassen, Radio Bielefeld. Da gibt's nämlich eh den besten Mix. Jetzt mit Taylor Swift. Und wehe, wenn die jetzt läuft, klingelt gleich hier im Studio die Verkehrshotline.
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Ihr werdet es nicht glauben. Taylor Swift lief im Radio, hier bei Radio Bielefeld. Und es ist nichts passiert. Hat nicht geklingelt, die 08800-300, die kostenlose Radio Bielefeld-Verkehrshotline. Alles glatt gelaufen auf den Straßen. Ich bin sehr beruhigt. Sch-

Gleich 7.52 Uhr, Radio Bielefeld, Blitzer und Verkehr immer schnell und aktuell. Es ist wirklich weiter ruhig auf den Straßen in und um Bielefeld. Keine Staus, keine Störungen. So soll es doch sein in den Sommerferien, oder? Ich habe jetzt weiter nur zwei Blitzer für euch im Angebot. Die Maschinen am Horstheider Weg in beide Richtungen und in Sennestadt an der Altmühlstraße wird stadteinwärts geblitzt. Wenn ihr doch noch was ergänzen könnt, dann tut's gern per WhatsApp zum Beispiel. Schickt doch mal eine Sprachnachricht an Bielefeld. 6 mal die 5.

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1: Schönen Dienstag mit uns. Ja, und mit so einem Heimsieg im Rücken lässt es sich natürlich entspannter durch die neue Woche gehen. Ne? Also meine Stimme ist auch noch ein bisschen angeraut nach den Torschreien von Johnny. Arminia am Samstagabend wieder gefordert. Im DFB-Pokal in Groß-Asbach und schon mal vorgemerkt, übermorgen, da greifen auch die Arminia-Frauen ins Ligageschehen ein. Und das ist wirklich ein echtes Highlightspiel.
2: Ja, im Stadion Rote Erde heißt es zum Regionalligastart Borussia Dortmund gegen Arminia Bielefeld. Der BVB ja neu mit Superstar Alexandra Popp dürften auch einige Arminia-Fans am Donnerstagabend mitfahren. Wir liefern nachher euch wieder eine neue Podcast-Folge. Ihr könnt mitreden unter 0521 3x5905, wie ihr Arminia gerade seht. Nicht immer nur anrufen, wenn es schlecht läuft, sondern auch gerne mal lobende Worte an die Arminia loswerden nach dem 3:0 Heimerfolg.
1: So.
2: Die Bundesregierung reagiert auf die Drohnenbedrohungen jetzt mit einem neuen Forschungszentrum. In Kochstedt in Sachsen-Anhalt wird heute eine Einrichtung eröffnet, die neue Technologien entwickeln soll. Uli Reitinger mit den Infos.
3: Innenminister Dobrindt hatte die Eröffnung des neuen Technologiezentrums kurz nach dem Vorfall von Leipzig verkündet. Am Flughafen Leipzig-Halle war Anfang des Monats eine mit Sprengstoff und Zünder bestückte Drohne entdeckt worden. Das neue Zentrum soll helfen, dass die Airports und Sicherheitskräfte in Zukunft besser vorbereitet sind. Also, dass sie zum Beispiel schnell erkennen, ist es ein Angriff oder die verwirrte Drohne eines Hobbyfotografen. Das Ziel, sagt Dobrindt, Wissenschaft, Technologie und die Anforderungen der Sicherheitsbehörden zusammenzuführen.
2: Die Bezirksregierungen in Nordrhein-Westfalen haben vergangenes Jahr fast 12.000 Bußgeldverfahren wegen Verletzung der Schulpflicht eingeleitet. Ein Viertel mehr als im Jahr davor. Mindestens 1.100 Verfahren gab es, weil Eltern ihre Kinder kurz vor den Ferien nicht mehr zur Schule geschickt hatten, um frühzeitiger und günstiger verreisen zu können. Da drohen Bußgelder von bis zu 1.000 Euro. Die SPD will eine Klimaanpassung künftig auch im Grundgesetz sehen. Damit könnte der Bund etwa beim Hitzeschutz mehr und besser eingreifen. Die Deutsche Stiftung Patientenschutz begrüßt den Vorstoß und fordert vom Bundestag eine Priorisierung von Kliniken, Alten- und Pflegeheimen. Diana Kramer berichtet.
4: Unter extremen Temperaturen leiden vor allem alte, pflegebedürftige und schwerkranke Menschen, sagt Eugen Brüsch, Vorstand der Stiftung Patientenschutz. Ohne eine Klarstellung in der Verfassung sei ein Schutz dieser Personen in Krankenhäusern oder Heimen kaum möglich. Denn so Brüsch, Länder und Kommunen könnten die zusätzlichen Milliardenkosten für Klimaanlagen oder Fensterbeschattung nicht tragen. Gleichzeitig sei es aber für Pflegeheimbewohner unzumutbar, diese Kosten auch noch aus eigenen Mitteln zu stemmen.
2: Auf der Großbaustelle an der Grenze zwischen Bielefeld und dem Kreis Lippe stehen ab heute weitere Arbeiten an. Die B66 wird in Richtung Bielefeld nochmal halbseitig gesperrt. Straßen NRW lässt auf der neu ausgebauten Bundesstraße zwischen Helpup und Asemissen Leitplanken aufbauen. Für Autofahrer bedeutet das eine große Umleitung.
1: Wir schauen aufs Radio Bielefeld Wetter und ja, da lassen wir es diese Woche mal ein bisschen ruhiger angehen. Ne? Ein bisschen milder, ein bisschen kühler, mit etwas mehr Regen dabei. Aber nach den ganzen heißen Tagen finde ich das gar nicht so verkehrt. Kommen wir alle mal ein bisschen runter. Ne? 19 Grad heute maximal vormittags. Immer mal wieder so kleinere Regenschauer möglich. Schau gerade, ob ich da so ein paar Tröpfchen in der Luft sehe. So ein bisschen fizzelt, glaube ich. Heute Nachmittag, da wird es dann etwas mehr an Regen, Sonne. Wohl eher nicht. Genauso wie morgen bei maximal 18 Grad. Viel Regen, sowohl am Vor- als auch am Nachmittag. Donnerstag bei 22 Grad geht es wieder etwas nach oben. Allerdings auch da etwas mehr Regen jetzt beigemischt. Am Nachmittag ist auch nochmal ein Schauer drin. Die Sonne zeigt sich aber trotzdem auch am Donnerstag.
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1: 4 Minuten nach 8 schauen wir schnell und aktuell, was auf den Straßen los ist. Ich sehe ein bisschen mehr auf der Herforder und auf der Eckendorfer Straße jeweils statt einwärts. Aber Leute, das ist ja alles jetzt nicht so, ne, als wenn es normal wäre. Ne? Wir sind ja in Sommerferien. Ich glaube, das ist alles zu handeln. Wenn da irgendwie was passiert sein sollte, ich kann es von hier nicht sehen, dann lasst es mich natürlich gerne wissen. Schickt mir am besten WhatsApp. Bielefeld 6x5. Forstheider Weg und Altmühlstraße habe ich ansonsten noch die Maschinen. Und wie gesagt, ne, entweder WhatsApp schicken oder ihr könnt auch durchklingeln. 08800 300 ist die kostenlose Radio Bielefeld Verkehrshotline.
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1: Moin moin zusammen. Ja, und heute ist wieder der Tag, an dem wir uns bedanken. Der Dankeschön-Dienstag hier bei Radio Bielefeld. Welcher besonderen Gruppe von Menschen wir diesmal Danke sagen, hört ihr gleich hier bei mir. Und ich glaube, das betrifft in dieser Woche sehr viele von uns. Kommt gut rein in den Dienstagmorgen.

Heute ist wieder Dankeschön-Dienstag. Radio Bielefeld läuft um 11 Minuten nach 8 mit Sebastian Wiese. Ja, und diese Woche danken wir passenderweise denen, die auf unsere Kinder aufpassen. Ja, gerade jetzt in den Sommerferien ist das ein großes Thema. Hab ja gestern schon erzählt, ne? Jetzt wo unser älterer Sohn dieses Jahr eingeschult wird, bekommen wir erstmal zu spüren, wie doof das alles geregelt ist. Gibt ja viel mehr Ferientage, als die Mamas und Papas sich Urlaub nehmen können, ne? Dementsprechend brauchen wir Menschen, die auf unsere Kinder aufpassen und sie betreuen, egal ob jetzt in den Ferien oder auch mal abends, ne, wenn wir, ich sag mal, ausgehen wollen oder nachmittags einen Termin haben, der sich nicht verschieben lässt und bei dem die Kinder nicht mitkommen können. Habt ihr da auch jemanden, der oder die in solchen Fällen immer da ist für euch und eure Kinder, Babysitter, Bruder, Onkel, Tante, Nachbar oder Freunde, dann sagt ihnen diese Woche Dankeschön per WhatsApp-Sprachnachricht an Bielefeld 6x5. Ja, und ich mache den Anfang, ja, und danke einmal mehr meinen Schwiegereltern, also Oma und Opa, die helfen wirklich, wo sie nur können, passen auf, allein schon in dieser Woche, wenn die Kita zu hat. Und die Kinder, die lieben es wirklich, bei ihren Großeltern zu sein, ne? Da gibt's immer Action, da wird viel unternommen und ganz hoch im Kurs stehen natürlich dann auch die Übernachtungen bei Oma und Opa. Also nochmal, Dankeschön. Ja, Pamela und Dieter, dass ihr immer für uns und unsere Kinder da seid. Und wenn ihr auch so ein schönes, persönliches Dankeschön loswerden wollt, ja dann los, her mit euren Sprachnachrichten bei WhatsApp an Bielefeld 6x5. Facebook und Instagram könnt ihr auch noch schreiben.

8.22 Uhr, Radio Bielefeld, Blitzer und Verkehr, immer schnell und aktuell, sieht weiter gut aus, also alles nix Wildes. Herforder Straße, ja, noch ein bisschen was. Eckendorf hat sich auch schon wieder aufgelöst. Horstheider Weg und Altmühlstraße, da wird geblitzt, das sind die Maschinen. Aber ansonsten weiß ich von nix. Wenn ihr was habt, her damit. Per WhatsApp, würde mich freuen als Sprachnachricht. Bielefeld, 6 mal die 5.

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3: 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Live um 8.30 Uhr. Schönen Dienstag wünschen wir euch. Ja, und oftmals sehr spannend wird es ja, wenn die Polizei Cold Cases anpackt und neu aufrollt. Ne? Auch schon mehrfach in Bielefeld passiert. Und ein solcher Fall konnte in Koblenz nach mehr als 30 Jahren anscheinend noch aufgeklärt werden. Da hat ein Mann mittlerweile 81 Jahre alt nachher seinen Prozessauftakt.
4: Ja, auch bei Aktenzeichen XY schon ausgestrahlt worden. Der Fall 1994 auf einer Burgfestung in Koblenz. War eine US-Touristin damals missbraucht und brutal getötet worden. Kinder hatten seinerzeit die Leiche gefunden. Die Spuren führten zu dem Mann, der jetzt im Februar in einem Seniorenheim festgenommen wurde. Heute also sein Prozess. Im Kampf gegen die Waldbrände im Hohen Venn in Belgien haben die Einsatzkräfte wieder die Nacht durchgearbeitet. Das Feuer ist gut 2 Kilometer von der deutschen Grenze entfernt. Die Brände bleiben unberechenbar, sagte der belgische Innenminister. Der einsetzende Regen hilft aber bei der Brandbekämpfung. Der Deutsche Bauernverband stellt heute seine Erntebilanz vor. Durch die lange Trockenheit und Hitze soll es deutliche Einbußen beim Getreide gegeben haben. Im Süden hat Verbandspräsident Joachim Ruckwitt teilweise von einem Totalausfall der Ernte gesprochen. Außerdem gibt es Engpässe beim Tierfutter. Gut 4 von 5 Beschäftigten in Altersteilzeit nutzen derzeit das Blockmodell, das künftig abgeschafft werden könnte. Diesen Anteil von 82% in Altersteilzeit nutzen derzeit das

0: Schutz wurde eingeschaltet, weil sie dabei auch politische Symbole eingesetzt haben sollen.
1: Wir kommen zum Radio Bielefeld Wetter. Der Regenschirm ist heute ein guter Begleiter, denke ich. Denn sowohl am Vormittag als auch am Nachmittag kommt immer wieder einiges an Regen runter. Das Ganze bei Werten um maximal 19 Grad. Morgen 18 Grad, also ähnliche Temperatur und auch ähnlich vom Regen her. Vormittags viel Regen, am Nachmittag wird es ein bisschen weniger. Aber auch da sind noch Schauer vorhergesagt. Donnerstag hat sich so ein bisschen geändert. Da sollte es eigentlich etwas schöner werden. Zumindest ein Tucken wärmer wird es mit 22 Grad. Vormittags ein Mix aus Sonne und Wolken. Am Nachmittag dann auch wieder Schauer möglich.
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1: Kurz nach 8:30 schauen wir nochmal schnell und aktuell, was auf den Straßen los ist. Und das geht wirklich fix. Horstheiler Weg und Altmühlstraße, da wird geblitzt.
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1: Moin moin zusammen. Ja, und unter unseren Füßen, da ist gerade einiges los, ne? Im Tunnel zwischen dem Rathaus und dem Hauptbahnhof. Da wird seit Beginn der Sommerferien richtig geackert. Und unser Reporter Tim Forsbill, der durfte sich die unterirdische Baustelle gestern anschauen. Ja, und ich sag mal, wenn man solche Termine hat, ne, da wo man weiß, es wird gebuddelt, gehämmert, gebohrt und was weiß ich nicht alles, da empfiehlt sich Augen auf bei der Schuhwahl.
3: Das ist total faszinierend hier. Ich fühle mich so ein bisschen wie auf einem Abenteuerspielplatz. Jetzt habe ich nur weiße Sneaker an, die sind natürlich jetzt schwarz.
1: Ja, was Tim noch gesehen hat, außer weiße Sneaker, die schwarz geworden sind und vor allem, ob die Arbeiten im Zeitplan liegen, wäre ja nicht so ganz unwichtig mit Blick auf den Schulstart nach den Sommerferien. Das hören wir gleich hier bei Radio Bielefeld. Kommt gut rein in den Dienstagmorgen mit uns.
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0: Seit mittlerweile 4 Wochen heißt es hier in der Bielefelder City auf allen Stadtbahnlinien:
1: Dieser Zug endet hier. Wir bitten alle Fahrgäste auszusteigen. Mobil sagt Tschüss, bis zum nächsten Mal.
0: Radio Bielefeld läuft am Dienstag um gleich 8.42 Uhr mit Sebastian Wiese. Ja, auf rund 1,7 Kilometern im Tunnel zwischen dem Rathaus und dem Hauptbahnhof gibt's neue Gleise und Weichen. Ihr habt's bei uns gehört, ne? Seit 1991 ist der Tunnel in Betrieb. Ich sag mal, da war jetzt schon Zeit für ein kleines Update, ne? Ein Video von den Sanierungsarbeiten könnt ihr euch übrigens auf unserer Radio Bielefeld Facebook- und Instagram-Seite anschauen. Ist wirklich sehr beeindruckend. Das fand auch unser Reporter Tim Forspel. Der durfte sich nämlich die unterirdische Baustelle für uns anschauen.
2: Die wohl wichtigste Nachricht hatte Projektleiter von Mobil, Peter Balzer, vorweg.
3: So wie es jetzt aussieht, werden wir keine Probleme haben, am 2. September dann wieder in Betrieb zu gehen. Sollte nichts Unvorhergesehenes passieren, steht ihm nichts im Wege.
2: Der 2. September ist nicht irgendein Tag. Da geht die Schule wieder los. Und dann wäre es natürlich besser, wenn alle Bahnen wieder normal fahren. Jetzt gerade befinden wir uns am Anfang der 5. Woche von insgesamt 6 und da ist richtig viel los.
3: Also wir machen im Moment sehr viele Logistikfahrten, dass wir Altmaterial, das wir ausgebaut haben, wieder aus dem Tunnel rausbringen. Gleichzeitig findet der Einbau der Weichen statt und auch die Inbetriebnahme der ersten Weichen, die werden elektrisch wieder angeschlossen, werden getestet schon. Das sind so im Groben die Arbeiten, die jetzt im Moment durchgeführt werden.
2: Und wenn so alte Gleise zerschnitten werden, um sie dann mit einem Bagger, der auf Schienen fahren kann, rauszutransportieren, das macht Eindruck. Denn da fliegen dann nicht nur Funken, auch der Dreck aus dem Schotter wird aufgewirbelt.
3: Wir haben 8 große Lüfter aufgestellt, die einfach dafür sorgen, dass hier ausreichend Frischluft ist.
2: Die braucht's auch, damit die Arbeiter im Dreischichtbetrieb, also mehr oder weniger rund um die Uhr, die Gleise und Weichen frisch machen. Dazu Arne Petersen von Mobil.
4: Das ist schon eine sehr, sehr komplexe, sehr große Baustelle. Und für die Stadtbahn Bielefeld aber ein ganz wichtiger Schritt, weil die Stadtbahn Bielefeld verkehrt ja sehr zuverlässig. Und das soll in der Zukunft natürlich so bleiben. Und dafür ist wichtig, dass wir die Anlagen auch erneuern.
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8:49 Uhr. Kommen wir erstmal ein bisschen runter, ja, an diesem Dienstagmorgen. Fahrt nicht zu schnell am Horstheiler Weg. Und an der Altmühlstraße, da wird nämlich geblitzt von den Maschinen. Ansonsten habe ich nichts. Wenn ihr noch was seht, schickt mir eine WhatsApp. Bielefeld, 6 mal die 5.

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1: Schönen Dienstagmorgen für uns. Ja, und für einige ist es offenbar immer zu verlockend, wenn man den Ferienflieger schon am letzten Schultag nehmen und so ein echtes Schnäppchen machen kann. Dann macht das Kind einen Tag früher Ferien. Ist natürlich verboten wegen der Schulpflicht. Und die Bezirksregierung, die haben das auch im Blick.
2: Ja, sollte man sich wohl nicht zu sicher fühlen. In mindestens 1100 Fällen in NRW sind letztes Jahr solche Verfahren eingeleitet worden, wegen offiziell der Verletzung der Schulpflicht. Da drohen dann Bußgelder von bis zu 1000 Euro. Plötzlich ist dann der Billigflieger einen Tag vor den Ferien vielleicht doch im Nachhinein nicht mehr so günstig. Das Wetter unterstützt jetzt die Einsatzkräfte bei den Waldbränden im Hohen Venn in Belgien. Der Regen soll stärker werden. Zuletzt befürchtete stärkere Winde, die Feuer Richtung deutsche Grenze treiben könnten, sollen ausbleiben, sagte ein Sprecher in Monschau. Am Abend war das Feuer gut 2 Kilometer von der deutschen Grenze entfernt. In dem Torfboden schwelt die Glut weiterhin. Heute Vormittag soll in Stuttgart das Urteil gegen 3 mutmaßliche Agenten gesprochen werden. Die Angeklagten sind Ukrainer und sollen im Auftrag Russlands Anschläge auf Pakettransportwege vorbereitet haben. Uli Reitinger berichtet.
3: Laut Anklage bekamen die 3 den Auftrag von einem russischen Geheimdienst. Sie sollten Pakete in die Ukraine schicken, Brandsätze, die in Lastern oder Lagerhallen explodieren, einen großen Schaden anrichten und eine noch größere Verunsicherung in der Ukraine auslösen sollten. Zuvor Vorbereitung sollen die Angeklagten harmlose Pakete mit einem GPS-Tracker in die Ukraine verschickt haben. So wollten sie die Wege der Pakete nachvollziehen. Bevor sie Schaden anrichten konnten, wurden die 3 im Mai 2025 in Köln, Konstanz und in der Schweiz festgenommen.
2: Über 3 Jahrzehnte nach einem Mord an einer US-Touristin in Koblenz konnte der Cold Case offenbar noch aufgeklärt werden. Am dortigen Landgericht beginnt gleich der Prozess gegen einen 81 Jahre alten Mann. Er soll die Frau im Herbst 94 in einer Burganlage gefesselt, missbraucht, gewürgt und mit einem Stein auf sie eingeschlagen haben. Der Fahndungsfall kam auch ins Fernsehen. Der mittlerweile 81-Jährige wurde im Februar in einem Seniorenheim festgenommen. Auf der A2 bei Kamen ist in der Nacht ein Schwertransporter umgekippt. Die Autobahn ist seitdem gesperrt. Der Transporter hat die Mittelleitplanke durchbrochen und liegt quer auf der Autobahn. Der geladene Baukran ist ebenfalls heruntergestürzt. Ein Reifen an dem Schwertransporter soll zuvor geplatzt sein. 2 Lkw-Insassen wurden leicht verletzt. Die Sperrung der A2 am Kamener Kreuz soll noch bis in die Abendstunden dauern.
1: Wir schauen aufs Radio Bielefeld, Wetter und der Regen ist heute unser ständiger Begleiter. Jetzt hier in der Altstadt, da stippert es auch so ein bisschen, nieselt sich ein, möchte ich fast sagen. Für den ganzen Tag über geht es immer mal wieder ein paar Regenschauer, gerade auch heute Nachmittag dann etwas kräftiger, aber bei maximal 19 Grad. Morgen 18 Grad, ähnliche Temperatur und auch ein ähnliches Bild. Von morgens bis abends eigentlich Dauerregen. Am Donnerstag stand jetzt 22 Grad, ein bisschen wärmer. Vormittags bleibt es trocken mit einem Mix aus Sonne und Wolken. Am Nachmittag dann auch wieder Regenschauer.
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1: 3 Minuten nach 9. Schauen wir schnell und aktuell, was auf den Straßen los ist. Und tatsächlich, es hat sich was getan. Die Jasmin hat mir gerade eine Sprachnachricht bei WhatsApp geschickt an Bielefeld, 6x5.
4: Guten Morgen.
2: Guten Morgen.
4: Ich wollte einmal einen Blitzer melden in Brake an der Lemkenstadt. Ich wünsche euch noch einen schönen Tag. Tschüss.
1: Den wünschen wir dir auch. Und die Tina unter anderem hat sich gemeldet, dass es auch noch einen neuen Blitzer gibt an der Heperstraße in der 30er-Zone Höhe Sparkasse. Und weiterhin aktiv die Maschinen am Horstheiler Weg und an der Altmühlstraße. Wenn ihr noch was habt, macht's gern wie Jasmin, schickt eine WhatsApp-Sprachnachricht oder aber ihr klingelt durch 08800 300, die kostenlose Radio Bielefeld Verkehrshotline.
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1: Moin Moin zusammen. Ja, das war schon ein besonderer Einsatz, den die Bielefelder Feuerwehr da am Wochenende hatte. Ihr habt es bei uns gehört. Von Samstag auf Sonntag waren 164 Einsatzkräfte zum großen Waldbrand im Hürtgenwald gerufen worden.
5: Wir waren dafür verantwortlich, dass das Feuer von einem Waldabschnitt nicht in einen nächsten Waldabschnitt hinüberläuft.
1: Ja, und das haben die Bielefelder erfolgreich gemeistert. Mittlerweile ist der Brand auch dank des Regens besser unter Kontrolle. Ihr habt es ja auch gerade bei Tim in den Nachrichten gehört. Ja, wie das für die Bielefelder Feuerwehrleute war, so einen Einsatz zu haben und wie dankbar die Menschen vor Ort waren, das hört ihr gleich gegen 8:45 hier bei Radio Bielefeld.
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0: Wenn man das so hört, ne, da brennt ein Wald in etwa so groß wie 40 Fußballfelder. Kann man sich das irgendwie nur schwer vorstellen, finde ich, ne, wie riesig diese Fläche sein muss. Mehr als 160 Bielefelder haben jetzt ein ziemlich genaues Bild davon, weil sie beim Löschen geholfen haben. Radio Bielefeld läuft am Dienstag um 14 Minuten nach 9 mit Sebastian Wiese. Ja, es ist das große Nachrichtenthema im Moment, ne? Der Großbrand in der Eifel. Wir haben mit Lukas Hüttemann gesprochen. Er ist bei der Bielefelder Berufsfeuerwehr und war von Samstag auf Sonntag mit dabei beim Einsatz im Hürtgenwald in der Eifel.
1: Anfangs sah es alles noch ganz normal aus. Man sieht natürlich viele Traktoren fahren, man sieht viele Feuerwehrfahrzeuge fahren, ganz viele Hilfsorganisationen, Freiwillige, die mithelfen. Und nachdem die Orte eigentlich noch ganz normal aussehen, sieht man überall Schilder mit Danke, dass Sie da sind, Danke, dass ihr da seid. Man spürt eine Dankbarkeit, man spürt aber auch eine Anspannung vor Ort.
0: Und nach diesem ersten Eindruck ging es für die Bielefelder Feuerwehr dann auch ziemlich schnell in den Einsatz. Auf einem Waldweg musste verhindert werden, dass das Feuer von der einen, also der brennenden, auf die andere, noch nicht brennende Seite überschlägt. Dabei gab es einige Herausforderungen, hat uns Lukas erzählt.
1: Das Gebiet, in dem es gebrannt hat, war munitionsbelastet, noch aus dem Zweiten Weltkrieg, was es uns nicht möglich machte, in dieses Gebiet hier reinzukommen und natürlich auch nur von den befestigten Wegen zu löschen. Deshalb hat man immer wieder durch auffachende Winde Flammen gesehen, die immer wieder hochgekommen sind. Die haben wir dann erschlagen mit unserem Wasser. Also man hat auch wirklich noch zu dem Zeitpunkt, wo wir da waren, eine offene Flamme sehen können.
0: Gut 17 Stunden am Stück haben die Bielefelder Feuerwehrleute dann dort ihren Job erfolgreich erledigt, ehe sie am Sonntagmittag abgelöst wurden und wieder abrücken konnten. Erschöpft, aber sicher auch stolz auf das, was sie geleistet haben.
1: Wir halten zusammen, wir passen gegenseitig aufeinander auf. Da schaut man auch mal, dass der ein oder andere vielleicht mal ein Auge zubekommt. Durch unseren Logistikzug waren wir dauerhaft gut verpflegt. Wenn uns was passiert wäre, hätten wir entsprechendes Personal auch vom Rettungsdienst mitgehabt, die sich um uns gekümmert hätten. Ein Zusammenhalt war unter uns, unter der Freiwilligen Feuerwehr und unter den Hilfsorganisationen, die uns begleitet haben, auf jeden Fall deutlich spürbar. Und das macht es auch möglich, eine ganze Nacht gemeinsam durchzuarbeiten.
0: Ein großes Dankeschön und ganz viel Respekt natürlich auch von uns an die Bielefelder Einsatzkräfte, zu denen übrigens auch die Katastrophenhelfer der Johanniter gehört haben.
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In Brake an der Lemkenstadt wird geblitzt. Genauso an der Heperstraße in der 30er-Zone Höhe Sparkasse. Und zwei Maschinen sind noch aktiv. Horsterder Weg in beide Richtungen und in Sennestadt an der Altmühlstraße stadteinwärts. Das war's von mir. Wenn ihr noch irgendwas zu melden habt von den Straßen in und um Bielefeld, dann klingelt durch, kostenlos. Die Radio Bielefeld Verkehrshotline ist die 08800 300. Oder schickt eine WhatsApp an Bielefeld 6 mal die 5.

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4: Schönen Dienstagmorgen mit uns. Ihr hört Radio Bielefeld live um jetzt 9.30 Uhr und ich denk mal so... Dreier-Miniatore, hinten zu null, keine einzige Chance der Cottbusser zugelassen, dazu ein bestens aufgelegter Stadionmoderator. Also korrigier mich, aber ich denke, da dürfte es im Arminia-Podcast nicht viel zu meckern geben.
5: Nein, das dürfte eine einzige Lobhudelei werden heute Mittag. 20 bis 30 Minuten echte Gefühle, Standing Ovation, wir werden uns in den Armen liegen. Hauptsächlich zumindest. Ihr könnt gerne wieder mitreden über 0521 3x die 5 905 zu Arminia. Übrigens Donnerstagabend, also übermorgen schon, auch Ligastart, Regionalliga für die Arminia Frauen bei Borussia Dortmund, die neu mit Alexandra Popp. Denke, auch da werden einige Arminia-Fans mitfahren in das Stadion Rote Erde. Die Sicherheit vor Drohnenangriffen und Bedrohungen soll in Deutschland hochgefahren werden. Wie solche Fluggeräte besser erkannt und abgewehrt werden können, wird ab sofort in Sachsen-Anhalt erforscht. Da eröffnet heute in Kochstedt ein neues Drohnenzentrum, das erste dieser Art in Deutschland. In Stuttgart wird am Vormittag das Urteil gegen drei Männer verkündet, die als Agenten im Auftrag Russlands Anschläge auf den deutschen Güterverkehr vorbereitet haben sollen. Die Ukrainer sind 22, 25 und 30 Jahre alt. Sie sollen als Teil eines Sabotageakts Anschläge auf einen Paketdienstleister geplant haben. Die SPD will die Klimaanpassung als Gemeinschaftsaufgabe im Grundgesetz verankern. Damit wäre der Bund etwa auch beim Hitzeschutz mehr in der Pflicht. Die Stiftung Patientenschutz begrüßt den Vorstoß und fordert vom Bundestag eine Priorisierung von sozialen Einrichtungen wie Kliniken, Alten- und Pflegeheimen. Auf der neu ausgebauten Bundesstraße zwischen Bielefeld und dem Kreis Lippe stehen ab heute weitere Arbeiten an. Die B66 wird in Richtung Bielefeld nochmal halbseitig gesperrt. Straßen NRW lässt zwischen Hellpupp und Asemissen Leitplanken aufbauen. Für die Autofahrer bedeutet das eine große Umleitung. Halbseitig gesperrt. Straßen NRW lässt zwischen

0: 22 Grad, also ein bisschen wärmer. Vormittags ein Mix aus Sonne und Wolken. Am Nachmittag bringen die Wolken dann aber auch wieder etwas Regen mit.
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0: Kurz nach 10:30 ist es. Schauen wir nochmal schnell und aktuell, was auf den Straßen läuft. Alles gut, keine Staus, keine Störungen. Blitzer haben wir jetzt zwei dazu bekommen, und zwar am Lemkenstadt und an der Heperstraße in der 30er-Zone Höhe Sparkasse. Die übliche Stelle sozusagen. Zwei Maschinen weiter aktiv am Horstheider Weg und an der Altmühlstraße. Wenn ihr was zu ergänzen habt, dann tut das gerne. 08800 300 ist die kostenlose Radio Bielefeld Verkehrshotline.
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0: 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Moin moin zusammen. Und mir ist heute früh eine aktuelle Studie in die Hände gefallen. Die hat mich doch zum Schmunzeln gebracht. Wenn neue Musik rauskommt, dann kracht es häufiger auf den Straßen. Müssen wir drüber reden. Machen wir auch gleich. Mein Thema hier bei Radio Bielefeld.

gleich 9.39 Uhr, Radio Bielefeld, Blitzer und Verkehr immer schnell und aktuell. Die Christine hat mich gerade angerufen, es gab einen Unfall auf der Hallerstraße in Steinhagen, ein bisschen weiter raus, Höhe der Firma Jungpumpen. Die Polizei ist vor Ort und regelt da den Verkehr. Na, ob da wohl jemand irgendwie gerade Musik gestreamt hat, als da was passiert ist? Radio Bielefeld läuft an diesem Dienstagmorgen. Amerikanische Forscher, die haben jetzt Musikstreaming-Daten und Unfallstatistiken miteinander verglichen. Und dabei kam raus, dass es immer dann häufiger auf den Straßen kracht, wenn ein neues Album veröffentlicht wird. Die Statistik wurde in einem renommierten medizinischen Magazin veröffentlicht. Wurde direkt dazu gesagt, dass ein direkter kausaler Zusammenhang zwischen neu veröffentlichten Alben und Verkehrsunfällen nicht nachgewiesen werden kann. Es gibt aber die Vermutung, ja, dass neue Songs von populären Künstlern das Unfallrisiko steigern könnten. Also so nach dem Motto, ne, oh, XY hat ein neues Album rausgebracht, da muss ich erstmal reinhören. Und dann sucht man im Auto, am Handy rum und guckt nicht mehr so richtig, was auf den Straßen los ist. Ja, wer sind da die größten Übeltäter laut Untersuchung? Taylor Swift zum Beispiel, Drake, Bad Bunny und Kendrick Lamar. Zumindest war das Musikstreaming um 43% höher als normal, als die eben besagten neue Musik rausgebracht haben. Ob dann tatsächlich ein Song von einem dieser Künstler lief, als es auf den Straßen gekracht hat, das ist nicht klar. Ja, ich sag mal so, ne? Es gibt ja mittlerweile Studien zu allen möglichen Dingen. Die Frage ist ja immer, welche Schlüsse man draus zieht. Aber ich würde einfach sagen, ja, ihr sucht nicht am Handy rum und streamt Musik, sondern ihr lasst einfach immer Radio Bielefeld eure Nummer 1 laufen. Ja, da gibt es sowohl den besten Mix, wie jetzt zum Beispiel von Bad Bunny, einem der bösen Jungen, der da getestet und untersucht wurde. Ja. Und ihr hört auch sofort, wenn es irgendwo einen Unfall gibt, wie jetzt zum Beispiel auf der Hallerstraße in Steinhagen, aus welchen Gründen auch immer. Wir testen das jetzt hier mal, ja, mit Bad Bunny. Gute Fahrt mit Radio Bielefeld.

0: gleich 9.49 Uhr. Wird geblitzt. Heperstraße, Horstheider Weg, Lemkenstadt und Altmühlstraße. Außerdem gab es einen Unfall in Steinhagen auf der Hallerstraße, Höhe Firma Jungpumpen. Polizei regelt den Verkehr und Roxane Borgschnieder freut sich schon auf den Film zu dieser Musik, der diese Woche im Fernsehen kommt.
1: Ja, Küt irgendwie, habe ich vorher schon von gesehen. Habe ich gedacht, oh, muss ich gucken.
0: Musst du gucken? Ja, tatsächlich. Muss ich gucken. Ist das das mit der
1: Hebefigur, Wassermelone?
0: Ja, ne? ich kenne ihn.
1: Aber, ja, hast du gesehen?
0: Ja, selbstverständlich, musste ich. Wurde ich schon genügt. Ist ein Klassiker, ohne Frage. Gleich auch ab 10 hier mit Roxane Borgschnieder. Geht's weiter, Radio Bielefeld. Auch ein Klassiker auf jeden Fall. Dranbleiben, wir hören uns morgen früh wieder ab 6. Tschüss, ciao.

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1: Am regnerischen Dienstag sind wir bei euch. Tim Lindenbrügger.
2: Guten Morgen.
1: Und Roxane Brockschnieder mit den Radio Bielefeld Nachrichten. Was ursprünglich mal als Spielerei begonnen hatte für Leute, die gern auch mal ein Flugzeug in die Luft schicken wollten, ist ja mit den Drohnenangriffen längst eine echte Bedrohung geworden. Auch in Deutschland hatten wir ja schon mehrere Vorfälle. Jetzt wird reagiert und heute ein erstes Drohnenzentrum eröffnet, Tim.
2: Genau, das soll ein Leuchtturmprojekt werden für das Land in der Forschung und auch im Abwehrkampf. In Kochstedt in Sachsen-Anhalt steht das. Da sollen künftig Wissenschaft und die deutschen Sicherheitsbehörden Hand in Hand arbeiten. Am Oberlandesgericht Stuttgart soll am Vormittag das Urteil gegen drei Ukrainer gesprochen werden, die als russische Agenten Anschläge auf den Güterverkehr in Deutschland vorbereitet haben sollen. Die drei jungen Männer waren in Köln, Konstanz und im Schweizer Kanton Thurgau festgenommen worden. Laut Bundesanwaltschaft sollen sie Teil eines Sabotageplans gewesen sein, der es auf Transport wege eines Paketdienstleisters abgesehen hatte. Der Deutsche Bauernverband legt in einer halben Stunde seine Erntebilanz vor. Durch die lange Trockenheit soll es große Einbußen gegeben haben, vor allem im Südwesten, teilweise mit Totalausfällen. Die Infos von Babette Büchner.
3: Es ist zu trocken, unter anderem für Weizen, Kartoffeln oder Zuckerrüben. Bauernpräsident Ruckwied sprach zuletzt von einer brutal angespannten wirtschaftlichen Lage. In südlichen Teilen Deutschlands hält er sogar totale Ertragsausfälle für möglich. Etwas besser ist es in den nördlichen Regionen, wo es immer wieder etwas geregnet hat. In mehreren Bundesländern, vor allem im Süden, brechen durch die Hitze und Trockenheit auch die Futterbestände ein. Vereinzelt zwingt das Landwirte, Tiere früher als geplant schlachten zu lassen.
2: Auf der Elverdisser Straße in Herford ist am Abend ein 22-jähriger Radfahrer von einem Auto erfasst und tödlich verletzt worden. Der Mann soll gegen 21.40 Uhr im Bereich Heidsieg plötzlich auf die Straße gefahren sein. Ein Passatfahrer konnte nicht mehr bremsen. Der Radfahrer prallte gegen die Windschutzscheibe und starb noch vor Ort. Laut Zeugen war er ohne Licht unterwegs. Auf der A2 bei Kamen ist in der Nacht ein Schwertransporter umgekippt, mitsamt Baukran, den dieser geladen hatte. Die Sperrung der Autobahn soll noch bis in die Abendstunden dauern. Der LKW hatte die Mittelleitplanke durchbrochen, nachdem offenbar ein Reifen geplatzt war. Zwei Insassen wurden leicht verletzt. Die Bergungsarbeiten sind da eine Mammutaufgabe.
1: Danke, Tim. Ja, heute regnet es immer wieder den ganzen Tag über. Zum Abend hin wird das weniger als noch tagsüber, dazu 19 Grad. Und heute wie auch morgen so gut wie gar kein Sonnenschein. Ganz regenfrei bleibt es in dieser Woche, auch in der zweiten Hälfte nicht. Aber ab Donnerstag scheint der Wettergott den Konzertbesuchern wohlgesonnen zu sein. Denn ab dem späten Nachmittag, frühen Abend scheint es da, wenn die Konzerte im Park losgehen, stand es jetzt trocken zu bleiben. Immerhin bei 22 Grad.
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1: In Steinhagen-Haller Straße, da hat es einen Unfall gegeben in Höhe der Firma Jungpumpen. Polizei regelt dort vor Ort für euch den Verkehr. Auf der Heperstraße wird geblitzt, dem Horstheider Weg, der Straße Lemkenstadt und der Altmühlstraße in Sennestadt. Und ihr denkt dran, ne, der Schwertransportunfall auf der A2 sperrt beide Richtungsfahrbahnen. Also am Kamener Kreuz ist das der Fall. Da kommt ihr nicht lang, weder Richtung Dortmund noch Richtung Hannover. Da müsst ihr umfahren. Bis heute Abend sollen die Bergungsarbeiten dauern.
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1: Mit Tim Lindenbrügger und Roxane Brockschnieder. Und wir lassen die Babysitter hochleben. An Dankeschön-Dienstag bei Radio Bielefeld geben wir euch einfach den Raum hier, den Interimsmüttern und Vätern Danke zu sagen. Meldet euch gerne rein über WhatsApp per Sprachnachricht.

0: Feel. Ed Sheeran im besten Mix bei Radio Bielefeld. Viertel nach zehn ist gleich. Ja, wenn Mama mit Freundinnen loszieht, schön gemütlich mal einen Kaffee trinken, Papa Sport machen geht oder ganz verrückt, beide unternehmen mal wieder was zusammen, dann ist mit Sicherheit für die Kinder daheim ein Babysitter am Start. Und diesen Babysittern, diesen Helfern dürft ihr in dieser Woche Danke sagen. Danke dafür, dass man stundenweise auch mal wieder nicht nur Mama und Papa sein darf.
1: Danke, Kathi, dass du immer so gut auf unsere Kleinen aufpasst und uns die Möglichkeit gibst, mal Zeit für uns zu haben.
2: Ich bedanke mich sehr für jeden Babysitter, für alle, die das übernehmen, weil es auch für die Eltern auch nochmal für eine Erleichterung sorgt und für eine Unterstützung und Hilfe.
3: Ja, vielen Dank an die Babysitter, dass die uns eben in den sehr turbulenten Zeiten geholfen haben. Hat man noch die Möglichkeit gehabt, am gesellschaftlichen Leben teilzunehmen? Ja, sonst ist man natürlich nur auf Kinder, Familie fokussiert, aber man will ja auch noch mal was anderes erleben. Also insofern vielen Dank.
0: Ach, der erste Babysitter nach Baby bekommen und so, der sorgte dafür, dass wir zu einem AC/DC-Konzert konnten. Das war richtig Rock'n'Roll. Da fühlte man sich wieder auf einmal groß und erwachsen und nicht mehr nur als Milchmaschine oder sowas. Ne? Das kann natürlich bei euch auch Oma gewesen sein, Opa als Babysitter, Tante, große Schwester, Eltern, aber auch vielleicht wurdet ihr früher auch mal gesittet und könnt euch dann noch daran erinnern, wie cool euer Babysitter gewesen ist. Ihr könnt euch einfach melden und bedanken.

Klopp ist ja unser neuer Bundestrainer und ob der unter seiner Regie schon vieles anders und besser laufen lässt bei der Nationalmannschaft, das können wir ja zum ersten Mal am 27. September sehen. Da geht's in der Nations League gegen Griechenland ran, gespielt wird in Augsburg und ab heute gibt's dafür Tickets. Seit 20 Minuten läuft da der Kartenvorverkauf für Kloppos erstes Spiel hier. 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Es gibt einen Unfall auf der Haller Straße in Steinhagen, da regelt die Polizei gerade den Verkehr für euch. Auf der Heperstraße wird geblitzt, auf der Straße Lemkenstadt, Engersche und Altmühlstraße.

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2: 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Hier ist es 10:30 und die Infos liefert euch einmal noch Tim Lindenbrügger.
3: Guten Morgen.
2: Mein Name ist Roxane Brockschneider. Ja, es gibt seit der Nacht eine Mammutsperrung auf der Autobahn 2. Das ist für viele Autofahrer die schlechte Nachricht, gibt aber ganz subjektiv auch eine positive. Diesmal Gott sei Dank nicht hier direkt bei uns in Bielefeld, sondern am Kamener Kreuz. Da ist ein Schwertransporter umgekippt und die Bergung wirklich aufwendig, Tim, ne?
3: Ja, das kann für alle in Richtung Ruhrgebiet noch zum Problem werden, zumindest hier aus Bielefelder Sicht. Der Schwertransporter ist da durch die Mittelleitplanke gekracht in der Nacht. Obendrauf noch der Baukran, den er geladen hatte, der mit abgestürzt ist. Die LKW-Insassen immerhin kamen glimpflich davon. Eine Drohne mit Sprengstoff hatte kürzlich erst am Leipziger Flughafen die Bedrohung noch einmal deutlich werden lassen. Heute wird in Sachsen-Anhalt ein Drohnenzentrum eröffnet. In Kochstedt soll geforscht und erprobt werden, die Fluggeräte und wie die Fluggeräte künftig schneller erfasst und eliminiert werden können. Das Wetter hilft den Einsatzkräften aktuell bei den Waldbränden im Hohen Venn in Belgien. Der Regen hat zugenommen. Zuletzt befürchtete stärkere Winde, die Feuer Richtung deutsche Grenze treiben könnten, sollen ausbleiben. Am Abend war das Feuer gut 2 Kilometer von der Grenze entfernt. Auf der Elverdisser Straße in Herford hat es am Abend einen tödlichen Unfall gegeben. Ein 22-jähriger Radfahrer ist von einem Auto erfasst worden, als er plötzlich auf die Straße gefahren sein soll. Zeugen berichten, dass der Mann im Bereich Heidsieg ohne Licht gefahren sein soll. Der Mann starb noch vor Ort. Gut 4 von 5 Beschäftigten in Altersteilzeiten nutzen das Blockmodell, das künftig abgeschafft werden soll. Diesen Anteil von 82% teilte das Sozialministerium mit. 284.000 Menschen machten davon zuletzt Gebrauch. Blockmodell bedeutet, in einer ersten Phase wird noch voll gearbeitet für weniger Lohn. Danach gibt es dasselbe Geld, wenn nicht mehr gearbeitet werden muss.
2: Die Sonne, die macht sich rar. Heute und morgen verschwindet die fast vollständig hinter den Regenwolken. Immer mal wieder nass den ganzen Tag über. Zum Abend hin schwächere Schauer. Verschwindet die fast vollständig hinter den Regenwolken.

0: Jede Richtung vollkommen dicht nach dem Unfall eines Schwertransporters, der da geborgen werden muss. Da wird es also schwierig, heute Richtung Ruhrgebiet zu kommen. Geblitzt wird zurzeit auf der Heperstraße, auf dem Horstheider Weg, der Straße Lemkenstadt, Engersche Straße, Höhe Kita in Brake und in Sennestadt auf der Altmühlstraße.
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0: Mit Roxane Brockschneider am Dankeschön-Dienstag, heute tatsächlich auch im doppelten Sinne. Einmal könnt ihr ja den Babysitter was Liebes sagen über WhatsApp als Sprachnachricht. Und gleich wird es hier auch ein dickes Dankeschön geben an Unfall-Ersthelfer von einem Radfahrunfall Samstag in Jöllenbeck. Hört ihr in wenigen Minuten hier. Schön, dass ihr bei uns seid.

0: Sabine aus Gütersloh sagt:
1: Danke, danke an die Menschen in Bielefeld.
0: Guten Morgen zusammen. Lara Beckhardt und Roxane Brockschneider im Studio.
1: Hallo.
0: Die arme Sabine hatte letzten Samstag gegen 16 Uhr einen Unfall in Bielefeld mit dem Fahrrad auf der Jellenbecker Straße, Ecke Amtsstraße. Und da hat Sabine so viel nette Hilfe erfahren, dass sie sich über Radio Bielefeld bedanken möchte, Lara, ne?
1: Ja, nach dem Unfall ist hinter ihr ein Autofahrer sofort zur Hilfe geeilt, hat ihr Verbandsmaterial gegeben und ist auch so lange bei ihr geblieben, bis Freunde sie ins Krankenhaus gebracht haben. Und wenn man da so auf dem Asphalt liegt, dann denkt man vielleicht nicht als erstes daran, nach dem Namen zu fragen. Deshalb sagt sie über uns Danke.
0: Danke an den jungen Mann mit Bart, Fahrer eines Audis, glaubt sie zumindest. Falls er sich bei Radio Bielefeld meldet, wird sie ihm gerne einen neuen Verbandskasten zukommen lassen, weil der draufgegangen ist für ihre Wundversorgung. Ja, und sie wird sich dann auch gerne persönlich mal bedanken, ne?
1: Ja, und auch die Anwohner der Jöllenbecker Straße waren super hilfsbereit und auch die vorbeifahrenden Menschen haben alle gefragt, wie sie helfen können. Sabine ist ganz glücklich, dass wir in der Not so toll zusammenhalten.
0: Übrigens, ihr geht's bis auf ein paar Schnittwunden und Prellungen auch wieder ganz okay. Also Ende gut, alles gut. Was bleibt, ist wirklich tiefe Dankbarkeit für alle, die ihr in dieser schlimmen Unfallsituation in Jöllenbeck am Samstag so toll geholfen haben. 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

Zieht da eurem Handy heute mal eine ganz besonders schöne Hülle an? Vielleicht die mit Krawatte oder den Strasssteinen drauf. Das Handy hat heute nämlich Geburtstag, 30 Jahre lang Smartphone, Leute. Happy Birthday an unsere Armverlängerung. 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Ja, ihr denkt dran, heute wird eine Fahrt ins Ruhrgebiet stressig, denn Kamener Kreuz, A2, beide Richtungen komplett gesperrt. Nach einem Unfall heute mit einem Schwertransporter dauern die Bergungsarbeiten tatsächlich bis zum Abend an. Außerdem wird zurzeit geblitzt. Heperstraße, Horst, Heider Weg, in Bracke auf den Straßen Lemkenstadt und auch an der Engerschen Höhe Kita in Sennestadt wird auf der Altmühlstraße stadteinwärts fahrend geblitzt. Kommt gut an, Nakhang am Heaven's Door jetzt im besten Mix. Guns N' Roses bei Radio Bielefeld.

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1: Ab sofort mit Infomaschine Dirk Schlüter.
2: Schönen guten Morgen.
1: Und Roxane Brockschnieder in den Nachrichten. Ja, wie fit seid ihr eigentlich so in der KI-Welt unterwegs? Also in Sachen künstlicher Intelligenz. Die hat theoretisch ja mittlerweile jeder auf dem Handy quasi automatisch dabei, Dirk, ne?
2: Ja, und viele, wie sie alle heißen, neben ChatGPT, Gemini, DeepSeek, Copilot. Aber viele wissen nicht wirklich viel über diese KI-Tools. Mehr als jedes vierte Elternteil zumindest fühlt sich im Umgang mit Anwendungen von künstlichen Intelligenz eher unsicher. Das geht aus einer aktuellen Umfrage der Hamburger Körperstiftung hervor. Claudia Wächter berichtet.
3: Viele Fragezeichen im Kopf und viele Eltern würden auch gern mehr über KI lernen, wissen aber nicht, wo sie die Infos herbekommen. Und das alles auch mit Blick auf ihre Kids, denn mehr als ein Drittel hat keinen Plan, wo und wie der Nachwuchs online unterwegs ist. Ein Riesenproblem, sagen die Befragten, sei auch das Erkennen von Fake News. Und ein Handyverbot für unter 16-Jährige, das fänden die meisten gut.
2: Der Kampf gegen den Waldbrand an der deutsch-belgischen Grenze dauert an. Im Naturschutzgebiet Hohes Venn sind auch deutsche Kräfte aus der Eifelstadt Monschau im Einsatz. Nach Angaben des belgischen Innenministers bleibt das Feuer unberechenbar. Der starke Wind erschwert die Löscharbeiten. Zugleich wird für heute aber mehr Regen erwartet, wodurch sich die Lage etwas entspannen könnte. Belgiens König Philipp verschaffte sich gestern vor Ort einen Eindruck von den verheerenden Bränden. In Sachsen-Anhalt wird heute ein neues Forschungszentrum zur Drohnenabwehr eröffnet. Angesiedelt ist es beim Deutschen Zentrum für Luft- und Raumfahrt in Kochstedt. Dort sollen Technologien für die Drohnensicherheit erforscht, entwickelt und unter realistischen Bedingungen erprobt werden. Drohnen sind in den vergangenen Jahren immer mehr zum Sicherheitsrisiko geworden. Zuletzt war am Flughafen Leipzig-Halle eine mit Sprengstoff bestückte Drohne zwischen mehreren ukrainischen Frachtflugzeugen entdeckt worden. Im vergangenen Jahr haben fast 190.000 Unternehmen in Deutschland aufgegeben. So viele wie seit fast 20 Jahren nicht. Verglichen mit 2024 stieg die Zahl um knapp 10%. Das zeigt eine Analyse der Wirtschaftsauskunft Teil Kreditreform und des Leibniz-Zentrums für europäische Wirtschaftsforschung. Mehr dazu von Diana Kramer.
4: Wenn man hinter die Zahlen blickt, zeigt sich, auch eigentlich gesunde Firmen geben auf, und zwar quer durch alle Branchen. Besonders hoch ist der Anteil im Gastgewerbe. Rund 15.000 Gaststätten, Kneipen oder Pensionen machten 2025 dicht, 15% mehr als noch ein Jahr davor. Aber es trifft auch Arztpraxen oder Industriebetriebe. Fast hinter allen Geschäftsschließungen stehen dieselben Gründe. Hohe Kosten durch teure Energie, keine Fachkräfte und niemand, der den Betrieb weiterführt.
2: Auf der Großbaustelle an der Grenze zwischen Bielefeld und dem Kreis Lippe stehen ab heute weitere Arbeiten an. Die B66 wird in Richtung Bielefeld halbseitig gesperrt. Straßen-NRW lässt zwischen Hellpupp und Asemissen Leitplanken aufbauen. Für Autofahrer bedeutet das eine große Umleitung.
1: Danke, Dirk. Ja, endlich regnet's. Die Natur freut sich. Die Sonne ist heute und morgen eher nicht mit von der Partie. 19 Grad dazu. Immer wieder schauert's. Ab Donnerstag lässt der Regen dann zum späten Nachmittag, frühen Abend, aber immer wieder nach. Ne? Gut für die Sommerkonzerte im Ravensberger Park.
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1: Wer in den Ruhrport möchte von Bielefeld aus, der muss Umleitungen in Kauf nehmen. Am Kamener Kreuz ist alles dicht. Bis heute Abend dauern da Bergungsarbeiten. Beide Fahrtrichtungen sind da übrigens dicht. Da muss ein Schwertransporter, der noch einen Kran netterweise bei sich hatte, geborgen werden. Außerdem wird geblitzt auf dem Horstheder Weg, der Straße Lemkenstadt, Engersche und Altmühlstraße. Gute Fahrt euch.
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1: Mit Dirk Schlüter.
2: Guten Tag.
1: Und Roxane Brockschnieder. 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

0: eigenen Sound, oder? Samba mit Homebreaker im besten Mix bei Radio Bielefeld. Es ist gleich 11:15.
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3: Ich war noch nie im Fitnessstudio. Ich bin das erste Mal mit denen im Fitnessstudio gegangen, Alter. Wir gehen da rein, wir sahen aus wie Chip und Chap. Ist das denn? Ehrlich, da waren Leute, warte schon mal im Fitnessstudio, da waren Menschen, die stehen irgendwo in der Ecke, haben keinen Hals, nur Nacken. Die stehen da, fressen rohen Brokkoli. Ich bin zu einem hingegangen, ich sag, Junge, was machst du hier? Du hast gewonnen, Alter. Bist du doof? Geh mal nach Hause. Was ist das? Der hatte schöne, breite Oberkörper, aber nicht so viel an den Beinen gearbeitet. Wisst ihr, was ich meine? Ehrlich, die Beine konnten Oberkörper nicht halten. Als er losgelaufen ist, hat er angefangen zu zittern. Ich schwör, was ist denn, Junge? Hätte er kurze Hose angezogen, hätte er ausgesehen, als würde er schweben.
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Musik aus Israel, Temple City, Self-Aware, am besten Mix bei Radio Bielefeld. Blitzer und Verkehr jetzt hier. Das Kamener Kreuz ist gesperrt, beide Fahrtrichtungen auf der A2. Bis heute Abend wegen Bergungsarbeiten. Geblitzt wird zurzeit auf dem Horsthalder Weg, auf der Straße Lemkenstadt und der Engerschen Straße.

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9: Eure Nummer 1 Radio Bielefeld läuft um 11:30 Uhr. Wissen, was wichtig ist, von Dirk Schlüter.
10: Schönen guten Tag.
9: Mein Name ist Roxane Brockschneider. Ja, wie sagt man gerne so ein bisschen gemein? Was sind die größten Feinde der Landwirte? Frühling, Sommer, Herbst und Winter. Ja, ein bisschen böse, ne? Aber durch die Hitze und Trockenheit haben die Landwirte in diesem Jahr tatsächlich wirklich Grund zur Klage, Dirk, ne?
10: Muss man sagen. Und der Deutsche Bauernverband, der geht von einer wirklich schlechten Ernte in diesem Jahr aus. Wie der Verband am Vormittag mitgeteilt hat, dürfte der bundesweite Ertrag bei knapp 42 Millionen Tonnen liegen. 7% weniger als im vergangenen Jahr. Vor allem bei Winterraps, Kartoffeln und Zuckerrüben sei die Ernte unterdurchschnittlich. Das Oberlandesgericht Stuttgart hat einen jungen Ukrainer wegen Agententätigkeit in Deutschland zu einer Haftstrafe von 1 Jahr und 3 Monaten verurteilt. Der Verurteilte hat laut Gericht versucht, von Deutschland aus über einen ukrainischen Postdienstleister 2 Pakete mit GPS-Trackern in Richtung Ukraine zu versenden, um mit den gewonnenen Infos später Pakete mit Brandsätzen zu verschicken, im Auftrag eines russischen Nachrichtendienstes. 2 weitere ukrainische Angeklagte wurden freigesprochen. Unterstützt von leichtem Nieselregen kämpfen die Einsatzkräfte im Naturschutzgebiet Hohes Venn weiter gegen den großen Waldbrand an der deutsch-belgischen Grenze. Anders als gestern befürchtet, gibt es bisher keine ungünstigen Winde, die das Feuer in Richtung deutsche Grenze treiben könnten. Mit Tagesanbruch wurden die Löscharbeiten wieder verstärkt und auch wieder Hubschrauber eingesetzt. Die Weltgesundheitsorganisation WHO berät heute in Genf über die Ebola-Epidemie im Kongo. Deutschland hat mehr Hilfe angekündigt, trotz der angespannten Haushaltslage. Die Bundesministerin für wirtschaftliche Zusammenarbeit und Entwicklung, Alabali Radovan, sagte, ihr Ministerium habe 11 Millionen Euro zusätzlich auf den Weg gebracht. Die Bielefelder Initiative Wohnraum statt Waffen wird von Freitagabend bis Samstagnachmittag eine Mahnwache an der ehemaligen Rochdale-Kaserne abhalten. Die Pläne der Stadt, auf dem Gelände an der Oldentrupper Straße 700 Wohnungen zu bauen, wurden vom Verteidigungsministerium gestoppt. Statt Wohnraum, der in Bielefeld so dringend benötigt werde, könnte mitten in Bielefeld wieder ein Militärstandort entstehen, so die Befürchtung der Initiative.
9: Die Sonne, die sehen wir ab Donnerstag wieder für länger. Jetzt nimmt die Natur erstmal einen guten Schluck aus der Wasserpulle. Regen mal schwächer, mal stärker und recht windig. Heute und morgen bei 19 Grad. In der zweiten Wochenhälfte dann weniger Regen. Auch bis zu 5 Stunden Sonnenschein über den Tag verteilt. Da hört der Regen meist zum Abend hin so auf.
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9: Kamener Kreuz, A2, nach einem Unfall mit einem Schwerlaster gesperrt. Bis heute Abend werden die Bergungsarbeiten andauern. Umleitungen sind großzügig ausgeschildert. Beide Richtungsfahrbahnen sind da gesperrt. Geblitzt wird zurzeit auf dem Horstheider Weg, auf der Engerschen Straße und der Altmühlstraße.
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9: Mit Lüthers Dirk.
10: Und Roxanes Brockschnieder. Nee, Brockschnieder ist Roxane.
9: Auch recht.
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9: Mit Lüthers

0: zu stecken.
1: Ja. Und deshalb gibt es dieses Jahr wirklich deutlich kleinere
0: aktuell,
1: Eier?
0: Aktuell kriegst du kaum noch Eiergröße L. M ist so das höchste der Gefühle. Aber wenn die sich jetzt so ein bisschen erholt haben bei dem Wetter, dann wird es Ende nächster oder Anfang nächster Woche auch wieder schöne L-Eier geben.

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1: Da, Barbie, raus aus dem Bikini, rein in die Regenkluft. Endlich regnet's nach der Hitze. Radio Bielefeld hier, 20 Minuten vor 12 ist es ja. Es hat ja auch zur Folge, dass die Feuerwehr Bielefeld am Wochenende wirklich alle Hände voll zu tun hatte. Ne? 164 Einsatzkräfte waren in der Nacht von Samstag auf Sonntag beim großen Waldbrand in Hirtgenwald in der Eifel dabei, Lara Beckold. So einen Einsatz haben Feuerwehrleute aus Bielefeld ja nun auch nicht alle Tage, ne?
2: Nee, auf keinen Fall. Ich meine, da brennt ein Wald mit einer Fläche von 40 Fußballfeldern. Krass, ich kann mir nicht mal ansatzweise vorstellen, wie viel das ist. Feuerwehrmann Lukas Hüttemann, der war auch dabei. Er und seine Kolleginnen und Kollegen haben vom Waldweg aus verhindert, dass sich die Flammen weiter ausbreiten. Im Wald selbst waren sie aber nicht, erzählt Lukas.
3: Das Gebiet, in dem es gebrannt hat, war munitionsbelastet, noch aus dem Zweiten Weltkrieg, was es uns nicht möglich machte, in dieses Gebiet hier reinzukommen. Und natürlich auch nur von den befestigten Wegen zu löschen.
1: Tja, der Brand ist schließlich schon alleine anstrengend genug. Da muss man sich noch in diese Gefahr begeben. 17 Stunden am Stück waren die Bielefelder Feuerwehrleute im Einsatz. Das ist wirklich lang. Wie haben die so durchgehalten?
2: Ja, nur mit ordentlich Teamwork, sagt Lukas.
3: Wir können Gott sei Dank keinen Verletzten verzeichnen, haben aber aufeinander aufgepasst und ein Zusammenhalt war unter uns, unter der Freiwilligen Feuerwehr und unter den Hilfsorganisationen, die uns begleitet haben, auf jeden Fall deutlich spürbar. Und das macht es auch möglich, eine ganze Nacht gemeinsam durchzuarbeiten.
2: Und Lukas erinnert sich auch an die Dankbarkeit der Menschen dort. Überall waren Dankeschilder.
1: Ach, wie süß.
2: Und die Anwohner, die haben den Einsatzkräften sogar Getränke angeboten und haben einfach so geholfen, wie es ihnen halt möglich ist. Und das motiviert dann natürlich nochmal doppelt.
1: Ein großes Dankeschön geht von Radio Bielefeld aus raus an die Bielefelder Feuerwehrleute und Katastrophenhelfer. Gratulation dafür, der Hürtgenwald ist gelöscht.

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Eminem mit seinem Zauberspruch, die A2 auch nicht wieder freigezaubert. Die ist komplett gesperrt, beide Richtungen am Kamener Kreuz nach einem Unfall mit einem Schwertransporter heute, der einen Kran geladen hatte. Und da sind beide Richtungen gesperrt wegen der Bergungsarbeiten, die bis zum Abend andauern. Auf dem Horstheider Weg wird außerdem im Moment geblitzt, auf der Engerschen Straße in Brake und auf der Altmühlstraße. Und wenn ihr noch mehr gesehen habt, Staustörungen, Blitzer, dann meldet euch doch bitte kurz bei mir über die 08800 300 oder ihr schickt eine Nachricht über WhatsApp. Ich wünsche euch allen eine gute Fahrt mit uns.

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0: Hallo zusammen am Dienstag. Schön, dass ihr bei uns seid.
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0: Ja, hi nun. Vom Sonnenhöchststand sieht man nichts wegen der Bewölkung. Aber hören könnt ihr und zwar die Radio Bielefeld Nachrichten um 12 von Dirk Schlüter.
2: Schönen guten Tag.
0: Wer einen günstigen Gebrauchtwagen kaufen will, der sollte tatsächlich auch auf die Farbe achten. Denn die spielt beim Preis eine entscheidende Rolle, Dirk, ne?
2: Ja, ist so. Die Autobörse mobile.de hat ein Jahr lang die angebotenen Gebrauchtwagen ausgewertet und analysiert mit teils überraschenden Ergebnissen. Thomas Bremser aus der Redaktion, mit welcher Farbe komme ich denn günstiger weg und wo wird's teurer?
3: Wenn es allein um die Farbe geht, dann sind braune Gebrauchtwagen am günstigsten. Im Schnitt 17.500 Euro. Auch silberne Pkw sind noch recht preiswert zu haben. Generell gilt, was selten ist, treibt den Preis. Die Farben Lila, Gelb und Grün werden nur ganz selten verkauft und die sind am teuersten. Vor allem Lila, da kosten die Autos im Schnitt an die 38.000 Euro. Wer es bunt mag, der sollte auf Blau gehen, da stimmt am ehesten das Preis-Farbe-Verhältnis.
2: Augen auf und Farbskala raus beim Autokauf. Danke, Thomas. Der Sozialverband VdK rät dazu, Anträge auf einen Pflegegrad möglichst noch in diesem Jahr zu stellen. Grund ist der Gesetzentwurf der Bundesregierung, nachdem es ab dem kommenden Jahr schwerer werden könnte, einen Pflegegrad anerkannt zu bekommen. Die Kriterien für neue Einstufungen sollen strenger werden, um die Pflegeversicherung finanziell zu entlasten. Vor allem bei den Pflegegraden 1 bis 3 könnten die Voraussetzungen verschärft werden. So der VdK, wer betroffen ist, lautet der Rat, sollte seinen Antrag deshalb möglichst bald einreichen. Ein junger Ukrainer ist wegen Agententätigkeit in Deutschland zu einer Haftstrafe von einem Jahr und 3 Monaten verurteilt worden. Er soll im Auftrag Russlands Brandanschläge vorbereitet haben. 2 weitere Angeklagte, ebenfalls aus der Ukraine, sind vom Oberlandesgericht Stuttgart heute Vormittag freigesprochen worden. Mehr dazu von Tine Klimach.
4: Die Männer sollen im vergangenen Jahr 2 Pakete mit GPS-Trackern in Richtung Ukraine verschickt haben, um Routen und Transportabläufe bei einem ukrainischen Paketdienstleister auszuspionieren. Im nächsten Schritt sollten die Pakete mit Brandsätzen verschickt werden, die während des Transports hochgehen sollten, auch in Deutschland, so die Ermittler. Dazu kam es nicht. Die Männer flogen bei der Vorbereitung der Anschläge auf. Auftraggeber soll ein russischer Nachrichtendienst gewesen sein.
2: In 6 deutschen Seehäfen wird weiter gestreikt. Betroffen sind unter anderem Hamburg, Bremerhaven und Wilhelmshaven. Der Warenumschlag ist dort teils stark eingeschränkt. Hintergrund ist der Tarifstreit zwischen Verdi und dem Arbeitgeberverband der Seehafenbetriebe. Die Gewerkschaft fordert für rund 11.000 Beschäftigte 8,2% mehr Lohn. Der Warnstreik soll laut Verdi heute Abend beendet sein. Die Bielefelder Polizei hat am Freitagabend an der Herbert-Hindendahl-Straße einen mutmaßlichen Drogendealer festgenommen. Der 28-Jährige wurde bei Kontrollen an der Tüte überprüft, nachdem Beamte beobachtet hatten, wie er zuvor 2 Behälter vermutlich mit Koks fallen gelassen hatte. Bei einer späteren Durchsuchung fanden die Polizisten außerdem 2 Ecstasy-Tabletten. Der Mann war der Polizei bereits vorher als Dealer bekannt und steht auch im Verdacht, sich unerlaubt in Deutschland aufzuhalten. Er sitzt jetzt in Untersuchungshaft.
0: Wie viele lila Autos hast du in deinem Leben so gefahren, Dirk?
2: Also der Maserati, der war mal lila.
0: Der aber so Ferrari, Flipflop war der, ne?
2: Gelb eher so. Ich glaube tatsächlich bei so ausgefallenen Autos. Also da kannst du dir, also hast du einen Maserati oder einen Ferrari, dann kannst du den auch lila machen.
0: Fällst du noch mehr auf mit
2: trotz,
0: der Karre?
2: Genau, fällst, ne? Trotzdem ja irgendwie cool. Aber so ein lila Golf, bin ich jetzt oder ein Hyundai?
0: Lila, der letzte versucht. Oder Laila macht geiler. Ich verstehe es nicht, dass das die teuersten Autos sind, weil ich meine, wie viel?
2: Aber dass Braun am günstigsten ist, hätte man auch drauf kommen können irgendwie.
0: Wobei aber ich, in der Mode voll innen
2: nicht,
0: gerade, ne?
2: Ja,
0: aber beim Auto
2: bei
0: ist nicht so
2: Braun habe ich immer so einen uralten Datsun irgendwie im Auge.
0: Aber so Braun-Gold ist doch auch schick. So total. Kalle Grabowski, ne? So.
2: Ja, super.
0: Wir gucken aufs Wetter. Ja, braun ist die Natur noch, ne? Weil alles so vorher trocken war. Aber da ist ja jetzt ein bisschen Regen, der damit runterkommt. Heute und morgen immer wieder nass. Das ist auch gut so. Dazu 19 Grad. Und die Sonne kommt nicht durch. Aber ab Donnerstag schon wieder, so 5 bis 7 Stunden, ist die täglich dann mit von der Partie. Und der Regen fällt zwar weiterhin, aber nicht mehr so doll. Ab Donnerstag, wenn die Konzerte im Park losgehen. Wie bestellt, so zum Abend hin, stand jetzt trocken.
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0: Wegen der Bergungsarbeiten ist die A2 am Kamener Kreuz nach wie vor bis heute Abend auch gesperrt. Umleitungen sind vorab ausgeschildert. Auf dem Horstheider Weg wird geblitzt, auf der Engerschen und der Altmühlstraße kommt gut an.
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0: Mit Volksheim Brockschneider
2: und Dirk Slüter einen schönen Dienstagmittag.
0: In diesen Sommerferien ist ja für alle Stadtbahnfahrer recht mühsam, von A nach B zu kommen. Ne? Aber im Bereich der Tunnel wird ja auch gewerkelt und saniert. Wir haben uns das Ganze gestern für euch angeschaut und berichten gleich, ob die da im Zeitplan sind und Co. Viertel

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0: Katy Perry im Börsenmix bei Radio Bielefeld. Ja, seit gestern können Kinder und Eltern ihren Schulweg ja üben, kostenlos mit dem Eltern-Kind-Ticket vom Mobil. Blöd nur, dass man die Fahrt mit den Straßenbahnen ja nicht so wie sonst üben kann, denn die Tunnel werden gerade saniert. Zwischen den Haltestellen Rathaus und Hauptbahnhof wird ja in den Sommerferien für rund 4 Millionen Euro vieles neu gemacht, wie Gleise etc. Und wir haben da für euch Mäuschen gespielt. Kollege Tim Forspel hatte das Glück, reingucken zu schauen in den Tunnel, um euch ein Baustellen-Update zu geben.
1: So klingen die Steine, die unten in dem Gleisbett von dem Stadtbahntunnel verlegt sind. Ich laufe gerade, tatsächlich hätte ich auch nicht gedacht, dass ich sowas mal sagen würde, durch diesen Tunnel von der Station Jahnplatz in Richtung Rathaus. Hier ist es laut, hier ist es staubig, hier sind überall Menschen in gelben und orangenen Warnwesten, die verschiedene Gewerke gleichzeitig betreiben. Also hier fliegen die Funken, weil Gleise auseinandergeschnitten werden. Hier fährt ein Bagger, der auf den Gleisen rollen kann, immer wieder rein und raus und transportiert die alten Gleise ab. 1,7 Kilometer sind das ja schon, die jetzt hier ausgebaut wurden zu größten Teilen. Seit 4 Wochen wird schon gearbeitet. Man ist im Zeitplan. Zum 1. September will man fertig werden, sodass zum 2. September dann, wenn eben auch die Schule wieder anfängt, alle wieder mit ihren Stadtbahnen ans Ziel kommen. Und es ist sehr faszinierend zu sehen, wie das hier ja, an allen Stellen gleichzeitig vorangeht. Und man ist auch bei Mobil, so wirkt es, sehr happy damit, dass das mit der Großbaustelle hier so gut gelingt.
0: Ja, wenn ihr sehen wollt, wie es im Inneren da des Tunnels der Stadtbahn aussieht, es ist wirklich spannend, ne? Schaut mal auf unseren Social-Media-Kanälen vorbei. Auf Insta und Facebook haben wir Videos für euch.

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Autofahrer, passt auf der A2 Hannover Richtung Dortmund bitte auf. Zwischen dem Kreuz Bielefeld und Gütersloh, da liegen Reifenteile auf den Fahrbahnen verteilt. Ja, im weiteren Verlauf kommt ihr gar nicht erst Richtung Dortmund, weil auf der A2 am Kamener Kreuz heute ein Unfall passiert ist. Ein Schwertransporter macht da beide Richtungsfahrbahnen dicht. Die Bergungsarbeiten dauern an bis heute zum frühen Abend hin. Sollte da früher was geöffnet werden, sage ich euch natürlich Bescheid. Oder nachher die Kollegin Bettina Wittemeier. Geblitzt wird auch auf dem Horst-Heider-Weg. Fahrt gut!

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3: Halb eins ist es, eure Nummer 1 Radio Bielefeld hier mit Dirk Slüter jetzt.
4: Guten Tag.
3: In den Nachrichten. Mein Name ist Roxane Brockschneider. Da machen sie in Köln und Wuppertal heute die Fenster auf und riechen was? Den Waldbrand im Hohenfenn in Belgien, Dirk, ne?
4: Ja, 100 Kilometer weiter ist das tatsächlich zu riechen. Die Feuerwehr Köln warnt heute vor einer, Achtung, großräumigen Geruchslage. Gefährlich ist das nicht, im Gegensatz zur Lage in Belgien natürlich, weil eben der Wind aufgefrischt hat und die Flammen dort weiter nicht unter Kontrolle. Die Getreideernte in Deutschland fällt in diesem Jahr besonders mager aus, 7% geringer als letztes Jahr. Der Deutsche Bauernverband hat vorhin die Erntebilanz vorgestellt. Grund für die großen Ernteausfälle sind die Wetterextreme in diesem Jahr. Die Bundesregierung hat in Sachsen-Anhalt ein Forschungszentrum eröffnet, in dem Abwehrmöglichkeiten gegen Drohnen entwickelt werden sollen. Standort ist der Flughafen Magdeburg-Kochstedt. Betrieben wird das Technologiezentrum Drohnensicherheit unter Federführung des Deutschen Zentrums für Luft- und Raumfahrt. Weil am Kamener Kreuz in der Nacht ein Schwertransporter umgekippt ist, laufen dort weiter aufwendige Bergungsarbeiten und die A2 ist bei Kamen gesperrt. Der Schwertransporter war durch die Mittelleitplanke gekracht, obendrauf noch ein Baukran, den er geladen hatte. Die LKW-Insassen kamen beim Unfall glimpflich davon. Die Bielefelder Polizei hat am Freitagabend an der Tüte zwischen Hauptbahnhof und Stadthalle einen mutmaßlichen und schon polizeibekannten Drogendealer festgenommen. Bei dem 28-Jährigen fanden die Beamten Kokain und Ecstasy. Der Mann ohne Aufenthaltserlaubnis in Deutschland sitzt jetzt in Untersuchungshaft.
3: Also die Sonne macht sich rar. Heute und morgen verschwindet die hinter den Regenwolken, die immer wieder für Schauer sorgen, mal stärker, mal schwächer. 19 Grad dazu, so sieht das bis inklusive morgen aus. Dann an der zweiten Wochenhälfte, da fällt zwar auch jeden Tag ein bisschen Regen, aber mit 22 Grad wird es erstens wärmer, zweitens dann auch wieder sonniger und zum Abend hin, da lässt der Regen auch nach.
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3: Auf der A2 liegen Reifenteile auf den Fahrbahnen verteilt. Hannover Richtung Dortmund fahren zwischen dem Kreuz Bielefeld und Gütersloh. Und wenn ihr dann in dem Beritt weiterfahrt Richtung Dortmund, dann kommt ihr gar nicht erst bis Dortmund, weil das Kamener Kreuz nach einem Schwertransportunfall heute früh gesperrt ist. Die Bergungsarbeiten dauern bis mindestens heute Abend an.
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3: Mit Roxane Brock.
4: Und Dirk Slüter, einen schönen Dienstag.
3: Herzlichen Glückwunsch an Nordrhein-Westfalen. Das

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0: Ja, in 5 Tagen muss NRW ganz schön pusten. 80 Geburtstagskerzen müssen da nämlich ausgepustet werden. Radio Bielefeld hier, 20 Minuten vor 1 ist es. Roxane Brockschneider im Studio und Lara Beckhoff.
1: Hallo.
0: So, nur der Kreis Lippe, der pustet ein halbes Jahr später. Unsere Nachbarn sind ja seit eh und je so ein herrlich stolzes Sturkopf-Volk. Die haben sich damals von den britischen Streitkräften ganz schön bitten lassen, bis sie zusagten, zu NRW gehören zu wollen, ne, Lara?
1: Ja, es war quasi eine Zwangsheirat zwischen den Provinzen Westfalen und dem nördlichen Teil der Rheinprovinz. Codename der Briten Operation Marriage. Die Lipper zierten sich. Sie wollten nicht zum Industrieland, sondern lieber zum ländlich geprägten Niedersachsen gehören, aber die Niedersachser, die wollten denen keine Extrawürste geben. Bei der Gründung NRWs haben im Osten des Landes also noch rund 1300 lippische Quadratmeter gefehlt. Kilometer. Mhm. Die sind erst ein halbes Jahr später dazugekommen, nach echt 10 Verhandlungen.
0: Und zwar mit dem Präsidenten des Freistaates Lippe damals, Heinrich Drake. Das ist ein knorriger, geiziger, schlauer Mann, wie er so im Buche steht, im Kreis Lippe. Der Legende nach zogen sich die Gespräche in Lippe bei Drake auch ziemlich so in eine Länge. Irgendwann baten dann die Verhandlungspartner aus Düsseldorf mal um eine Erfrischung. Kein Problem. Heinrich Drake stand auf und öffnete einfach ein Fenster. Muss ja reichen, Wasser gab es nicht. Ne?
1: So. Ja, hat sich aber gelohnt. Am Ende hat er für Lippe sogar den Sitz der Bezirksregierung rausgehandelt. Mit sich selbst als Präsident. Minden fand das dann gar nicht so toll. Den wurde der nämlich weggenommen. Und die Lipper durften auch das Landesvermögen behalten, die riesigen Waldflächen und die beiden Staatsbäder. Und der Präsident wollte auch unbedingt, dass die lippische Rose aufs Wappen kommt.
0: Aber die sieht da auch wirklich schön aus. Und da sind wir Uwe Eller ja irgendwie auch mit ein Stück stolz drauf. Ne? 80 Jahre NRW, aber erst seit 79,5 Jahre mit den Lippern dabei. Radio Bielefeld läuft bei euch mit uns. Seid da immer am Puls der Stadt. In 17 Minuten ist es 1.

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Und da heißt es, Achtung, Autofahrer auf der A2 Dortmund Richtung Hannover. Bei Gütersloh gibt es eine ungesicherte Unfallstelle. Und schon ab dem Kreuz Bielefeld und Gütersloh dazwischen Reifenteile auf der Fahrbahn. Aktuell auch 3 Kilometer Stau. Fahrt bitte vorsichtig.

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1: Ja, beste Mittagspausenzeit jetzt mit Dirk Slüter.
2: Schönen guten Tag.
1: In den Radio Bielefeld Nachrichten. Ich bin Roxane Brockschnieder. Man denkt ja so, Spione und Agenten, die kennen wir jetzt so aus Krimis, aus Hollywood. Das ist aber nicht so. Ein junger Ukrainer, der ist jetzt wegen seiner Agententätigkeit in Deutschland zu einer Haftstrafe verurteilt worden, Dirk.
2: Ja, das Oberlandesgericht in Stuttgart ist sich sicher, der Mann hat für einen russischen Nachrichtendienst gearbeitet und hat im Auftrag Russlands Brandanschläge in der Ukraine vorbereitet. Das OLG verhängte eine Freiheitsstrafe von 1 Jahr und 3 Monaten. Der Ukrainer wollte bzw. sollte Pakete mit Brandsätzen per ukrainischem Postunternehmen in die Ukraine schicken, was vereitelt werden konnte. Die deutschen Landwirte haben wegen langer Trockenheit und Hitze in diesem Sommer eine insgesamt deutlich kleinere Ernte eingefahren. Der Deutsche Bauernverband rechnet mit einer unterdurchschnittlichen Getreidemenge von knapp 42 Millionen Tonnen. Verbandspräsident Joachim Ruckwied forderte ein Sofortprogramm der Bundesregierung. Aus Berlin berichtet Ursula Winkler.
3: 7% weniger Getreide, 20% weniger Raps. Und auch für Kartoffeln, Rüben, Gemüse sieht es nicht gut aus. Vor allem in Süd- und Westdeutschland haben fehlende Niederschläge zu schwachen Erträgen geführt, sagte Bauernpräsident Ruckwied. Der Frühling war zu trocken, dazu kamen Hitzewellen und teils Schädlinge. Die Lage vieler Höfe sei angespannt. Ruckwied sagte, die Politik müsse jetzt liefern. Die Betriebe bräuchten aktuell Saatgut und Diesel, später Dünger und Pflanzenschutzmittel. Ohne die nötige Liquidität könnten sie die nächste Ernte nicht finanzieren.
2: Deutschland hat seine Hilfe im Kampf gegen die Ebola-Epidemie im Kongo um 11 Millionen Euro aufgestockt. Entwicklungsministerin Rehm Alibali Radovan sagte in einem Interview, die Lage im Kongo sei absolut dramatisch. Der schwerste Ebola-Ausbruch in der Geschichte des Landes. Erschwert werde die Situation dadurch, dass es im Land zusätzlich bewaffnete Konflikte gebe. Ein neues Forschungszentrum in Sachsen-Anhalt soll die deutsche Drohnenabwehr stärken. In dem Zentrum in Kochstedt bei Magdeburg entwickeln Experten neue Technologien und testen sie unter realistischen Bedingungen. Auch Bundesinnenminister Dobrindt war bei der Eröffnung dabei. Es gehe darum, sich in einem Schattenkrieg zu behaupten, sagte er. Mehr dazu von Claudia Wächter.
4: Dieser Schattenkrieg ist eine dunkle Bedrohung, warnt Dobrindt. Aber der Tag heute sei bedeutend, denn man verstärke endlich die Schlagkraft gegen angreifende Drohnen, gegen eine hybride Bedrohung. Konkret geht es in dem Zentrum um die Fragen, wie erkennt man Drohnen, ortet sie und vor allem, wie holt man sie schnell vom Himmel? Mehrere Millionen Euro werden nun für die Forschung dort locker gemacht. In einem, wie Dobrindt sagt, Wettrüsten der besten Technik.
2: Auf der Elverdisser Straße in Herford ist am Abend ein 22-jähriger Radfahrer von einem Auto erfasst und tödlich verletzt worden. Der Mann soll gegen 21.40 Uhr im Bereich Heidsieg plötzlich auf die Straße gefahren sein. Ein Passatfahrer konnte nicht mehr bremsen. Der Radfahrer prallte gegen die Windschutzscheibe und starb noch vor Ort. Laut Zeugen war er ohne Licht unterwegs. Die Bielefelder Initiative Wohnraum statt Waffen wird von Freitagabend bis Samstagnachmittag eine Mahnwache an der ehemaligen Rochdale-Kaserne abhalten. Die Pläne der Stadt, auf dem Gelände an der Oldentrupper Straße 700 Wohnungen zu bauen, wurden vom Verteidigungsministerium gestoppt. Statt Wohnraum, der in Bielefeld so dringend benötigt wird, könnte mitten in Bielefeld wieder ein Militärstandort entstehen, so die Befürchtung der Initiative.
1: Danke, Dirk. Mikro an hilft, ne? 19 Grad gibt es heute dazu. Viele Wolken, viel Regen. Morgen gibt es dann nochmal eine Blaupause des Wetters von heute. Ab Donnerstag, da wird es dann auch wieder ein bisschen wärmer, 22 Grad. Die Sonne spielt wieder mit. So 5 bis 7 Stunden kriegen wir da über den Tag die zu Gesicht. Und es wird zwar regnen, aber so zum Abend hin bleibt es eher trocken, was natürlich top ist für die Sommerkonzerte im Ravensberger Park.
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1: Es gibt eine ungesicherte Unfallstelle auf der A2 Dortmund Richtung Hannover in Höhe Gütersloh. Fahrt da bitte vorsichtig. Weiter im Verlauf A2 Bielefeld Richtung Dortmund am Kamener Kreuz Vollsperrung. Der Autobahn seit heute Frühjahr schon. Da ist ein Schwerlaster verunglückt. Die Bergung dauert ewig bis heute Abend durch. Geblitzt wird es immer noch in Brake an der Engerschen Straße, an der Kita, auf dem Horstheider Weg und auf der Altmühlstraße.
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1: mit Dirk und Roxane.
2: Schönen guten Tag.
1: Bilder oder Videos von KI gemacht sind ja von echt wirklich kaum zu unterscheiden, aber eben doch nur fast. Ich habe mir schon von meinen Söhnen, die da ein bisschen firmer sind und damit aufgewachsen sind, erklären lassen, woran ich das bei Videos und so weiter erkenne. Und wir haben gleich auch Profi-Tipps für euch, wie ihr KI-Fakes durchschaut. 20:45 hier bei mir.

0: Ich finde zu Recht der Sommerhit des Jahres. Shakira. Die Die um 1:15. Ja, Videos, in denen Panda-Bären surfen, kann man vermutlich mit Sicherheit sagen, das ist mal Fake. Bei vielen anderen ist das ja so schnell nicht gerade zu erkennen. Durch KI haben diese Fakes ja auch so eine irre Qualität angenommen. Ne? Da sieht der Panda-Bär auf dem Surfbrett mit dem Drink in der Hand und der Kippe im Mundwinkel sowas von realistisch aus, aber eben nur fast. Wie erkennen wir Fakes? Radio Bielefeld-Kollege Thorsten Ortmann hat mit Caroline Schwarz gesprochen. Sie ist Expertin auf dem Gebiet.
1: Ja, viele dieser Fakes sollen emotionalisieren und haben darum oft krassen Content, darum misstrauisch sein und sich zuerst fragen, kann das überhaupt sein? Ist das plausibel? Dann unbedingt die Quelle checken. Wer hat es warum gepostet? Und gibt es auch andere Quellen, die schon darüber berichtet haben? Auch bei KI-Videos kann man auf einiges achten.
2: Manchmal sind Gesichtsbewegungen immer noch ein bisschen unnatürlich. Man kann immer noch auf den Hintergrund achten, weil dann plötzlich Dinge dazukommen oder verschwinden.
1: Stimme und Betonungen wirken manchmal auch unnatürlich. Das gilt auch für Handbewegungen und Lichtverhältnisse im Video. Und man kann auch einen Screenshot machen und dann per Bildrückwärtssuche über Google gucken, ob der Content bereits in anderem Kontext kursiert. Oder man lädt ganz einfach das Foto oder das Video in einem KI-Chatbot hoch und fragt, ob es Hinweise auf Manipulationen gibt. Nicht immer, aber manchmal kann auch die KI da helfen.
0: Lasst euch nicht täuschen, fallt nicht auf Fake News, Bilder oder Videos rein. Wie ihr das rasch überprüfen könnt, habt ihr bei Radio Bielefeld gehört. 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

Ja, Eier Größe L aktuell kaum noch zu haben. Auch bei den Hühnern im Land fällt tatsächlich die Erntebilanz aktuell geringer aus durch Hitze und Trockenheit. Mehr Infos zur Erntebilanz mal abseits der Hühner hört ihr gleich um 13:30 in den Radio Bielefeld Nachrichten. Jetzt Blitzer und Verkehr. Und da haben wir immer noch auf der A2 die Unfallstelle Dortmund Richtung Hannover in Höhe Gütersloh. Passt da bitte ganz doll auf, wenn ihr da ranfahrt. Und Kamener Kreuz, da ist komplett gesperrt. Nach einem Unfall heute früh dauern die Bergungsarbeiten des Schwertransporters und dem Kran dort länger. Bis heute Abend.

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2: Tag zusammen, 13:30 ist es. Hier hört die Radio Bielefeld Nachrichten. Ihr habt ab sofort Timo Teichler für
3: Hallo.
2: Euch. Ich bin Roxane Brockschnieder. Ja, sich nach dem feuchtfröhlichen Feiern hinters Lenkrad zu setzen, das ist keine gute Idee.
3: Nee, ein 19-jähriger Autofahrer hat in der Nacht auf Sonntag an der Kreuzung zum Boulevard unter dem OWD die Kontrolle über seinen Wagen verloren. Das Auto kam von der Fahrbahn ab und prallte gegen eine Mauer. Die beiden Insassen blieben unverletzt, allerdings stellte die Polizei beim Fahrer Alkoholgeruch fest. In Sachsen-Anhalt soll künftig erforscht werden, wie sich Drohnen besser erkennen und abwehren lassen. Innenminister Dobrindt sagte bei der Eröffnung des Zentrums, Deutschland erhöhe damit seine Schlagkraft gegen feindliche Drohnen deutlich. Die Bauern in Deutschland haben eine schlechte Ernte gehabt. Vor allem bei Weizen, Raps, Kartoffeln und Zuckerrüben war die Ernte unterdurchschnittlich, sagt der Verband. Grund für die Entwicklung sind Hitze und Trockenheit. Die Branche stehe unter finanziellem Druck, weil die Kosten für Diesel und Düngemittel weiter steigen. Das Oberlandesgericht Stuttgart hat einen jungen Ukrainer wegen Agententätigkeit in Deutschland zu einer Haftstrafe von 1 Jahr und 3 Monaten verurteilt. Der Verurteilte hat laut Gericht versucht, von Deutschland aus 2 Pakete mit GPS-Trackern in Richtung Ukraine zu versenden. Damit sollten im Auftrag von Russland Routen und Transportabläufe bei dem Paketdienstleister ausgeforscht werden. In Belgien, direkt an der Grenze zu Deutschland, kämpfen die Einsatzkräfte weiter gegen einen der größten Waldbrände der belgischen Geschichte. Der Regen hilft aber bei den Löscharbeiten. Der Brand ist derzeit über 2 Kilometer von der deutschen Grenze entfernt, sagte ein Feuerwehrsprecher.
2: Danke, Timo. Ja, die Sonne, die sehen wir dann ab Donnerstag wieder, dann auch für länger. Jetzt nimmt die Natur erstmal einen guten Schluck Wasser aus der Pulle. Regen mal schwächer, mal stärker. Recht windig heute und morgen bei 19 Grad. In der zweiten Wochenhälfte dann, wie gesagt, weniger nass und auch bis zu 5 Stunden Sonnenschein sind täglich drin. Da hört der Regen zum Abend hin jeweils auf. Stand jetzt ist natürlich klasse für die Konzerte im Ravensberger Park.
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2: Gute Meldung von der A2. Da ist bei Gütersloh die Unfallstelle geräumt. Allerdings ist das Kamener Kreuz nach wie vor dicht. Beidseitig, nachdem es da einen Schwerlasttransporter irgendwie umgelegt hat. Der hat einen Kran drauf. Das Ding jetzt alles irgendwie zu bergen, das dauert bis heute Abend.
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2: Hi.

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2: Sparenburg. Klar, Tierpark, klar. Das sind so die Klassiker, wenn wir Bettina Wittemeyer ist im Studio.
3: Hi.
2: Über Highlights und Hotspots in Bielefeld.
3: Ja, reden, ne? Also wenn du Besuch von außerhalb kriegst, wo fährst
2: machst
3: du hin?
2: Dort.
3: Ja,
2: machst du Sparenburg.
3: Ne, Sparenburg, ja. Tierpark, ein bisschen Bethel, ein bisschen Altstadt und so. Aber heute Nachmittag bei mir sind wir auch auf der Suche so nach den Geheimtipps von euch in Bielefeld, die halt nicht in so einem Reiseführer stehen, die uns nicht gleich spontan einfallen. Was wäre es bei dir, Roxy? Hast du eine Idee?
4: Also in Brake zwischen der Bahnbrücke und dem Aldi-Parkplatz. Da geht so ein kleiner Pattweg rein. Und wenn man da ein paar Meter hinter sich gebracht hat, dann kommt man so, man geht halt am Bahnrücken entlang, da kommst du am Bächlein vorbei, da ist es
3: warte
4: dann
3: mal.
4: Ganz, alle Hundebesitzer kennen die Strecke.
3: Boah, da
4: und
3: waren
4: dann kommst
3: wir.
4: Du am Campingplatz nachher. Bei eurer Wanderung.
3: Bei der Wanderung waren wir genau da an der Brücke.
4: Ach,
3: und
4: mal.
3: Sind ja da, da einmal angekommen, nächsten Tag gestartet.
4: Ja.
3: Aber den Patt hättest du mal vorher was gesagt, weißt du. Also ich sag ja so, Lämmerweg, den sind wir teilweise tatsächlich auch bei der Wanderung gegangen. Aber da hinten so zwischen Upsen und Lämmershagen, das ist so mein Favorit, da finde ich das total schön.
4: Habt ihr denn noch so schicke Ideen hier irgendwie am Start, die ihr uns auch mitteilen wollt? Dann schickt uns doch mal gerne Sprachnachrichten, wo so eure Hotspots sind, wo andere vielleicht auch sagen, was? Wie zwischen Aldi-Parkplatz und Bahnbrücke
3: da
4: gehst
3: muss
4: du
3: ich noch mal
4: aus?
3: Hin.
4: Das ist der Place to be, Leute. Schickt uns eure Sprachnachrichten.
3: Treffen uns alle in Brake.
4: Über WhatsApp. Bettina macht nach zwei weiter.

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Jetzt Blitzer und Verkehr. 2:10 ist es. Aktuell gibt es vor allem Blitzer. Ihr kennt sie fast schon, ne? Horstheiler Weg, Altmühlstraße und auch immer noch an der Engerschen Straße in Brake an der Kita Schaukelpferd wird aktuell geblitzt. Wenn es noch mehr zu melden gibt, dann meldet euch bitte bei Bettina. Ich habe jetzt Schluss, ne? Erreichbar unter der 08800 300 oder natürlich über WhatsApp. Wir hören uns morgen wieder, ne? Tschüss.

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1: Hallo zusammen, wir starten in den Nachmittag. Ich bin mit Tina Wittemeyer. Timo Teichler hat die Nachrichtenlage im Blick heute. Ich war ja so ein Frühchen, 6 Wochen zu früh. Weiß es von meiner Mutter, wie schwierig das am Anfang war. Es soll in Zukunft auch mehr Hilfe geben, ne?
2: Ja, Mütter von Frühchen sollen in Zukunft besser unterstützt werden. Das ist zumindest das Ziel der Bielefelder Hebamme Maike Lammert mit ihrer Doktorarbeit. Vieles konzentriere sich bisher auf die medizinische Versorgung des Kindes. An die Mütter wird in ihren Augen zu wenig gedacht. Um die Forschungslücke dazuschließen, wird sich nun mit Hilfe von Interviews mit betroffenen Müttern auseinandergesetzt, um konkrete Verbesserungsvorschläge zu entwickeln. Ziel ist es, die Betreuung der Mütter zu stärken und auch die Ausbildung in der Hebammenwissenschaft zu verbessern. Die deutschen Landwirte haben wegen der Trockenheit und der Hitze eine insgesamt deutlich kleinere Ernte eingefahren.
3: Besonders enttäuschend war der Ertrag bei unserer Hauptkultur, dem Weizen, der ja dann für Mehl und nachfolgende Backwaren verwendet wird. Noch enttäuschender ist die Ernte ausgefallen beim Raps. Hier haben wir 20% weniger ernten können wie im Vorjahr.
2: Die Branche stehe unter finanziellem Druck, weil die Kosten für Diesel und Düngemittel weiter steigen. Der Verband fordert von der Bundesregierung ein Sofortpaket. Chatty, DeepSeek oder Copilot. Viele Eltern haben bei der KI Fragezeichen im Kopf. Mehr als jedes vierte Elternteil fühlt sich im Umgang mit Anwendungen von künstlicher Intelligenz eher unsicher. Das geht aus einer Umfrage hervor. Claudia Wächter berichtet.
4: Viele Fragezeichen im Kopf und viele Eltern würden auch gern mehr über KI lernen, wissen aber nicht, wo sie die Infos herbekommen. Und das alles auch mit Blick auf ihre Kids. Denn mehr als ein Drittel hat keinen Plan, wo und wie der Nachwuchs online unterwegs ist. Ein Riesenproblem, sagen die Befragten, sei auch das Erkennen von Fake News. Und ein Handyverbot für unter 16-Jährige, das fänden die meisten gut.
2: In Sachsen-Anhalt soll künftig erforscht werden, wie sich Drohnen besser erkennen und abwehren lassen. Innenminister Dobrindt sagte bei der Eröffnung des Zentrums, Deutschland erhöhe damit seine Schlagkraft gegen feindliche Drohnen deutlich. Gestern Abend gegen 21.40 Uhr kam es an der Kreuzung Elverdisser Straße im Heidsieg zu einem tödlichen Verkehrsunfall. Ein 30-jähriger Autofahrer war auf der Elverdisser Straße in Richtung Bielefeld unterwegs, als er bei Dunkelheit einen 21-jährigen Radfahrer tödlich erfasste.
1: Danke, Timo. Wir schauen aufs Radio Bielefeld. Wetter. Es ist eine tolle Luft heute draußen, finde ich, oder? Ist ein bisschen kühler.
2: Ein bisschen gefroren habe ich heute, ja. Muss ich sagen.
1: Ja, ist ein bisschen ungewohnt, aber du kannst so richtig schön durchatmen. Ja, und ich mag ja auch diesen Duft von Regen, wenn das dann so auf der Erde, also herrlich. Es gibt auch 19 Grad in der Spitze dazu. Heute Nachmittag tut nicht nur uns gut das Wetter, sondern auch den trockenen Wäldern. Ne? Morgen bleibt es auch mal ähnlich mit vielen Wolken, immer wieder Regen. Donnerstag wird es mit 22 Grad schon ein bisschen wärmer. Nachmittags gibt Sonne. Das genießen wir dann auch wieder.
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1: 3 nach 2 haben wir es. Die A2 Richtung Dortmund. Zwischen Beckum und Hamm 3 Kilometer Stau. Da hat es einen Unfall gegeben. Und ihr wisst, die A2 ist dann weiter Richtung Dortmund zwischen dem Kamener Kreuz und Lünen Süd wegen Bergungsarbeiten gesperrt. Da war ja ein Schwerlast-LKW umgekippt. Das soll noch bis mindestens 17 Uhr andauern. Die A2 Richtung Hannover von Dortmund kommend. Zwischen Gütersloh und dem Kreuz Bielefeld, da hat es auch einen Unfall gegeben. Da aktuell 2 Kilometer Stau. Es wird weiter geblitzt am Horstheider Weg, an der Altmühlstraße in Sennestadt und Engersche Straße in Brake in Höhe der Kita.
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1: Mit Bettina Wittemeyer, ich grüße euch.
2: Ich bin Timo Teichler, grüße euch auch.
1: Was ist dein absoluter Lieblingsplatz in Bielefeld? Also sag jetzt nicht Sparrenburg.
2: Nee, da bin ich ja, nee. Also ich mag das, den eigenen Balkon ganz gerne.
1: Gut, da können wir jetzt nicht so ohne weiteres vorbeikommen.
2: Aber bei dir in deinem alten Upsen, da gibt es doch irgendeinen Hügel, von dem man aus gut gucken kann.
1: Über die Stadt meinst
2: ja.
1: du? In meinem alten Upsen, ich bitte dich. In dem schönen Ubedissen.
2: Ja, oberhalb.
1: Oberhalb gibt es die Ubedisser Straße.
2: Ja.
1: Wenn man da den Berg hochgeht,
2: ja, genau.
1: Dann hat man von oben einen wunderbaren Blick über Bielefeld. Wäre natürlich so mein Geheimtipp.
2: Sorry. Mhm.
1: Ja, aber können wir uns teilen. Da steht eine Bank, da passen wir beide drauf. Habt ihr auch irgendwie so schöne Orte in Bielefeld, so Geheimtipps, wo ihr es ganz toll findet? Ein paar habt ihr uns verraten, hören wir gleich mal rein, gegen 14:45. Ich sammle aber weiter und zwar per Sprachnachricht, per WhatsApp an Bielefeld 6x5.

0: Love Sober, Kamrat ist das um 14:15. Wie toll ist es, eine fremde Stadt kennenzulernen, wenn man von Menschen, die dort leben, durchgeführt wird und die richtigen Tipps bekommt. Ne? Radio Bielefeld ist hier mit Bettina Wittemeyer am Dienstag. Wenn wir in Bielefeld Besuch bekommen, dann gibt es natürlich die Klassiker, die wir zeigen. Tierpark, Sparrenburg, Altstadt, Obersee. Aber jeder von uns hat doch auch so einen ganz besonderen Lieblingsplatz, der nicht so gängig ist und auch nicht unbedingt in einem Reiseführer steht, oder?
1: Also ich finde, wir haben viel Street Art und ich kenne einen bekannten Graffiti-Künstler hier, der hat auch viel hier so gemacht für die Innenstadt und ich finde, wenn man sich so auch so das, was so Obdachlose oder so manchmal hier so auf die Steine kritzeln, ich finde, das hat auch seinen Mehrwert und ich finde, das sind so die coolen Seiten da dran, hier in so einer Großstadt zu sein oder auch hier in Bielefeld zu sein, dass es doch mehr Kunst gibt, als man so glaubt, wenn man so genauer hinschaut.
2: Boah, ich sag Ravensberger Park oder Lumparkhaus. Oben abends auf dem Parkhaus und dann so ein bisschen die Aussicht genießen.
3: Oben bei der Sparrenburg, diese Liegen, wo man die Aussicht über die ganze Stadt hat zum Beispiel. Also ja, das ist eigentlich ein ganz schöner Ort.
4: Das Wäschemuseum in der Viktoriastraße, weil das so speziell ist. Das ist ja so ein altes, so eine alte Nähfabrik oder so eine Näherei. Und wenn man da drin ist, da ist wirklich so, als wenn die Zeit stehen geblieben wäre, als wenn die alle nur zum Mittag gegangen wären. Das ist total irre. Als ich da das erste Mal war, habe ich gedacht so, und ich habe mein Büro direkt um die Ecke, dachte ich, das gibt's überhaupt gar nicht, ist ja irre.
0: Tja, wo geht ihr hin mit Bielefeld-Besuch? Welche besonderen Plätze zeigt ihr? Schickt gerne eure Tipps direkt hier ins Radio Bielefeld-Studio per WhatsApp-Sprachnachricht an Bielefeld 6x5.

9 vor halb drei, Radio Bielefeld, Blitzer und Verkehr. Die A2 Richtung Dortmund zwischen Hamm-Üntrop und Hamm nach einem Unfall 3 Kilometer Stau. Und die A2 ist ab dem Kamener Kreuz Richtung Süden weiterhin wegen Bergungsarbeiten gesperrt, voraussichtlich noch bis 17 Uhr. Die A2 jetzt von Dortmund in Richtung Bielefeld. Da hat es zwischen Reda-Wüdenbrück und dem Kreuz Bielefeld einen Unfall gegeben. Dort aktuell 3 Kilometer Stau. Außerdem wird geblitzt an der Engerschen Straße in Brake in Höhe der Kita, am Horstheider Weg und in Sennestadt an der Altmühlstraße in Höhe des Seniorenheims. Kommt gut und sicher an euer Ziel.

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6: Ja, Radio Bielefeld ist hier eure Nummer 1, 2:30 am Dienstag. Ich bin mit Tina Wittemeyer.
7: Ich bin Timo Teichler.
6: Und ich bin überrascht, du hast dir tatsächlich mal überlegt, wie du deine eigene Baggerfirma nennen würdest.
7: Warum, kann ich dir jetzt nicht mehr sagen, aber auf jeden Fall ist der Slogan immer noch in meinem Kopf. Teichlers Baggerbande, wo gebaut wird, wird gebaggert.
6: Ach, herrlich.
7: Das war der Slogan, hatte auf jeden Fall was und hätte, ja. Aktuell hätte ich auch viel zu tun. Im Wohnungsbau geht es offenbar aufwärts. Im ersten Halbjahr wurden Baugenehmigungen für gut 126.000 Wohnungen erteilt. Das waren gut 15% mehr als im Vorjahreszeitraum, sagt das Statistische Bundesamt. Das ist der stärkste Anstieg seit 2016. Die deutschen Landwirte haben wegen der Trockenheit und der Hitze eine insgesamt deutlich kleinere Ernte eingefahren. Vor allem bei Weizen, Raps, Kartoffeln und Zuckerrüben war die Ernte unterdurchschnittlich, sagt der Verband und fordert von der Bundesregierung finanzielle Unterstützung. Die Bundesregierung hat in Sachsen-Anhalt ein Drohnenforschungszentrum eröffnet. Dort soll künftig erforscht werden, wie sich Drohnen besser erkennen und abwehren lassen. Nach intensivem Regen sind am Rhein steigende Pegelstände in Sicht. Das zuständige Amt rechnet damit, dass der Pegelstand bei Düsseldorf von 0 auf 5 Zentimeter steigt. In Köln und Emmerich soll der Pegelstand ebenfalls ansteigen. Der Schiffsverkehr bleibt aber noch eingeschränkt. Es fahren nur wenige Schiffe. Bayern schließt nach und nach seine Asylunterkünfte. Seit Sommer 25 sind nach offiziellen Angaben knapp 20.000 Plätze abgebaut worden. Grund sei der deutliche Rückgang von Asylsuchenden. Die Rückkehr von Niklas Füllkrug zu Werder Bremen ist nun perfekt. Der 33-jährige Stürmer fuhr am Vormittag am Weserstadion vor, erst zum Medizincheck, jetzt zur offiziellen Vorstellung. Der Angreifer wird vom Premier League-Absteiger West Ham United ausgeliehen.
6: Ja, wir haben Johnny und im Pokal verliert Bremen eh immer gegen uns, ne?
7: Aber erstmal Sonnenhof Groß Asbach.
6: Ja, kriegen wir hin. Schauen wir aufs Radio Bielefeld-Wetter. 19 Grad haben wir hier am Sösterplatz bei Radio Bielefeld. Es kommt heute Nachmittag immer noch mal ein bisschen Regen runter. Es ist grau, tut den Wäldern gut. Morgen wird es auch nass, aber ähnlich warm. Donnerstag kommt dann zwischen den Wolken und ein bisschen Regen die Sonne durch. Da steigt die Temperatur dann auf 22 Grad wieder an.
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6: 3:30, Radio Bielefeld, Blitzer und Verkehr. Irgendeiner hat hier unseren Verkehrsrechner verstellt. Also er muss wirklich blind sein. So groß ist das. Jetzt muss ich mir das immer so groß machen und sehe nur die Hälfte. Ich versuch's mal. Mhm. Wir fangen an mit der A2 Richtung Dortmund. Da stockt es noch zwischen Hamm-Introp und Bönen nach dem Unfall und ab Kamener Kreuz, ihr wisst es, ist die A2 wegen Bergungsarbeiten weiter gesperrt. Mindestens noch bis 17 Uhr. Jetzt Gegenrichtung Dortmund Richtung Bielefeld zwischen Reda-Wiedenbrück und im Kreuz Bielefeld. Auch da hat es einen Unfall gegeben. Aktuell 4 Kilometer Stau. Geblitzt wird an der Engerschen Straße in Brake in Höhe der Kita. Am Horstheider Weg steht eine Blitzermaschine und weiterhin eine in Sennestadt an der Altmühlstraße. Kommt gut an.
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6: Mit Bettina Wittemeier und Timo Teichler.
7: Hi.
6: Und der Atze hat eine Frage an uns.
10: Sag mal, wie geht ihr eigentlich ans Telefon? Sagt ihr da, guten Tag, mein Name ist Erika Stückenschneider, schön, dass Sie anrufen, was kann ich für Sie tun? Ich meine, das wäre mal eine schöne Begrüßung, ne? Oder geht ihr einfach ran mit dem einfachen Ja?
6: Ja, Timo.
7: Ja, privat oder beruflich?
6: Beruflich.
7: Beruflich, da lege ich direkt auf.
6: Kurz der Sendername auflegen. Also wenn aufgelegt wird bei uns, ist es der Teichler. Privat bist du so freundlich, so, was kann ich für Sie tun? Würde mir nicht im Traum einfallen.
7: Nee. Reicht aber privat einfach nur Nachname.
6: Ja?
7: Teichler. Und dann je nachdem, wieso die Stimmung ist.
6: Ja gut, also ruft dann nicht an. Er hat schon mehr von Atze gleich bei uns.

0: Michael Schulte bei Radio Bielefeld. Gleich geht's weiter mit Leonie. 20 vor 3 haben wir's.
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3: Ja, nee, ist klar.
4: Sag mal, wie geht ihr eigentlich ans Telefon? Sagt ihr da, guten Tag, mein Name ist Erika Stückenschneider, schön, dass Sie anrufen, was kann ich für Sie tun? Ich meine, das wäre mal eine schöne Begrüßung, ne? Oder geht ihr einfach ran mit dem einfachen Ja? Oder im Ruhrgebiet mit, was is?

0: mache ich eigentlich immer. Wenn ich geschwätzig drauf bin, sage ich auch schon mal, was ist denn jetzt schon wieder? Wichtig ist aber nur, dass ihr danach blitzschnell umschaltet und die Situation erfasst. Zum Beispiel im Job. Ja, da müsst ihr beim Anruf am Atmen schon hören, wie viel Scheiße der Kollege jetzt bei euch abladen will. Und dann muss der Return auch direkt schon kommen. Erstmal den Bittsteller sein Anliegen vortragen lassen. Dann eine lange Pause lassen und anschließend hörbar schwer ausatmen. So. So richtig schön übers Zwerchfell, ne? Passt bloß auf, dass ihr euch dabei nicht zu sehr entspannt. Ihr braucht die Wut für das, was jetzt kommt. Genauso hörbar tief Luft holen und dann ein sensationell genervtes, ey, nicht dein Ernst, rausblöken. Ja, dann kurz warten, bis er was sagen will und dann komplett drüber bügeln mit dem ultimativen Fallbeil. Ey, ich hab doch nun weiß Gott Besseres zu tun. Offen lassen dann, ne? Und wenn dann noch keine Entschuldigung kommt, hilft der Nachsatz, was glaubt ihr eigentlich alle? Und Schluss. So, und dann ist garantiert Ruhe. Und du hast die nächsten 2 Stunden Zeit für Kaffee und Instagram.
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12:03 am Dienstag, Radio Bielefeld, Blitzer und Verkehr. Die A2 Richtung Dortmund ist weiter ab dem Kamener Kreuz wegen Bergungsarbeiten gesperrt. Voraussichtlich noch bis 17 Uhr. Die Polizei bittet, den Bereich weiträumig zu umfahren. Die A2 von Dortmund in Richtung Bielefeld nach dem Unfall zwischen Reda-Wiedenbrück und Gütersloh immer noch 4 Kilometer Stau. Geblitzt wird am Horstheider Weg und an der Altmühlstraße. Kommt gut und sicher an.

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1: Hallöchen, ich bin Bettina Wittemeier.
2: Ich bin Timo Teichler.
1: Und wir schauen aufs Auto.
2: Ja.
1: Meins ist grau.
2: Ich bin schwarz. Also mein Auto ist schwarz. Ja, und wir beide sehr unspektakulär, aber günstig unterwegs, muss man sagen. Wer einen günstigen Gebrauchtwagen kaufen will, der sollte auch da auf die Farbe achten. Denn die spielt beim Preis eine entscheidende Rolle. Die Autobörse mobil.de hat ein Jahr lang die angebotenen Gebrauchtwagen ausgewertet und Thomas Bremser weiß, was bei rumgekommen ist.
3: Wenn es allein um die Farbe geht, dann sind braune Gebrauchtwagen am günstigsten. Im Schnitt 17.500 Euro. Auch silberne Pkw sind noch recht preiswert zu haben. Generell gilt, was selten ist, treibt den Preis. Die Farben Lila, Gelb und Grün werden nur ganz selten verkauft und die sind am teuersten. Vor allem Lila, da kosten die Autos im Schnitt an die 38.000 Euro. Wer es bunt mag, der sollte auf Blau gehen, da stimmt am ehesten das Preis-Farbe-Verhältnis.
2: Die Bauern in Deutschland haben eine schlechte Ernte gehabt. Vor allem bei Weizen, Raps, Kartoffeln und Zuckerrüben war die Ernte unterdurchschnittlich, sagt der Verband. Grund für die Entwicklung sind Hitze und Trockenheit. Die Branche steht unter finanziellem Druck, weil die Kosten für Diesel und Düngemittel weiter steigen.
4: Ja, die Situation in vielen Betrieben ist wirtschaftlich sehr angespannt. In manchen Betrieben ist sie schlichtweg toxisch. Da geht es um die Frage, kann ich das nächste Wirtschaftsjahr, kann ich die nächste Ernte vorfinanzieren?
2: Der Verband fordert von der Bundesregierung finanzielle Unterstützung. Die Pegelstände am Rhein steigen wieder. Das Wasserstraßen- und Schifffahrtsamt rechnet damit, dass sich der Pegel bei Düsseldorf bis Samstag auf über 20 Zentimeter erhöht. Grund sind die jüngsten Regenfälle. Zuvor war der Pegel so tief wie noch nie. Der Schiffverkehr bleibt aber eingeschränkt. Es fahren nur wenige Schiffe. Auch viele Fähren haben weiterhin den Betrieb eingestellt. Das Oberlandesgericht Stuttgart hat einen jungen Ukrainer wegen Agententätigkeit in Deutschland zu einer Haftstrafe von 1 Jahr und 3 Monaten verurteilt. Der Verurteilte hat laut Gericht versucht, von Deutschland aus 2 Pakete mit GPS-Trackern in Richtung Ukraine zu versenden. Damit sollte im Auftrag von Russland Routen und Transportabläufe bei der Paketdienstleistungsfirma ausgeforscht werden. In der Nacht auf Sonntag hat ein 19-Jähriger an der Kreuzung Göllenbecker Straße Boulevard die Kontrolle über seinen BMW verloren. Das Auto kam von der Fahrbahn ab, fuhr über einen Grünstreifen und einen Gehweg und prallte gegen eine Mauer. Fahrer und Beifahrer blieben unverletzt, allerdings stellte die Polizei beim Fahrer Alkoholgeruch fest und ordnete eine Blutprobe an.
1: Danke, Timo. Schauen wir aufs Radio Bielefeld Wetter. Bunte Schirme gibt's bei uns in der Stadt, wo wir eben über lilafarbene Autos gesprochen haben. Ich dachte immer, die verkaufen sich dann gar nicht mehr, so komische Farben. Falsch gedacht. Schirme gibt's im Bund, brauchen wir heute Nachmittag weiter. Gerade wieder ein kräftiger Schauer hier in der Altstadt, aber warmer Regen. Fast 19 Grad, morgen 18 Grad in der Spitze, viel Regen, viele Wolken. Donnerstag wird's wieder freundlicher, da kommt vor allem nachmittags die Sonne raus bei dann 22 Grad.
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1: 3 nach 3, A2 Fahrt Richtung Dortmund. Die A2 ist weiterhin gesperrt ab dem Kamener Kreuz wegen Bergungsarbeiten. Voraussichtlich bis 17 Uhr, da war ja so ein Schwertransport umgekippt, liegt da über alle Fahrbahnen, ist also in beiden Richtungen gesperrt. Die Polizei bittet, den Bereich weiträumig zu umfahren. 2 Blitzermaschinen sind uns gemeldet am Horstheider Weg und an der Altmühlstraße.
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1: Und wir ziehen den Hut vor den Feuerwehrleuten, die aktuell bei den Waldbränden wirklich alles geben und gegeben haben, um die Feuer zu kontrollieren. Und auch aus Bielefeld waren ja 150 Wehrleute unterwegs, haben in der Eifel unterstützt. Eindrücke habt ihr heute früh schon bei uns bekommen. Mehr gibt's gleich gegen 7:15.

0: 10:03, Radio Bielefeld, Blitzer und Verkehr nochmal. Die Vanessa hat eine Nachricht für euch.
1: Hallöchen, die Ampel an der Ecke Lübecker Straße, Lara Straße beim Club Moonlight ist mal wieder ausgefallen. Fahrt vorsichtig.

0: Gleich 14:45, ihr hört Radio Bielefeld am Dienstag mit Bettina Wittemeyer. Und wir haben heute früh schon darüber berichtet, über den Einsatz der Bielefelder Feuerwehr beim großen Waldbrand im Hürtgenwald in der Eifel. Lukas Hüttmann, der war am Wochenende dabei und der hatte uns erzählt, wo genau die über 150 Bielefelder hauptsächlich ja von der Freiwilligen Feuerwehr eingesetzt waren. In der Nacht von Samstag auf Sonntag.
1: Grundsätzlich waren wir auf einer natürlichen Straße, die dort angelegt war, durch den Wald im Einsatz. Diese Schneise wurde dann durch schweres Gerät sowohl von privaten Unternehmen als auch teilweise von der Bundeswehr verbreitert und künstlich angelegt, damit das Feuer eben nicht weiter hinüberschlagen konnte und in den anderen Abschnitt auf der anderen Straßenseite hinüberschlagen konnte. Also das wurde künstlich verbreitert, grundsätzlich aber erstmal auf der Straße, die dort angelegt war, also auf dem Waldweg.
0: In den brennenden Wald selbst konnte die Feuerwehr nicht rein, weil es dort wegen alter Munition aus dem Zweiten Weltkrieg einfach viel zu gefährlich war. Aber auch so war es nicht ohne. Teils noch lodernde Flammen waren immer wieder in Sicht, sagt Lukas, und wurden dann natürlich gelöscht. Was ihn und die Kollegen auch beeindruckt hat, war die große Dankbarkeit der Anwohnerinnen und Anwohner. Die Bereitschaftszentrale der Bielefelder, die lag mitten in einem Wohngebiet.
1: Die Nachbarn, die da vor Ort waren, haben sich um uns gekümmert. Die haben uns mit Getränken und Essen versorgt. Die waren für uns da und die waren vor allem dankbar. Die kamen immer wieder und haben gefragt, braucht ihr was? Können wir euch was Gutes tun? Die waren wirklich für uns da und auch da hat man wirklich die Dankbarkeit gespürt. Nicht nur die Schilder, die man immer wieder zu Gesicht bekommen hat, sondern auch wirklich der direkte Kontakt zu den Menschen, der zwischendurch gepflegt wurde. Das war wirklich enorm.
0: Ja, da weiß man dann, wofür man seinen Job so macht. Ne? Klasse. Mehr solcher Einsätze, auch nicht bei uns in Bielefeld, brauchen aber weder Lukas Hüttmann noch seine Feuerwehrkollegen. Aber wenn es denn dann doch passieren sollte, sind die Jungs eben vorbereitet.
1: Wir sind darauf eingestellt, wir halten Spezialgerät vor, wir halten spezielle Fahrzeuge vor und sind auf Vegetationsbrände und auch Waldbrände technisch vorbereitet. Wir haben eine gute Ausbildung, wir treffen uns und die Freiwillige Feuerwehr hat regelmäßig Dienstabend und übt. Das heißt, wir fahren mit einem guten Know-how und einer guten Ausbildung in diese Einsatzlagen rein.
0: Das ist gut zu wissen. Ein dickes Danke an die Bielefelder Feuerwehr. 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

Gleiche 8 vor halb 4, Radio Bielefeld, Blitzer und Verkehr. Die A2 Richtung Dortmund bleibt wegen Bergungsarbeiten ab dem Kamener Kreuz weiter gesperrt. Umfahrt das, wenn möglich, weiträumig. Bei uns wird es jetzt voller in der Stadt, auf den Straßen im einsetzenden Feierabendverkehr. Einen Ampelausfall gibt es kurz hinter Brake, da Lübecker Straße an der Kreuzung, wo der Club Moonlight ist und geblitzt wird am Horstheider Weg und der Altmühlstraße. Kommt gut rein in euren Feierabend.

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1: Hi Pia, Radio Bielefeld ist hier eure Nummer 1 mit Bettina Wittemeier.
2: Und Timo Teichler.
1: Und mit ein bisschen KI. Ist ja nützlich bei der Arbeit, auch bei uns immer ein Thema, aber auch bei Schülerinnen und Schülern, ne?
2: Ja, und die digitale Welt entwickelt sich so rasant, dass viele Eltern da nicht hinterherkommen. Mehr als jedes vierte Elternteil fühlt sich im Umgang mit den Anwendungen von künstlicher Intelligenz eher unsicher. Das geht aus einer aktuellen Umfrage hervor. Ein neues Forschungszentrum in Sachsen-Anhalt soll die Drohnenabwehr in Deutschland stärken. In dem Zentrum entwickeln Experten neue Technologien und testen sie unter realistischen Bedingungen. Die Bauern in Deutschland haben eine schlechte Ernte gehabt. Vor allem bei Weizen, Raps, Kartoffeln und Zuckerrüben war die Ernte unterdurchschnittlich, sagt der Verband. Grund für die Entwicklung sind Hitze und Trockenheit. Die Branche steht unter finanziellem Druck, weil die Kosten für Diesel und Düngemittel weiter steigen. Mütter von Frühchen sollen künftig besser unterstützt werden. Dieses Ziel verfolgt die Bielefelder Hebamme Maike Lammert mit ihrer Doktorarbeit. Bislang liege der Fokus vor allem auf der medizinischen Versorgung der Kinder, während die Bedürfnisse der Mamas oft zu kurz kämen. Mit Interviews betroffener Mütter will sie konkrete Verbesserungen für die Betreuung und die Hebammenausbildung entwickeln. In Belgien, direkt an der Grenze zu Deutschland, kämpfen die Einsatzkräfte weiter gegen einen der größten Waldbrände der belgischen Geschichte. Der Regen hilft aber bei den Löscharbeiten. Der Brand ist derzeit mehr als 2 Kilometer von der deutschen Grenze entfernt, heißt es von einem Feuerwehrsprecher. Die Zahl der Baugenehmigungen für Wohnungen in Deutschland ist im ersten Halbjahr so stark gestiegen wie seit 10 Jahren nicht mehr. Im Vergleich zum Vorjahreszeitraum wurden laut dem Statistischen Bundesamt rund 16% mehr Baugenehmigungen erteilt.
1: Ja, und da sind wir wieder bei Teichlers Baggerbande.
2: Ja, wo gebaut wird, wird hier baggert.
1: Ja, genau. Wollte er mal gründen mit 15, hast du gesagt?
2: Nee, da war ich schon älter, 19 oder so.
1: Ja. Also, mach mal, lohnt sich, glaube ich. Schauen wir aufs Radio Bielefeld, Wetter, 19 Grad, immer hin hier in der Bielefelder Altstadt. Es bleibt regnerisch heute Nachmittag, auch morgen den ganzen Tag über, da zum Teil kräftige Schauer, wird aber ähnlich warm. Donnerstag kommt nachmittags wieder mehr die Sonne durch, da bekommen wir dann 22 Grad.
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1: 3:30 Radio Bielefeld, Blitzer und Verkehr, die A2 Richtung Dortmund bleibt wegen Bergungsarbeit weiter ab Kamener Kreuz gesperrt, voraussichtlich noch bis 17 Uhr. Bei uns in der Stadt setzt der Feierabendverkehr ein. Ihr merkt es vor allem da, wo auch Baustellen sind. Heißt rund um die große Sieker Kreuzung oder auch Herforder Straße, da im Bereich Beckhausstraße. Lübecker Straße an der Kreuzung zur Filsendorfer bzw. Lara Straße sind die Ampeln aus und geblitzt wird durch die Maschinen am Horstheider Weg und der Altmühlstraße. 08800 300, das ist die kostenlose Radio Bielefeld Verkehrshotline.
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1: Und es ist nicht irgendein Dienstag, es ist Dankeschön-Dienstag bei Radio Bielefeld. Wir starten in eine neue Runde Danksagungen. Wer mit einem dicken Dankeschön diese Woche dran ist, hört ihr gleich.
5: Wie

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Martin Garrix, Ed Sheeran, Repeat It bei Radio Bielefeld gleich 20 vor 4 am Dienstag. Endlich mal ins Kino gehen, mit Freunden was essen oder einfach mal ausschlafen. Für Eltern mit kleinen Kindern ist das alles purer Luxus. Heute ist ja bei uns in eurem Lieblingsradio bei Radio Bielefeld Dankeschön Dienstag. Und um ein bisschen Zeit auch mal ohne die Kids zu haben, kommen dann eben bei jungen Eltern die Babysitter ins Spiel. Sie werden in vielen Familien ja zu einem Familienmitglied über die Zeit, denn ihnen wird ja das Wertvollste anvertraut, ne? Der eigene Nachwuchs. Deshalb möchten wir diese Woche dem Babysittern Dankeschön sagen hier bei Radio Bielefeld. Schickt uns euren Dank gerne per WhatsApp-Sprachnachricht am Bielefeld 6 mal die 5.

13 vor 4, es rollt der Feierabendverkehr durch die Stadt. Lübecker Straße, Kreuzung Filsendorfer und Lara Straße ist die Ampel aus. Geblitzt wird am Horstheider Weg und der Altmühlstraße und die A2 Richtung Dortmund ist weiter wegen Bergungsarbeiten ab dem Kamener Kreuz gesperrt. Wenn ihr da noch hin müsst, umfahrt den Bereich bitte weiträumig.

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1: Guten Start in den Feierabend wünschen wir. Ich bin Bettina Wittemeier.
2: Ich bin Timo Teichler.
1: Und nicht nur wir haben in den vergangenen Wochen ja ordentlich geschwitzt. Auch die Pflanzen auf dem Feld haben das gemacht.
2: Ja, die deutschen Landwirte haben wegen dieser Hitze und der ganzen Trockenheit eine insgesamt kleinere Ernte eingefahren. Ursula Winkler klärt auf.
3: 7% weniger Getreide, 20% weniger Raps. Und auch für Kartoffeln, Rüben, Gemüse sieht es nicht gut aus. Vor allem in Süd- und Westdeutschland haben fehlende Niederschläge zu schwachen Erträgen geführt, sagte Bauernpräsident Ruckwied. Der Frühling war zu trocken, dazu kamen Hitzewellen und teils Schädlinge. Die Lage vieler Höfe sei angespannt. Ruckwied sagte, die Politik müsse jetzt liefern. Die Betriebe bräuchten aktuell Saatgut und Diesel, später Dünger und Pflanzenschutzmittel. Ohne die nötige Liquidität könnten sie die nächste Ernte nicht finanzieren.
2: In einem wegweisenden Prozess vor einem US-Bundesgericht in Oakland klagen mehrere US-Bundesstaaten gegen den Facebook-Konzern Meta. Sie werfen Meta vor, Daten von Kindern gesammelt und gegen Gesetze verstoßen zu haben. Tina Eck berichtet aus den USA.
4: Das Verfahren soll 6 bis 8 Wochen dauern und auch Meta-Chef Mark Zuckerberg soll aussagen. Anwälte aus Kalifornien, Kentucky, Colorado und New Jersey verlangen umfassende Schadenersatzzahlungen und gravierende Änderungen der Plattformen Facebook und Instagram. Die Klagen von 25 weiteren Bundesstaaten werden später verhandelt. Meta wird beschuldigt, Kinder und Jugendliche gezielt von sozialen Medien abhängig zu machen und damit ihre geistige Gesundheit zu gefährden. Hinzu kommen die Vorwürfe des Datensammelns.
2: SPD-Chef Lars Klingbeil will den Kurs der Parteispitze nicht ändern. Er sagt, es sei richtig, auf die Themen Wirtschaft, Arbeitsplätze, soziale Sicherheit, Investitionen und Sicherheit sich zu konzentrieren. Auch die Zusammenarbeit mit CDU-Politikern hält er für wichtig, um gemeinsame Lösungen zu finden. Kritik innerhalb der SPD versteht er nicht und meint, auch neue Parteichefs hätten dieselben Probleme. Deshalb will Klingbeil weiter Verantwortung übernehmen und an seinem Weg festhalten. Auf der Elverdisser Straße in Herford ist am Abend ein 22-jähriger Radfahrer von einem Auto erfasst und tödlich verletzt worden. Der Mann soll gegen 21.40 Uhr im Bereich Heizig plötzlich auf die Straße gefahren sein. Ein Passatfahrer konnte nicht mehr bremsen. Der Radfahrer prallte gegen die Windschutzscheibe und starb noch vor Ort. Laut Zeugen war er ohne Licht unterwegs. Mütter von Frühchen sollen in Zukunft besser unterstützt werden. Das Ziel verfolgt die Bielefelder Hebamme Maike Lammert mit ihrer Doktorarbeit. Vieles konzentriere sich bisher auf die medizinische Versorgung des Kindes. An die Mütter wird in ihren Augen zu wenig gedacht. Um die Forschungslücke zu schließen, führt sie nun Interviews mit betroffenen Müttern, um konkrete Verbesserungen zu entwickeln. Ziel ist es, die Betreuung der Mütter zu stärken und die Ausbildung in der Hebammenwissenschaft zu verbessern.
1: Schauen wir aus Radio Bielefeld. Wetter 18 Grad hier am Radio Bielefeld Studio aktuell. Es bleibt regnerisch heute Nachmittag. Morgen auch viel Regen, viele Wolken, Spitzenwerte von 18 Grad. Donnerstag wird es besser. Vormittags kann es ja nochmal einen Schauer geben. Nachmittags kommt die Sonne raus. Die Werte steigen dann wieder bis auf 22 Grad an.
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1: 3 nach 4 haben wir es. Die A2 Richtung Dortmund bleibt ab dem Kamener Kreuz weiter gesperrt. Da muss ja ein umgekippter Schwertransport geborgen werden. Da liegt ein Kran über die gesamte Breite der Fahrbahn. Deshalb ist er auch in Gegenrichtung gesperrt. Also wenn ihr da irgendwie noch lang müsst, solltet ihr das weiträumigst umfahren. Ampelausfall gibt es Lübecker Straße, Kreuzung zur Filsendorfer und Lara Straße. Geblitzt wird am Horstheider Weg und der Altmühlstraße. Und es gibt jetzt die üblichen Staus im Feierabendverkehr.
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2: und Timo Teichler.
1: Und es wird wieder laut und voll im Ravensberger Park Ende der Woche. Bist du bei einem der Open-Air-Konzerte dabei?
2: Ich glaube nicht.
1: Du weißt es noch nicht.
2: Vielleicht weiß ich es noch nicht, aber ich habe es bis jetzt nicht auf meinem Plan, aber kann ja vielleicht noch passieren.
1: Kann noch passieren. Nina Tschuber, Fury in the Slaughterhouse, Montez. Da bin ich ja auch, wäre ich ein großer Fan. Also wenn ihr es auch nicht so auf dem Plan hattet wie wir beiden, weil es mal wieder verpennt haben, ihr hättet da vielleicht Chancen, noch an Tickets zu kommen. Wie und wo, hört ihr gleich.

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Mit Radio Bielefeld geht's durch den Dienstagnachmittag, 15:45 gleich. Noch 2 Wochen, dann sind die Sommerferien auch schon wieder vorbei. Aber das Beste, das wisst ihr ja, kommt in Bielefeld immer zum Schluss. Ne? 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

gedacht. 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Und hier ist er jetzt, Montez, mit Genauso.

Gleich 8:35 Radio Bielefeld, Blitzer und Verkehr. Vorsicht auf der A2 Richtung Dortmund. Zwischen Reda-Wiedenbrück und Herzebrock-Klarholz, da liegen Gegenstände auf der Autobahn. Ab Kamener Kreuz ist die A2 weiterhin wegen Bergungsarbeiten gesperrt. Feierabendverkehr sorgt für Staus bei uns in der Stadt. Ein Ampelausfall ist gemeldet, Lübecker Straße, Kreuzung Filsendorfer und Lara Straße. Juan meldet einen neuen Blitzer an der Brockhagener Straße und Horstheider Weg und Altmühlstraße wird ebenfalls weiter geblitzt.

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7: Radio Bielefeld läuft um 16:30 am Dienstag. Ich bin mit Tina Wittemeyer.
8: Und ich bin Timo Teichler.
7: Ja, und tanken macht aktuell weiter überhaupt keinen Spaß. Nee. Und ganz besonders wenig Spaß bei uns in NRW.
8: Aber das Gute ist, wir sind nicht die Einzigen. Also auch in Hessen und Rheinland-Pfalz ist es nicht besonders gut. Derzeit wird da am meisten für Geld, muss da am meisten für Sprit ausgegeben werden. Sowohl bei E10 als auch bei Diesel gibt es in diesen Ländern den höchsten Durchschnittspreis, hat eine Auswertung des ADAC ergeben. Billig ist der Sprit, wenn man das so sagen kann, in Mecklenburg-Vorpommern, Berlin und Bayern.
7: Lohnt sich aber nicht, dahin zu fahren. Oder nee. Luxemburg, das geht.
8: Der Weg zurück ist dann auch schlecht. Ja. Die Bundesregierung hat heute in Sachsen-Anhalt ein neues Drohnenforschungszentrum eröffnet. Dort soll vor allem erforscht werden, wie Drohnen besser erkannt und abgewehrt werden können. Das soll am früheren Flughafen unter realistischen Bedingungen getestet werden. Im Wohnungsbau geht es offenbar aufwärts. Im ersten Halbjahr wurden Baugenehmigungen für gut 126.000 Wohnungen erteilt. Das waren gut 15% mehr als im Vorjahreszeitraum, sagt das Statistische Bundesamt. Das ist der stärkste Anstieg seit 2016. Ein junger Ukrainer ist wegen Agententätigkeit in Deutschland zu einer Haftstrafe verurteilt worden. Er soll laut Anklage im Auftrag Russlands vorgehabt haben, Transportwege in die Ukraine auszuspionieren und Anschläge vorzubereiten. Das Oberlandesgericht Stuttgart verhängte eine Freiheitsstrafe von 1 Jahr und 3 Monaten. Ein 19-jähriger Autofahrer ist in der Nacht auf Sonntag an der Kreuzung zum Boulevard in Bielefeld unter dem OWD ins Schleudern geraten, hat die Kontrolle über seinen Wagen verloren und prallte gegen eine Mauer. Die beiden Insassen blieben unverletzt, allerdings stellte die Polizei beim Fahrer Alkoholgeruch fest. An dem BMW entstand ein Sachschaden von etwa 10.000 Euro. Die Rückkehr von Niklas Füllkrug zu Werder Bremen ist perfekt. Die Grün-Weißen leihen den einstigen Torjäger und Publikumsliebling für ein Jahr vom Premier League-Absteiger West Ham United aus.
7: 18 Grad hier in der Bielefelder Altstadt aktuell. Es bleibt regnerisch den Rest des Tages. Auch in der Nacht kommt da mal ein Schauer runter. Morgen von der Temperatur her ähnlich, aber noch ein bisschen mehr Regen als heute. Erst zum Abend hin sollen die Wolken auflockern. Donnerstag wird es ein bisschen freundlicher. Dann 22 Grad in der Spitze, ähnlich auch am Freitag.
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7: 3:35 Radio Bielefeld, Blitzer und Verkehr. Fangen wir wieder an mit der A2. Da laufen weiterhin den ganzen Tag und die halbe Nacht schon Bergungsarbeiten hinterm Kamener Kreuz Richtung Dortmund fahrend. In beiden Richtungen ist die Bahn da weiter. Weiterhin gesperrt. Lübecker Straße, Kreuzung Filsendorfer und Lara, ist die Ampel ausgefallen. Geblitzt wird Brockhagener Straße beidseits am Horstheider Weg und der Altmühlstraße. Und ihr braucht jetzt ein bisschen Geduld im Feierabendverkehr, vor allem da, wo auch noch Baustellen sind.
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7: Und draußen regnet es nach einer gefühlten Ewigkeit mal wieder ein bisschen mehr bei uns in der Stadt. Die Kinder im Köckerwald in Thesen, die freut's. Die haben gerade Ferienspiele da und Matsche ist auch heute noch für Kids was absolut Herrliches. Und Tims vom Radio ärgern machen die auch sehr gerne.
10: Der Regenschirm kommt in den Müll.
8: Du willst mich nass sehen, ne? Ist es das?
10: Ja, genau.
11: Genauso wie wir.
7: Mehr Spaß mit den Ferienkids aus dem Köckerwald haben wir gleich noch gegen 20 vor.

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0: 20 vor 5 am Dienstag bei Radio Bielefeld. Und wir gehen jetzt mal raus in die Natur, Regenhose und Gummistiefel an und ab in die Matsche im Köckerwald in Thesen. Der Kollege Tim Forswil, der hatte heute Mittag die Ferienspiele von der AWO und der OGS der Eichendorfschule besucht. Die Kids im Alter von 6 bis 9, die haben da wirklich eine richtig gute Zeit. Auch weil es gestern und heute nach einer gefühlten Ewigkeit endlich mal wieder regnet.
1: Wir haben Pflanzen eingesetzt und die sind halt ganz trocken geworden und jetzt, ja, fangen wieder an zu blühen.
2: Ja, und ich finde beim Regen, es ist auch irgendwie so gemütlicher dabei zu spielen, finde ich. Wenn man so mitten im Spiel ist, dann schwitzt man ja auch ein bisschen und dann wird man halt nicht so schnell kalt, weil man spielt ja auch mit anderen netten Leuten.
3: Danach freue ich mich auf die Dusche.
4: Ich mag es gerne, wenn man dann so drin ist. Das ist dann auch gemütlich.
0: Ach ja, danach so ein bisschen einmuckeln, ne? Finde ich auch ganz klasse. Und man hört die Freude der Kids so richtig da im Köckerwald ein bisschen rumzutoben. Die haben übrigens auch Frösche gefangen, zusammen mit dem Kollegen Forspel. Da hören wir die Woche über natürlich auch noch mal rein. Hier bei Radio Bielefeld, eurer Nummer 1.

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Feierabendverkehr sorgt für ein bisschen vollere Straßen. Geblitzt wird Brockhagener Straße, Altmühlstraße und Horstheider Weg und Lübecker Straße, Ecke Filsendorfer. Da sind die Ampeln aus.

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1: Guten Start in den Feierabend wünschen wir. Ich bin mit Tina Wittemeyer.
2: Ich Timo Teichler.
1: Und welche Farbe das Auto hat, ist natürlich grundsätzlich erstmal eine Geschmacksfrage. Aber nicht nur, ist auch ein Preisfaktor.
2: Ja, die Autobörse mobil.de hat ein Jahr lang die angebotenen Gebrauchtwagen ausgewertet. Und demnach sind lila, gelbe und grüne Autos besonders teuer, weil sie selten sind und oft teure Modelle wie Sportwagen oder Cabrios betreffen. Silberne und braune Autos sind dagegen im Schnitt deutlich günstiger. Am häufigsten werden Gebrauchtwagen in Schwarz, Grau und Weiß angeboten. Die Getreideernte in Deutschland fällt in diesem Jahr besonders mager aus. Der Ertrag wird um 7% unter dem des Vorjahres liegen, heißt es in der Erntebilanz, die der Deutsche Bauernverband heute vorgestellt hat. Grund für die großen Ernteausfälle sind die Wetterextreme in diesem Jahr. Die Branche stehe unter finanziellem Druck, weil die Kosten für Diesel und Düngemittel weiter steigen.
3: Ja, die Situation in vielen Betrieben ist wirtschaftlich sehr angespannt. In manchen Betrieben ist sie schlichtweg toxisch. Da geht es um die Frage, kann ich das nächste Wirtschaftsjahr, kann ich die nächste Ernte vorfinanzieren?
2: Der Verband fordert von der Bundesregierung finanzielle Unterstützung. Viele Eltern blicken beim Thema KI nicht wirklich durch. Mehr als jedes vierte Elternteil fühlt sich im Umgang mit Anwendungen von künstlicher Intelligenz eher unsicher. Das geht aus einer Umfrage hervor. Viele Eltern würden auch gerne mehr über KI lernen, wissen aber gar nicht, wo sie die Infos herbekommen sollen. Mehr als ein Drittel der Eltern hat keine Ahnung, wo und wie der Nachwuchs online überhaupt unterwegs ist und haben außerdem Schwierigkeiten, Fake News zu erkennen. Die Pegelstände am Rhein steigen wieder. Das Wasserstraßen- und Schifffahrtsamt rechnet damit, dass sich die Pegel bei Düsseldorf bis Samstag auf über 20 Zentimeter erhöhen werden. Grund sind die jüngsten Regenfälle. Zuvor war der Pegel so tief wie noch nie. Der Schiffverkehr bleibt aber eingeschränkt. Es fahren nur wenige Schiffe. Auch viele Fähren haben weiterhin den Betrieb eingestellt. Ab heute gibt es Tickets für die nächsten Spiele der deutschen Fußballnationalmannschaft. Es geht um die Partien gegen Griechenland und Serbien. Gespielt wird in Augsburg und München. Neubundestrainer Klopp hofft darauf, Euphorie zu entfachen.
4: Was auch immer wir da auf dem Feld veranstalten, wenn es die Leute nicht interessiert, brauchen wir es nicht machen. Ich möchte außergewöhnliche Atmosphären schaffen. Und ich weiß, dass da der Fußball, der gespielt wird, echt ein entscheidender Einflussfaktor ist. Daran werden wir arbeiten. Und die Leute sollten diese Möglichkeit zumindest mal überdenken, ob sie da nicht auch mit dabei sein wollen. Dass wir vielleicht erstmalig in Augsburg dann beim Heimspiel jeden gewonnenen Zweikampf feiern, als hätten wir gerade ein Tor geschossen.
2: Tja, ich drücke ihm die Daumen. Gespielt wird Ende September, Anfang Oktober. Ich bin nicht dabei.
1: Nee, ich auch nicht. Ist auch ein bisschen weit. Soll er mal vor allem vorbeikommen, da weiß er, was gute Stimmung ist. Ne?
2: Hinter unseren Namen kann er einen Strich machen.
1: Ja. Schauen wir aufs Radio Bielefeld Wetter. Mit Schauern geht's auch rein in den Abend. Auch in der Nacht kommt da immer mal was runter. Kühlt sich auch nur bis auf 16 Grad ab. Bleibt fast so warm wie tagsüber. Morgen 18 Grad, viele Wolken, viel Regen. Donnerstag dann wieder 22 Grad, weniger Regen, dafür aber mehr Sonne.
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1: 3:05 haben wir es. Wir melden ja schon seit heute ganz früh auch hier bei Radio Bielefeld die Vollsperrung der A2 Richtung Süden ab Kamener Kreuz, weil da ein Schwertransport umgekippt ist. Hieß immer bis heute so 17 Uhr soll gesperrt bleiben. Jetzt lese ich gerade bis morgen früh. Also stellt sich wohl alles ein bisschen schwieriger dar, diesen Kran zu bergen. Wisst ihr Bescheid, umfahrt das, wenn möglich, weiträumig. Immer noch Feierabendverkehr bei uns in der Stadt und jede Menge Blitzer, sind einige dazugekommen. Geblitzt wird Brockhagener Straße beidseits, Horst-Heider-Weg in beide Richtungen, am Lipper-Hellweg einwärts in Höhe Hof-Henrichsmeier blitzt die Polizei. Ein Blitzer steht auch an der Ölmühlenstraße Stadt einwärts, da wo 30 ist, in Höhe Klinikum und an der Altmühlstraße in Sennestadt wird auch geblitzt. Die Ampel ist immer noch aus Lübecker Straße, Kreuzung Filsendorfer und Lara Straße.
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1: Mit Bettina Wittemeyer, ich grüße euch.
2: Ich bin Timo Teichler, hi.
1: Und unser tägliches Update zur Lage im Waldbrandgebiet in der Eifel gibt es natürlich heute auch gleich gegen Viertel nach.

8:05, Radio Bielefeld, Blitzer und Verkehr nochmal. Es hat einen Unfall gegeben auf der Heperstraße stadtauswärts, da in Höhe der Bahnbrücke, also kurz vor der 30er-Zone. Da kommt es aktuell zu Behinderungen. Danke fürs Bescheidgeben.

0: Viertel nach fünf am Dienstag bei Radio Bielefeld. Und das sind gute Nachrichten. Leichtes Aufatmen heute in Monschau. Das Feuer im Naturschutzgebiet Hohes Venn in Belgien, das ist nicht weiter auf die deutsche Grenze vorgerückt. Aktuell ist der Brand so gut 2 Kilometer von der Grenze entfernt. Trotzdem bleibt die Feuerwehr in Monschau in Alarmbereitschaft. Thorsten Ortmann hat auch die Lage für uns weiter im Blick natürlich. Thorsten, das Feuer macht in Deutschland derzeit weniger Probleme als der Rauch. Wie ist die Situation aktuell?
1: Ja, der Rauch ist heute tagsüber aus Belgien ins nahegelegene Rheinland gezogen. Es gab auch in vielen Gebieten Warnungen der Behörden vor dem beißenden Brandgeruch, verbunden auch mit der Aufforderung, man solle Fenster und Türen geschlossen halten. Und die Müllabfuhr in Monschau, die hat wegen der starken Geruchsbelästigung sogar mit Atemschutzmasken gearbeitet. Schuld an dieser Rauchentwicklung war auch der Regen. Der ist auf den überhitzten Boden gefallen und hat damit die Rauchentwicklung verstärkt. Aber es gibt auch gute Nachrichten. Der prognostizierte böige Wind, der ist bislang ausgeblieben. In Belgien hat es auch stärker geregnet heute, sodass die belgischen Behörden derzeit nicht damit rechnen, dass sich das Feuer weiter Richtung deutscher Grenze ausbreitet. Und auch im Hüttgenwald bei Monschau entspannt sich die Lage weiter. Da hat die Feuerwehr mit Hilfe des Regens ganze Arbeit geleistet und muss nur noch Glut Nester löschen.
0: Danke dir, Thorsten. Ja, und in dem Waldbrandgebiet da im Hürtgenwald, da waren am Wochenende ja auch 150 Feuerwehrleute aus Bielefeld im Einsatz. Und was die da erlebt haben, das hört ihr noch vor 6 hier bei mir bei Radio Bielefeld, eurer Nummer 1.

7 vor halb 6, Radio Bielefeld, Blitzer und Verkehr, ein Unfall ist gemeldet, Heperstraße stadtauswärts, kurz vor der Bahnbrücke mit dem Bus, da kann es noch ein bisschen haken, die Ampel ist weiter ausgefallen, Lübecker Straße, Kreuzung Filsendorfer und Lara Straße, das ist da zwischen Brake und Enger. Geblitzt wird an der Altmühlstraße, an der Ölmühlenstraße stadteinwärts, Höhe Klinikum, da ist 30, am Lipper-Hellweg in Höhe Hof-Henrichsmeier, da lasert die Polizei, am Horstheider Weg in beiden Richtungen und Brockhagener Straße ebenfalls beidseits durch eine Maschine. Und die A2 Richtung Dortmund, die bleibt jetzt noch bis morgen früh ab Kamener Kreuz wegen Bergungsarbeiten gesperrt.

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1: Mit Radio Bielefeld, eurer Nummer 1, geht's weiter rein in den Dienstagabend. Ich bin mit Tina Wittemeyer.
2: Und ich, Timo Teichler.
1: Genau, und mit Haustieren. Ist das ja eh so eine Sache, da sollte man schon wissen, was man sich so ins Haus holt.
2: Ja,
1: ne?
2: Und vor allen Dingen, wie man die füttert. Ne? Ja. Beim Füttern seiner Klapperschlange ist ein Mann aus Melle jetzt gebissen worden. Der 33-Jährige sei mit einer lebensgefährlichen Vergiftung ins Krankenhaus gebracht worden, teilte die Polizei mit. Per Hubschrauber wurde ein Gegengift für den Mann eingeflogen. Der Gesundheitszustand sei mittlerweile stabil, er werde aber weiter in der Klinik beobachtet, so die Polizei.
1: Also für mich kein Haustier, ich finde, das muss man kraulen können. Also
2: so sieht's aus, ja. Ja, muss irgendwie Fell haben. Ne? Ja. Die Kontrollen an den deutschen Außengrenzen sollen nun mal ein weiteres halbes Jahr verlängert werden, das bestätigte Bundesinnenminister Dobrindt. Die Entwicklungen an den europäischen Außengrenzen zeigen, das Zurückdrängen der illegalen Migration braucht weiterhin Kontrollen. Die Bundesregierung hat in Sachsen-Anhalt ein Drohnenforschungszentrum eröffnet. Dort soll künftig erforscht werden, wie sich Drohnen besser erkennen und abwehren lassen. In einem wegweisenden Prozess vor einem US-Bundesgericht klagen mehrere US-Bundesstaaten gegen den Facebook-Konzern Meta. Sie werfen Meta vor, Daten von Kindern zu sammeln und die Kinder abhängig zu machen. Die deutschen Landwirte haben wegen der Trockenheit und der Hitze eine insgesamt kleinere Ernte eingefahren. Vor allem bei Weizen, Raps, Kartoffeln und Zuckerrüben war die Ernte unterdurchschnittlich, sagt der Verband und fordert von der Bundesregierung finanzielle Unterstützung. Gestern Abend kam es an der Kreuzung Elverdisser Straße, Ecke im Heidsieg, zu einem tödlichen Verkehrsunfall. Ein 30-jähriger Autofahrer war auf der Elverdisser Straße in Richtung Bielefeld unterwegs, als er bei Dunkelheit einen 21-jährigen Radfahrer tödlich erfasste. Der Mann soll kein Licht angehabt haben. Die Rückkehr von Niklas Füllkrug zu Werder Bremen ist jetzt perfekt. Die Grünen-Weißen leihen den einstigen Torjäger und Publikumsliebling für ein Jahr vom Premier League-Absteiger West Ham United aus.
1: Wir haben es nicht so kalt wirklich draußen, 18 Grad, kommt mir aber heute tatsächlich kälter vor, mag auch an der Klimaanlage hier im Studio liegen. Vermutlich zieht ganz schön. Es regnet weiter auch in der Nacht, da gibt es aber auch nur Tiefstwerte von 16 Grad. Morgen tagsüber viele Wolken, viel Regenwerte wie heute. Freundlicher mit weniger Regen und mehr Sonne wird es dann am Donnerstag und auch ein bisschen wärmer mit 22 Grad.
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1: 6:03 Radio Bielefeld. Blitzer und Verkehr A2 Richtung Dortmund. Bis morgen früh jetzt noch gesperrt wegen Bergungsarbeiten ab dem Kamener Kreuz. Die Ampel Lübecker Straße, Kreuzung Filsendorfer und Lara Straße, da im Grenzgebiet zwischen Bielefeld und Herford, ist weiter außer Betrieb. Geblitzt wird an der Brockhagener Straße, am Horstheider Weg, am Lipper Hellweg in Höhe Hof-Henrichsmeier, an der Ölmühlenstraße statt einwärts Höhe Klinikum und in Sennestadt an der Altmühlstraße.
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1: Mit Bettina Witzemeier
2: und Timo Teichler.
1: Wir grüßen euch, wünschen einen schönen Feierabend. Heute Wetter nicht für den Biergarten. Hast du noch was Schönes vor?
2: Das Kind abholen.
1: Gut.
2: Von Oma und Opa.
1: Ja, das ist auch schön. Grüß schön, schönen Abend.

0: Ihr hört Radio Bielefeld am Dienstag mit Bettina Wittemeyer. Und wir haben heute früh schon darüber berichtet, über den Einsatz der Bielefelder Feuerwehr beim großen Waldbrand im Hürtgenwald in der Eifel. Lukas Hüttmann, der war am Wochenende dabei und der hatte uns erzählt, wo genau die über 150 Bielefelder hauptsächlich ja von der Freiwilligen Feuerwehr eingesetzt waren. In der Nacht von Samstag auf Sonntag.
1: Grundsätzlich waren wir auf einer natürlichen Straße, die dort angelegt war, durch den Wald im Einsatz. Diese Schneise wurde dann durch schweres Gerät sowohl von privaten Unternehmen als auch teilweise von der Bundeswehr verbreitert und künstlich angelegt, damit das Feuer eben nicht weiter hinüberschlagen konnte und in den anderen Abschnitt auf der anderen Straßenseite hinüberschlagen konnte. Also das wurde künstlich verbreitert, grundsätzlich aber erstmal auf der Straße, die dort angelegt war, also auf dem Waldweg.
0: In den brennenden Wald selbst konnte die Feuerwehr nicht rein, weil es dort wegen alter Munition aus dem Zweiten Weltkrieg einfach viel zu gefährlich war. Aber auch so war es nicht ohne. Teils noch lodernde Flammen waren immer wieder in Sicht, sagt Lukas, und wurden dann natürlich gelöscht. Was ihn und die Kollegen auch beeindruckt hat, war die große Dankbarkeit der Anwohnerinnen und Anwohner. Die Bereitschaftszentrale der Bielefelder, die lag mitten in einem Wohngebiet.
1: Die Nachbarn, die da vor Ort waren, haben sich um uns gekümmert. Die haben uns mit Getränken und Essen versorgt. Die waren für uns da und die waren vor allem dankbar. Die kamen immer wieder und haben gefragt, braucht ihr was? Können wir euch was Gutes tun? Die waren wirklich für uns da und auch da hat man wirklich die Dankbarkeit gespürt. Nicht nur die Schilder, die man immer wieder zu Gesicht bekommen hat, sondern auch wirklich der direkte Kontakt zu den Menschen, der zwischendurch gepflegt wurde. Das war wirklich enorm.
0: Ja, da weiß man dann, wofür man seinen Job so macht. Ne? Klasse. Mehr solcher Einsätze, auch nicht bei uns in Bielefeld, brauchen aber weder Lukas Hüttmann noch seine Feuerwehrkollegen. Aber wenn es denn dann doch passieren sollte, sind die Jungs eben vorbereitet.
1: Wir sind darauf eingestellt, wir halten Spezialgerät vor, wir halten spezielle Fahrzeuge vor und sind auf Vegetationsbrände und auch Waldbrände technisch vorbereitet. Wir haben eine gute Ausbildung, wir treffen uns und die Freiwillige Feuerwehr hat regelmäßig Dienstabende und übt. Das heißt, wir fahren mit einem guten Know-how und

Und noch ein neuer Blitzer. Radio Bielefeld, Blitzer und Verkehr frisch reingekommen. Eckenhofer Straße auswärts, kurz vor der Ziegelstraße. Außerdem wird an der Brockhagener Straße beidseits geblitzt. Am Horstheider Weg, am Lipper-Hellweg in Höhe Hof-Henrichsmeier, an der Ölmühlenstraße stadteinwärts Höhe Klinikum und in Sennestadt an der Altmühlstraße. An der Lübecker Straße, an der Kreuzung zur Filsendorfer und Lara-Straße, da ist weiter die Ampel aus. Ich bin Bettina Wittemeyer. Und jetzt raus. Wünsche euch einen schönen Dienstagabend. Bis morgen.

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0: nicht doch nochmal Radio Bielefeld, Blitzer und Verkehr nochmal. Lübecker Straße, Filsendorfer Lara Straße, Vista, habe ich gesagt, sind die Ampeln ausgefallen. Und Simone schreibt gerade bei WhatsApp, dass es da jetzt auch noch einen Unfall gegeben hat. Da kommt es zu Behinderungen und fahrt bitte ganz vorsichtig auf die Kreuzung zu.
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1: Mit Lena Bauer, guten Abend. 260 Millionen Euro Schaden und das mit Kreditkartenbetrug. Den sollen Kriminelle verursacht haben. Und jetzt hat in dem Zusammenhang die Generalstaatsanwaltschaft Koblenz Anklage gegen 9 Beschuldigte erhoben. Hinter dem Kreditkartenbetrug soll demnach ein internationales kriminelles Netzwerk stecken. Jannik Böke aus dem Nachrichtenteam hat mehr Details zu dem Fall.
2: Die Beschuldigten sollen über Jahre hinweg Daten von mehr als 3 Millionen Kreditkartenbesitzern aus 193 Ländern auf kriminelle Weise beschafft haben. Der Trick, statt große Abbuchungen durchführen zu lassen, setzten die Kriminellen auf ein Netzwerk aus Scheingesellschaften. Die buchten dann Kleinbeträge mit kryptischen Bezeichnungen von den Kreditkartenkonten ab. Vielen Opfern fiel der Betrug deshalb gar nicht erst auf. Insgesamt sollen die Kriminellen mehr als 260 Millionen Euro erbeutet haben. Die Generalstaatsanwaltschaft wirft den Beschuldigten neben bandenmäßigen Computerbetrug auch Geldwäsche, die Infiltration des deutschen Finanzsystems und die Schaffung eines Schattenfinanzwesens vor. Wann das Hauptverfahren eröffnet wird, entscheidet das Landgericht Koblenz.
1: Und damit jetzt zu weiteren Meldungen im Überblick. Im Hohenfenn kämpfen Einsatzkräfte weiter gegen ein Übergreifen des Feuers auf Deutschland. Dafür ziehen sie jetzt Brandschneisen nahe der Grenze. Die Ausbreitung des Feuers sei zwar gestoppt, ein Teil der Brandfront bleibt laut Behörden aber kaum erreichbar. Die Landwirte in Deutschland machen sich Sorgen um ihre Ernte in diesem Jahr. Hitze und Trockenheit sorgen sehr wahrscheinlich dafür, dass sie deutlich kleiner ausfällt. Davon geht der Bauernverband mit Blick auf seine vorläufige Bilanz dazu aus. Die hat er heute vorgestellt. OpenAI hat eine neue ChatGPT-Version für Jugendliche vorgestellt. Neu sind unter anderem häufigere Pausenerinnerungen und ein Lernmodus, der mit leitenden Fragen statt direkten Antworten reagiert. Und einige Einstellungen wie der Sprachmodus sind nicht verfügbar. Vorher hatte es immer wieder Kritik und auch Klagen gegeben, die nach Sicht der Kläger mit ChatGPT in Verbindung stehen. In Köln ist ein Dieb mit einem echten Goldschatz aus der Kaiserzeit verschwunden. Laut Polizei geht es um 135 Goldmünzen im Wert von 100.000 Euro. Geklaut wurden diese demnach einem Senior, der hatte einen vermeintlichen Trödelhändler zu sich in die Wohnung gelassen. Dem zeigte er seine Holzschatzkiste mit den Goldmünzen drin. Statt über die Münzen zu sprechen und möglicherweise zu verhandeln, gab der Mann vor, seinen Transporter holen zu müssen. Er verließ die Wohnung und kam nicht mehr wieder. Und auch die Goldmünzen waren spurlos verschwunden, so die Polizei. Die ermittelt jetzt in dem Fall. Und das waren die Nachrichten mit Lena Bauer.
3: Die Nacht, die bleibt wechselhaft, vor allem sehr wolkig. Dazu kann es immer wieder regnen. Ja, und morgen starten wir eher leicht herbstlich als hochsommerlich. Der Mittwoch, der bleibt bewölkt, regnerisch, Temperaturen um die 18 Grad. 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Ich habe keine Staus oder Behinderungen für euch, aber es wird geblitzt heute Abend. Achtung, Sie stehen auf der Dornberger Straße in Bielefeld. Außerdem in Sennestadt auf der Altmühlenstraße stadteinwärts. Es wird geblitzt Bielefeld, Brockhagener Straße beidseitig und auf dem Horstheider Weg auch da beidseitig. 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
3: Es ist kurz nach 6 am Dienstagabend. Gleich spiele ich euch die Lady, die am Wochenende in Weeze das Sanremo-Festival gerockt hat. Bibi Rexha. Alles nach Alice Cooper und das hier Fast Boy. Ich bin Jule Hoppe. Hi.

0: So klingt Feierabend nach Bibi Rexha und New Religion. Hier ist die Spätschicht im Radio. Ich bin Jule Hoppe. Ey, Kloppo ist 3 Tage im Amt als Bundestrainer und hat gleich mal einen kleinen Wunsch. Es geht um die Spiele, die im September anstehen. Da müssen wir einmal ran gegen die Niederlande und dann spielen unsere Jungs in Augsburg gegen Griechenland.
1: Ich möchte außergewöhnliche Atmosphäre schaffen, dass wir vielleicht erstmalig in Augsburg dann beim Heimspiel jeden gewonnenen Zweikampf feiern, als hätten wir gerade ein Tor geschossen. Wäre auf jeden Fall ein Anfang.
0: Also wenn er mich fragt, er ist einfach eine Maus. Ich finde ihn so toll. Noch 5 Wochen bis zum großen Debüt als Bundestrainer. Und ich sag mal so, ich gucke die Spiele nur wegen Jürgen Klopp. She work it, girl, she work the bowl, she break it down, she take it low, she's fine as hell, she's about to dough, doing a thing right on the floor, and money, money she making, look at the way she's shaking, make you wanna touch her, wanna taste her, have you lusting for her, going crazy, face it, she's so

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1: Für einige ist es offenbar zu verlockend, wenn man den Ferienflieger schon am letzten Schultag nehmen und so ein echtes Schnäppchen machen kann. Dann wird das Kind einen Tag früher aus der Schule genommen. Das ist verboten mit der Verletzung der Schulpflicht und die Bezirksregierungen haben das auch im Blick. Ein Thema in den Radio Bielefeld Nachrichten heute Morgen bei mir, Tim Lindbrügger. Guten Abend. Die Bezirksregierungen in Nordrhein-Westfalen haben vergangenes Jahr fast 12.000 Bußgeldverfahren insgesamt eingeleitet wegen Verletzung der Schulpflicht. Mindestens 1.100 Verfahren gab es, weil Eltern ihre Kinder kurz vor den Ferien nicht mehr zur Schule geschickt hatten, um frühzeitiger und günstiger verreisen zu können. Da drohen Bußgelder von bis zu 1.000 Euro.
2: Die Bielefelder Initiative Wohnraum statt Waffen war dann über Mittag ein Thema bei mir in den Radio Bielefeld Nachrichten. Ich bin Dirk Slüter, hallo. Die Initiative wird nämlich von Freitagabend 18 bis Samstagnachmittag 16 Uhr eine Mahnwache an der ehemaligen Rochdale-Kaserne abhalten. Die Pläne der Stadt, auf dem Gelände 700 Wohnungen zu bauen, wurden ja vom Verteidigungsministerium gestoppt. Statt Wohnraum an der Oldentrupper Straße, der ja in Bielefeld so dringend benötigt wird, könnte mitten in der Stadt ein Militärstandort wieder entstehen, so die Befürchtung der Initiative. Deshalb eine Mahnwache, die rund 700 Minuten dauert, eine Minute für jeden, der theoretisch auf dem Rochdale-Gelände wohnen könnte.
3: Heute Nachmittag haben uns die Bauern bei mir in den Nachrichten erzählt, dass ihre Ernte dieses Jahr wegen der Hitze schlechter ausfällt. Vor allem bei Weizen, Raps, Kartoffeln und Zuckerrüben ist weniger bei rumgekommen. Ich bin Timo Teichler und habe euch außerdem darüber informiert, dass es Eltern gibt, die beim Thema KI sehr verunsichert sind. Viele würden gerne mehr über KI lernen, wissen aber gar nicht, wo sie die Infos herbekommen sollen. Und mehr als ein Drittel der Eltern hat auch gar keine Ahnung, wo und wie der Nachwuchs online unterwegs ist und hat außerdem Probleme, Fake News zu erkennen. Und schön ist, dass sich eine Hebamme in Bielefeld jetzt gezielt in ihrer Doktorarbeit um Mütter von Frühchen kümmert. In der Thematik gäbe es nämlich auch bei der Hebammenausbildung noch Nachholbedarf, heißt es.
4: Also solltet ihr heute Abend noch irgendwie unterwegs sein, den Regenschirm auf jeden Fall einpacken. Es wird immer wieder tröpfeln. Ich find's super. Und auch der morgige Mittwoch wird eher grau bewölkt und immer wieder Regen bei fast herbstlichen 18 Grad.
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4: Radio Bielefeld, Blitzer und Verkehr. Ich habe keine Staus oder Behinderungen für euch, aber es wird geblitzt heute Abend. Achtung, Sie stehen auf der Dornberger Straße in Bielefeld. Außerdem in Sennestadt auf der Altmühlenstraße statt einwärts. Es wird geblitzt Bielefeld, Brockhagener Straße beidseitig und auf dem Horstheider Weg auch da beidseitig. 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
4: Kurz nach 6:30, Dienstag, Feierabend, gleich mit Bonn Republic, außerdem You Not Us und das hier in perfekter Autofassung. Elton John, I'm Still Standing. Ich bin Jule Hoppe, hi. 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

Hier ist die Spätschicht im Radio. Ich bin Jule Hoppe. Schön, dass ihr diesen Dienstag-Feierabend mit mir verbringt. Und ich muss euch ganz ehrlich sagen, mein Sohn ist 13 und denkt, ich hab sie wirklich nicht alle. Aber ich komme nicht daran vorbei. Ey, jedes Video, was ich mir gefühlt auf Insta und Co. angucke, ist ein Tanzvideo zu diesem Song. Es geht um Jason Derulo featuring Melody und Michiko. Ich finde den Song so cool. Der Tanz ist auch gar nicht so schwer, besteht zwar aus 7 verschiedenen Tanzschritten. Es sieht so easy peasy aus, aber ich sag euch ehrlich, ich habe danach jedes Mal einen Knoten im Körper. Vielleicht sollte ich es einfach lassen. Wir spielen euch garantiert den besten Mix. Jetzt ganz entspannt, hier ist One Republic. Ich bin Jule Hoppe. Hi! Lee.

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1: Mit Lena Bauer, guten Abend. Unzählige Bewerbungen, lange Warteschlangen bei Besichtigungen und dann doch keine Zusage. Es geht ums Thema Wohnungssuche. Die ist vor allem in großen Städten oft eine Herausforderung. Von der Politik gab es in der Vergangenheit immer wieder Versprechen dazu, dass etwas dagegen getan wird. Und die Bemühungen dazu hat sich jetzt das Statistische Bundesamt angeschaut. Jannik Böke aus der Nachrichtenredaktion. Das Bundesamt sieht die Bemühungen positiv.
2: Absolut. Zum zweiten Mal in Folge sind im Juni deutlich mehr Baugenehmigungen erteilt worden. Für die ersten 6 Monate ergibt sich sogar ein Plus von über 15% im Vergleich zum Vorjahr. Ein Plus so groß wie seit 10 Jahren nicht mehr. Die Statistiker sagen aber auch, der aktuelle Anstieg erfolgt vom niedrigen Niveau der Vorjahre. Schätzungen zufolge fehlen immer noch etwa 1 Million Wohnungen in Deutschland. Da gibt es also noch einiges zu bauen.
1: Und Baugenehmigungen, um die es ja bei der Auswertung vom Statistischen Bundesamt geht, bedeuten ja nicht, dass automatisch losgebaut wird, sagst du.
2: Darauf macht auch der Hauptverband der deutschen Bauindustrie aufmerksam. Die Auftragseingänge bleiben demnach fragil, was zeigt, dass immer noch wenig gebaut wird, so der Verband. Bundesbauministerin Huberts ist trotzdem optimistisch. Der Bauturbo, also zum Beispiel die schnelleren Genehmigungsprozesse für den Wohnungsbau, nehmen Fahrt auf, auch wenn man noch längst nicht da sei, wo dieses Land beim Wohnungsbau stehen muss, so die Ministerin.
1: Und damit zu weiteren Meldungen in der Zusammenfassung. Nach dem intensiven Regen sind langsam steigende Pegelstände in NRW in Sicht. Das Wasserstraßen- und Schifffahrtsamt Rhein rechnet damit, dass der Pegel bei Düsseldorf spätestens morgen von 0 auf 5 cm steigt. Mit einem ähnlichen Anstieg rechnet es für Köln und Emmerich. Die Kontrollen an den deutschen Grenzen sollen noch einmal ein halbes Jahr weiterlaufen, also bis Mitte März. Bundesinnenminister Dobrindt hat die Verlängerung nach Angaben seines Ministeriums offiziell bei der EU-Kommission angemeldet. Dobrindt begründet den Schritt mit der Lage an den europäischen Außengrenzen. Die Landwirte in Deutschland machen sich Sorgen um ihre Ernte in diesem Jahr. Hitze und Trockenheit sorgen sehr wahrscheinlich dafür, dass sie deutlich kleiner ausfällt. Davon geht der Bauernverband mit Blick auf seine vorläufige Bilanz dazu aus. Die hat er heute vorgestellt. Aus dem Handwerk gibt es positive Nachrichten in Sachen Azubis. Das Handwerk zählt ein Plus an neuen Ausbildungsverträgen. Handwerkspräsident Dittrich spricht von knapp 68.000 neuen Azubis in diesem Jahr bis zum Stichtag Ende Juni. Das entspreche einem Plus von fast 5% im Vergleich zum Vorjahr. So viele neue Azubis gab es demnach zuletzt 2018. Viele junge Menschen sehen im Handwerk wieder eine sichere Zukunft, auch mit Blick auf künstliche Intelligenz, meint Handwerkspräsident Dittrich. Als mögliche Gründe nennt er Imagekampagnen und auch Verdienst sowie Karrieremöglichkeiten seien besser geworden. Aber trotz des Anstiegs seien noch immer viele Stellen frei. Und das waren die Nachrichten mit Lena Bauer.
3: Die Nacht, die bleibt wechselhaft, vor allem sehr wolkig. Dazu kann es immer wieder regnen. Ja, und morgen starten wir eher leicht herbstlich als hochsommerlich. Der Mittwoch, der bleibt bewölkt, regnerisch, Temperaturen um die 18 Grad.
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3: 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Ich habe keine Staus oder Behinderungen, aber Achtung, es wird geblitzt. Sie stehen in Bielefeld auf der Brockhagener Straße beidseitig. Dann Sennestadt, Altmühlenstraße, statt einwärts. Und nochmal beidseitig auf dem Horst-Heider-Weg in Bielefeld. 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
3: Es ist kurz nach 7, spiel euch gleich Leonie und wir haben sie im Interview mal gefragt, Mensch, mit wem willst du eigentlich gerne einen Song zusammen machen?
5: Jetzt letzte Woche habe ich Robbie Williams getroffen, da würde ich auch nicht nein sagen zu einem Song mit ihm.
3: Gut, Robbie Williams habe ich nicht im Gepäck, aber wie wär's mit Enrique Iglesias? Ich bin Jule Hoppe, hi. Súbeme la radio.

0: Am Wochenende war sie noch live on stage in Weeze beim Sanremo Festival. Jetzt schon im Radio mit Don't Worry, Leonie in der Spätschicht. Ich bin Jule Hoppe. Ja, und ich weiß ja gar nicht, ob das so ein Ding ist bei euch. Sommerschlussverkauf? Habt ihr gewusst, dass es sogar einen Sommerschlussverkauf für Pflanzen gibt? Ja, ich habe ein ganzes Video darüber gemacht. Ich war Pflanzenshoppen und mein Auto war wirklich randvoll. Bezahlt habe ich dann tatsächlich weniger als die Hälfte. Für mich persönlich hat sich das gelohnt. Mache ich jedes Jahr um die Zeit, wenn ich neue Beete und Co. anlege. Deswegen mal die Frage, ist so Sommerschlussverkauf für euch eigentlich noch so ein Ding?
1: Also eigentlich nutze ich den nicht. Und viel günstiger werden die im SSV auch nicht.
2: Wenn man noch irgendwie vorhat, vielleicht noch Ende des Monats in Urlaub zu fahren, kann man das ja noch mitnehmen. Dann fände ich es ganz gut.
3: Eigentlich nicht. Ich gucke, wenn mir was gefällt, ich warte nicht so lange, bis es runtergesetzt ist, bis zum Sommerschlussverkauf.
0: Bei uns ist eins sicher, verramscht wird hier gar nichts. Bei uns gibt es nur allererste Ware. Jetzt mit Train und Drops of Jupiter. 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
1: Für einige ist es offenbar zu verlockend, wenn man den Ferienflieger schon am letzten Schultag nehmen und so ein echtes Schnäppchen machen kann. Dann wird das Kind einen Tag früher aus der Schule genommen. Das ist verboten mit der Verletzung der Schulpflicht und die Bezirksregierungen haben das auch im Blick. Ein Thema in den Radio Bielefeld Nachrichten heute Morgen bei mir, Tim Lindbrügger. Guten Abend. Die Bezirksregierungen in Nordrhein-Westfalen haben vergangenes Jahr fast 12.000 Bußgeldverfahren insgesamt eingeleitet wegen Verletzung der Schulpflicht. Mindestens 1.100 Verfahren gab es, weil Eltern ihre Kinder kurz vor den Ferien nicht mehr zur Schule geschickt hatten, um frühzeitiger und günstiger verreisen zu können. Da drohen Bußgelder von bis zu 1.000 Euro.
2: Die Bielefelder Initiative Wohnraum statt Waffen war dann über Mittag ein Thema bei mir in den Radio Bielefeld Nachrichten. Ich bin Dirk Slüter, hallo. Die Initiative wird nämlich von Freitagabend 18 bis Samstagnachmittag 16 Uhr eine Mahnwache an der ehemaligen Rochdale-Kaserne abhalten. Die Pläne der Stadt, auf dem Gelände 700 Wohnungen zu bauen, wurden ja vom Verteidigungsministerium gestoppt. Statt Wohnraum an der Oldentrupper Straße, der ja in Bielefeld so dringend benötigt wird, könnte mitten in der Stadt ein Militärstandort wieder entstehen, so die Befürchtung der Initiative. Deshalb eine Mahnwache, die rund 700 Minuten dauert, eine Minute für jeden, der theoretisch auf dem Rochdale-Gelände wohnen könnte.
3: Heute Nachmittag haben uns die Bauern bei mir in den Nachrichten erzählt, dass ihre Ernte dieses Jahr wegen der Hitze schlechter ausfällt. Vor allem bei Weizen, Raps, Kartoffeln und Zuckerrüben ist weniger bei rumgekommen. Ich bin Timo Teichler und habe euch außerdem darüber informiert, dass es Eltern gibt, die beim Thema KI sehr verunsichert sind. Viele würden gerne mehr über KI lernen, wissen aber gar nicht, wo sie die Infos herbekommen sollen. Und mehr als ein Drittel der Eltern hat auch gar keine Ahnung, wo und wie der Nachwuchs online unterwegs ist und hat außerdem Probleme, Fake News zu erkennen. Und schön ist, dass sich eine Hebamme in Bielefeld jetzt gezielt in ihrer Doktorarbeit um Mütter von Frühchen kümmert. In der Thematik gäbe es nämlich auch bei der Hebammenausbildung noch Nachholbedarf, heißt es.
4: Also solltet ihr heute Abend noch irgendwie unterwegs sein, den Regenschirm auf jeden Fall einpacken. Es wird immer wieder tröpfeln. Ich finde es super. Und auch der morgige Mittwoch wird eher grau bewölkt und immer wieder Regen bei fast herbstlichen 18 Grad. 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Ich habe keine Staus oder Behinderungen, aber Achtung, es wird geblitzt. Sie stehen in Bielefeld auf der Brockhagener Straße beidseitig, dann Sennestadt, Altmühlenstraße statt einwärts und nochmal beidseitig auf dem Horst-Heider-Weg in Bielefeld. 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
4: Kurz nach 7:30 gleich mit Nico Santos, Evanescence und der Lady, die ganz offiziell den Sommerhit 2026 liefert, Shakira und Die Die. Ich bin Jule Hoppe, hi.

0: So klingt euer Feierabend mit Hertz und Purple Disco Machine in der Spätschicht. Ich bin Jule Hoppe, schön, dass ihr diesen Abend mit mir verbringt. Ja, und Nico Santos, der kann nicht nur Musik, der kann auch Kinderbücher. Er hat jetzt mitgemacht mit verschiedensten Persönlichkeiten, ein Mut-Kinderbuch zu schreiben. Das gibt's ab nächsten Monat, finde ich so, so schön. Vorbestellen kann man's schon, den Link dafür findet ihr übrigens auf Nicos Insta-Profil. Musik von ihm gibt's jetzt.
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1: Ich bin Babit Büchner. Die Kontrollen an den deutschen Außengrenzen sollen um ein weiteres halbes Jahr bis Mitte März verlängert werden. Das hat Bundesinnenminister Alexander Dobrindt jetzt offiziell bei der EU-Kommission angemeldet.
2: Eigentlich sollen im Schengen-Raum die Grenzen offen sein. Doch schon seit 2 Jahren gilt das für die deutschen Außengrenzen nicht mehr. Die Bundesregierung will so die Zahl der unerlaubten Einreisen verringern. Kritik daran gibt es immer wieder. Doch jetzt kommt, wenn die EU-Kommission nicht widerspricht, die nächste Verlängerung. Innenminister Dobrindt hatte das schon vor kurzem angekündigt. Nach dem Massenansturm von Migranten auf die spanische Exklave Ceuta in Nordafrika. Aus Berlin, Thomas Brockt.
1: Hunderte Einsatzkräfte haben auch heute verhindert, dass die Flammen im belgischen Naturschutzgebiet Hohesvenn auf die deutsche Seite übergreifen. Immer mehr zum Problem wird aber der belastende Brandrauch. Die Müllabfuhr in Monschau setzte Atemschutzmasken ein. Der Brandgeruch ist inzwischen sogar bis nach Köln gezogen. Die Stadt liegt gut 100 Kilometer entfernt. Die Zahl der Ebola-Erkrankten und Toten in der Demokratischen Republik Kongo steigt weiter schnell. Seit Mai sind schon mehr als 5000 Fälle bestätigt, teilte die WHO mit.
3: Noch nicht einmal 100 Tage dauert der Ebola-Ausbruch im Kongo an. Und er ist schon jetzt der Ausbruch mit dem rasantesten Anstieg. Mehr als 5000 Fälle und fast 2400 Tote in so kurzer Zeit, das gab es im vergleichbaren Zeitraum auch nicht während des großen Ebola-Ausbruchs in Westafrika. Schlimmer noch, Experten fürchten, dass viele Fälle gar nicht registriert werden. Gerade in entlegenen Gebieten erkranken und sterben Menschen ohne Schutzmaßnahmen. Den Helfern läuft die Zeit davon. Aus Nairobi, Eva Kraftschick.
1: Für den Facebook-Konzern Meta hat in den USA ein potenziell folgenschwerer Prozess begonnen, in dem es um die Nutzung seiner Apps durch Kinder geht. Mehrere US-Bundesstaaten werfen dem Unternehmen vor, Kinder bei Facebook und Instagram bewusst verleitet zu haben. Zugleich habe Meta Risiken vor Eltern und der Öffentlichkeit verborgen. Der Konzern weist die Vorwürfe zurück. Und das waren die Nachrichten mit Babette Büchner.
4: Die Nacht, die bleibt wechselhaft, vor allem sehr wolkig, dazu kann es immer wieder regnen. Ja, und morgen starten wir eher leicht herbstlich als hochsommerlich. Der Mittwoch, der bleibt bewölkt, regnerisch, Temperaturen um die 18 Grad.
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4: Radio Bielefeld, Blitzer und Verkehr. Ich habe keine Staus oder Behinderungen, aber Achtung, es wird geblitzt. Sie stehen in Bielefeld auf der Brockhagener Straße beidseitig, dann Sennestadt, Altmühlenstraße statt einwärts und nochmal beidseitig auf dem Horst-Heider-Weg in Bielefeld. 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
4: Kurz nach 8, bei euch gibt's vielleicht gerade ein lecker Feierabendsgetränk. Und ich spiele den passenden Sound dazu. Wie wär's mit Mark Amber nach Alex Robin und Forever Dream? Ich bin Jule Hoppe. Hi!

0: So klingt Feierabend nach Bibi Rexha und New Religion. Hier ist die Spätschicht im Radio. Ich bin Jule Hoppe. Ey, Kloppo ist 3 Tage im Amt als Bundestrainer und hat gleich mal einen kleinen Wunsch. Es geht um die Spiele, die im September anstehen. Da müssen wir einmal ran gegen die Niederlande und dann spielen unsere Jungs in Augsburg gegen Griechenland.
1: Ich möchte außergewöhnliche Atmosphäre schaffen, dass wir vielleicht erstmalig in Augsburg dann beim Heimspiel jeden gewonnenen Zweikampf feiern, als hätten wir gerade ein Tor geschossen. Wäre auf jeden Fall ein Anfang.
0: Also wenn er mich fragt, er ist einfach eine Maus. Ich finde ihn so toll. Noch 5 Wochen bis zum großen Debüt als Bundestrainer. Und ich sag mal so, ich gucke die Spiele nur wegen Jürgen Klopp.
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1: Für einige ist es offenbar zu verlockend, wenn man den Ferienflieger schon am letzten Schultag nehmen und so ein echtes Schnäppchen machen kann. Dann wird das Kind einen Tag früher aus der Schule genommen. Das ist verboten mit der Verletzung der Schulpflicht und die Bezirksregierungen haben das auch im Blick. Ein Thema in den Radio Bielefeld Nachrichten heute Morgen bei mir, Tim Lindbrügger. Guten Abend. Die Bezirksregierungen in Nordrhein-Westfalen haben vergangenes Jahr fast 12.000 Bußgeldverfahren insgesamt eingeleitet wegen Verletzung der Schulpflicht. Mindestens 1.100 Verfahren gab es, weil Eltern ihre Kinder kurz vor den Ferien nicht mehr zur Schule geschickt hatten, um frühzeitiger und günstiger verreisen zu können. Da drohen Bußgelder von bis zu 1.000 Euro.
2: Die Bielefelder Initiative Wohnraum statt Waffen war dann über Mittag ein Thema bei mir in den Radio Bielefeld Nachrichten. Ich bin Dirk Slüter, hallo. Die Initiative wird nämlich von Freitagabend 18 bis Samstagnachmittag 16 Uhr eine Mahnwache an der ehemaligen Rochdale-Kaserne abhalten. Die Pläne der Stadt, auf dem Gelände 700 Wohnungen zu bauen, wurden ja vom Verteidigungsministerium gestoppt. Statt Wohnraum an der Oldentrupper Straße, der ja in Bielefeld so dringend benötigt wird, könnte mitten in der Stadt ein Militärstandort wieder entstehen, so die Befürchtung der Initiative. Deshalb eine Mahnwache, die rund 700 Minuten dauert, eine Minute für jeden, der theoretisch auf dem Rochdale-Gelände wohnen könnte.
3: Heute Nachmittag haben uns die Bauern bei mir in den Nachrichten erzählt, dass ihre Ernte dieses Jahr wegen der Hitze schlechter ausfällt. Vor allem bei Weizen, Raps, Kartoffeln und Zuckerrüben ist weniger bei rumgekommen. Ich bin Timo Teichler und habe euch außerdem darüber informiert, dass es Eltern gibt, die beim Thema KI sehr verunsichert sind. Viele würden gerne mehr über KI lernen, wissen aber gar nicht, wo sie die Infos herbekommen sollen. Und mehr als ein Drittel der Eltern hat auch gar keine Ahnung, wo und wie der Nachwuchs online unterwegs ist und hat außerdem Probleme, Fake News zu erkennen. Und schön ist, dass sich eine Hebamme in Bielefeld jetzt gezielt in ihrer Doktorarbeit um Mütter von Frühchen kümmert. In der Thematik gäbe es nämlich auch bei der Hebammenausbildung noch Nachholbedarf, heißt es.
4: Also solltet ihr heute Abend noch irgendwie unterwegs sein, den Regenschirm auf jeden Fall einpacken. Es wird immer wieder tröpfeln. Ich find's super. Und auch der morgige Mittwoch wird eher grau bewölkt und immer wieder Regen bei fast herbstlichen 18 Grad. 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Ich habe keine Staus oder Behinderungen, aber Achtung, es wird geblitzt. Sie stehen in Bielefeld auf der Brockhagener Straße beidseitig, dann Sennestadt, Altmühlenstraße statt einwärts und nochmal beidseitig auf dem Horstheider Weg in Bielefeld. 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

Hier ist die Spätschicht im Radio. Ich bin Jule Hoppe. Schön, dass ihr diesen Dienstag-Feierabend mit mir verbringt. Und ich muss euch ganz ehrlich sagen, mein Sohn ist 13 und denkt, ich habe sie wirklich nicht alle. Aber ich komme nicht daran vorbei. Ey, jedes Video, was ich mir gefühlt auf Insta und Co. angucke, ist ein Tanzvideo zu diesem Song. Es geht um Jason Derulo featuring Melody und Michiko. Ich finde den Song so cool. Der Tanz ist auch gar nicht so schwer, besteht zwar aus 7 verschiedenen Tanzschritten. Es sieht so easy peasy aus, aber ich sag euch ehrlich, ich habe danach jedes Mal einen Knoten im Körper. Vielleicht sollte ich es einfach lassen. Wir spielen euch garantiert den besten Mix. Jetzt ganz entspannt, hier ist One Republic. Ich bin Jule Hopp.

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1: Ich bin Babette Büchner. Die Kontrollen an den deutschen Außengrenzen sollen um weitere 6 Monate verlängert werden. Das hat Bundesinnenminister Alexander Dobrindt offiziell bei der EU-Kommission angemeldet. Das Zurückdrängen der illegalen Migration brauche weiterhin Kontrollen, sagte Dobrindt der Bild-Zeitung. Das zeige die Entwicklung an den europäischen Außengrenzen. Er hatte den Schritt schon Ende Juli angekündigt, als Zehntausende Migranten in die spanische Exklave Ceuta in Nordafrika gestürmt waren. In Sachsen-Anhalt ist heute ein neues Technologiezentrum für Drohnensicherheit eröffnet worden. Dort soll vor allem erforscht werden, wie Drohnen besser erkannt und abgewehrt werden können. Der Pilotenverband Vereinigung Cockpit fordert dafür klare Regeln.
2: Immer häufiger stören Drohnensichtungen den Luftverkehr. Beim bislang spektakulärsten Fall war Anfang August am Flughafen Leipzig eine mit Sprengstoff bestückte Drohne entdeckt worden. Seitdem wird viel über Abwehr diskutiert. Die Piloten fordern aber auch eine bessere Technik, um Drohnen möglichst schnell zu erkennen und auch einschätzen zu können, wie gefährlich sie sind. Außerdem wollen die Piloten in den Gremien vertreten sein, wo über Reaktionen entschieden wird. Denn der Abschuss einer Drohne etwa kann am Ende gefährlicher sein als die Drohne selbst. Aus Berlin, Thomas Brockt.
1: In Nordrhein-Westfalen, Hessen und in Rheinland-Pfalz ist der Sprit im Moment am teuersten. Das zeigt eine Auswertung des ADAC. Wesentlich günstiger tankt es sich dagegen aktuell in Mecklenburg-Vorpommern, Berlin und Bayern.
3: In Hessen kostet der Liter Super E10 rund 8 Cent mehr als in den 3 günstigsten Bundesländern und in NRW ist Diesel besonders teuer. Die ADAC-Experten sind sich sicher, das liegt vor allem am Niedrigwasser des Rheins. Denn die Tanklager und Raffinerien in NRW, Hessen und Rheinland-Pfalz sind viel abhängiger von den Transporten über den Fluss als die in anderen Bundesländern. Bayern zum Beispiel wird viel über große Pipelines aus dem Süden mit Rohöl versorgt. Ursula Winkler, Nachrichtenredaktion.
1: In Estland sind die ersten 4 schwedischen Gefangenen eingetroffen, die dort ihre Haftstrafe verbüßen werden. Beide Länder hatten das im vergangenen Jahr für bis zu 600 schwedische Gefangene vereinbart. Schweden hat seit mehreren Jahren ein großes Problem mit kriminellen Gangs. Dort platzen die Gefängnisse aus allen Nähten. In Estland stehen dagegen viele Zellen leer. Und das waren die Nachrichten mit Babette Büchner.
4: Das Wetter.
5: Das fühlt sich fast schon nach Kürbissuppe an, ist aber nur ein Zwischenspiel. Der Sommer ist noch nicht vorbei. Aber in der Nacht und morgen sieht es halt eben herbstlich aus. Aus dichten Wolken fällt immer wieder Regen. Morgen gibt es stellenweise auch mal kräftige Schauer. Es bleibt aber noch verhältnismäßig mild, 18 bis 23 Grad maximal. Am Donnerstag gibt es auch wieder ein bisschen Entspannung mit Auflockerungen und trockenen Phasen.
4: NRW Verkehr.
5: Es staut sich noch auf der A1 Köln Richtung Euskirchen zwischen Kreuzköln Nord und Bocklemünd. 1 Kilometer, 12 Minuten plus. Auf der A45 Dortmund Richtung Hagen zwischen Dortmund Süd und Westhofener Kreuz. 1 Kilometer, 3 Minuten plus. Und auf der A45 Hagen Richtung Gießen zwischen Kreuz Olpe Süd und Freudenberg. Dichter Verkehr, 1 Minute plus. Da hat es einen Unfall gegeben. Der rechte Fahrstreifen ist blockiert.
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5: Wie gut geht eigentlich Einkaufen heutzutage? Ist die Digitalisierung da hilfreich oder stört sie euch nur? Sprechen wir gleich mal ausführlich drüber. Und den besten Mix für euren Dienstagabend habe ich schon hier im Körbchen. Da hätten wir Dainoro und Gigi D'Agostino, Neues von Chris de Serendi und Michael Schulte im Angebot. Ich bin Markus Steinacker, schönen Abend euch.

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0: Digitalisierung und Automation in Deutschland funktioniert, wissen wir, nicht überall, aber an manchen Stellen doch ganz gut. Beim Einkaufen zum Beispiel. Selbstbedienungskassen sind ja mittlerweile nichts Besonderes mehr, liebe ich auch. Richtig praktisch. Kollege Stefan Rejek, wenn die machen, was sie sollen, dann geht das Scannen und Bezahlen ja relativ schnell.
1: Ja, und noch schneller geht's zum Beispiel bei Rewe mit diesen Scan-Pistolen. Mit denen scannst du die Produkte schon, wenn du sie aus dem Regal nimmst, und dann bezahlst du einfach alles am Ende gebündelt, ohne nochmal selbst kassieren zu müssen.
0: Das ist schon nicht schlecht. Ich habe aber auch gesehen, dass es mittlerweile sogar Filialen gibt, bei denen du einfach nur die Sachen nimmst und wieder gehst. Es fühlt sich irgendwie wie Klauen.
1: Ja, nur eben legal. Da sehen nämlich die Kameras, welche Produkte du nimmst. Und dadurch werden die auch ganz automatisch gescannt. Und am Ende zahlst du einfach über die App. Heißt, du musst nicht nochmal zur Kasse gehen. Pick and Go heißt das Ganze. Ist aber noch gar nicht so etabliert hier in NRW. Es gibt nämlich nur 2 Filialen, die das bisher anbieten. Was ich auch noch ziemlich genial finde, ist Drive and Go. Da bestellst du einfach vorher und holst dann deinen Einkauf mit dem Auto ab.
0: Krass, das ist so ein bisschen wie ja, Fastfood-Restaurant des Vertrauens.
1: Ja, wobei dir da die Einkäufe ja sogar direkt zum Auto gebracht werden. Sehr genial finde ich auch den neuen Tomra R2 Multifeed.
0: Ja, okay, das klingt jetzt ein bisschen wie der Bruder von R2D2.
1: Ja, nee, nicht ganz. Das ist der neueste Pfandautomat, den gibt es jetzt auch in immer mehr Supermärkten. Und das Besondere daran ist, dass du da bis zu 100 Flaschen einfach in so eine Wanne reinkippen kannst und dann zählt und sortiert der Automat alles für dich. Es geht alles in ein paar Sekunden, ja, und dann bekommst du schon deinen Pfandbon.
0: Okay, das finde ich geil. Hast du Zeit gespart und die Finger bleiben sauber. Und es gibt ja auch den Gegentrend zu schnell, schnell, sage ich mal, nämlich Plauderkassen für Menschen, die Kontakt suchen und so ein bisschen Zeit haben. Plaudern wir gleich mal ausführlich drüber in gut einer halben Stunde.
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Ja, ja. Das Wetter ist aber auch wieder komisch, ne? Ach, und auf den Autobahnen hören sie auf. So ein bisschen Smalltalk zwischendurch ist doch immer herrlich irgendwie, oder? Wenn man so ein bisschen Zeit dazu hat. Das Krasse ist, es gibt tatsächlich einen Supermarkt, wo es extra Plauderkassen gibt. Für Menschen, die gerne sich ein bisschen unterhalten und einfach ein bisschen mehr Zeit eingepackt haben. Hören wir gleich mal ein bisschen drüber. Jetzt hören wir erstmal Tiffany Aris und Vertigo. Markus Steinacker hier. Schönen Abend.

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0: Ja, es muss ja immer alles schnell gehen. Und auch beim Einkaufen sparen wir mittlerweile eine Menge Zeit. Selbstbedienungskassen hier, autonome Filialen, wo du die Produkte nur nimmst und dann wieder gehst. Aber es gibt auch einen Gegentrend, einen schönen Gegentrend, wie ich finde. Eine Kempener Edeka-Filiale hat nämlich seit ein paar Jahren die Plauderkasse. Hier haben sie alle Zeit der Welt. Hängt als Banner davor, besonders bei älteren Menschen, sehr beliebt.
1: Die Idee der Plauderkasse kommt im Grunde genommen von der Seniorenberatung der Stadt Kempten. Das Thema ist ja, dass ältere Menschen oft einsam sind. Und im Grunde genommen suchen die Möglichkeiten, wie man im Alltag Möglichkeiten aufbauen kann, damit Menschen Kontakt bekommen.
0: Sagt Inhaber Benedikt Steves. Es geht an der Plauderkasse aber nicht nur um den sozialen Kontakt, sondern insgesamt auch um eine entspanntere Atmosphäre.
1: Man nimmt ja vor allen Dingen einfach den Druck weg. Das ist ja oftmals beim Einkaufen so die hektischste Phase, wenn man eben dann an der Kasse dann dran ist. Dann muss man einpacken, dann muss man zahlen. Und da ist einfach das Signal ganz groß, dass es möglichst entspannt laufen soll.
0: Finde ich gut. Und wir kennen es ja alle, diese Top-Speed-Kassiererinnen und Kassierer, die 10-mal schneller kassieren, als man überhaupt einpacken kann. Besonders für ältere Menschen ist das eine entspannte Lösung und wirklich eine schöne Sache. Die Plauderkasse.

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1: Ich bin David Riemer. Die Kontrollen an den deutschen Außengrenzen sollen um ein weiteres halbes Jahr bis Mitte März verlängert werden. Das hat Bundesinnenminister Dobrindt jetzt offiziell bei der EU-Kommission angemeldet.
2: Eigentlich sollen im Schengen-Raum die Grenzen offen sein. Doch schon seit 2 Jahren gilt das für die deutschen Außengrenzen nicht mehr. Die Bundesregierung will so die Zahl der unerlaubten Einreisen verringern. Kritik daran gibt es immer wieder. Doch jetzt kommt, wenn die EU-Kommission nicht widerspricht, die nächste Verlängerung. Innenminister Dobrindt hatte das schon vor kurzem angekündigt. Nach dem Massenansturm von Migranten auf die spanische Exklave Ceuta in Nordafrika. Aus Berlin, Thomas Brockt.
1: Die syrische Regierung lässt das mutmaßlich geheime Atomprogramm unter dem früheren Präsidenten Assad durch UN-Atomwächter aufarbeiten. Der Chef der internationalen Atomenergiebehörde Grossi sagte bei einem Besuch in Syrien, es gehe um einige Tonnen an Nuklearmaterial, das missbräuchlich verwendet werden könnte. Syrien habe die Behörde darüber informiert und eine erste Inspektion ermöglicht. Das Beinahe-Unglück am Münchner Flughafen vom Wochenende beschäftigt weiter die Behörden. Von vietnamesischer Seite hieß es jetzt, dass die Maschine offenbar schon beim Start technische Probleme hatte.
3: Die Boeing der Vietnam Airlines verlor am Samstag beim Beschleunigen zeitweise an Tempo. Ein Abbruch des Starts war zu diesem Zeitpunkt aber nicht mehr sicher möglich. Das geht aus einem Untersuchungsbericht der vietnamesischen Luftfahrtbehörde hervor. Der Pilot setzte den Start fort und gab maximalen Schub. Nach dem Abheben meldete die Boeing einen sogenannten Tailstrike. Das Heck hatte die Startbahn berührt und Luftverlust an 4 Reifen, die geplatzt waren. Die Maschine kehrte nach München zurück. An Bord waren 271 Passagiere und 16 Crewmitglieder. Verletzt wurde niemand. Aus München, Fabian Schaffer.
1: Apple nimmt nach dem Druck der EU von Oktober an Änderungen am App Store vor. Entwickler von Apps, die mit Apple kompatibel sind, sollen künftig freier entscheiden können, wie sie ihre Programme vertreiben und wie Nutzer dafür bezahlen. Die Software soll neben dem App Store also auch einfacher über Internetseiten oder Online-Marktplätze von Drittanbietern heruntergeladen werden können. Für Nutzer bedeutet das künftig mehr Wahlfreiheit beim Herunterladen und Bezahlen von Apps.
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4: Mit Markus Steinacker, eine entspannte Nacht euch und die passende Musik habe ich sogar auch dafür. 99er Classic hier für euch, J-Lo, If You Had My Love.

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0: Die wunderbare Olivia Dean, So Easy. Und unser Atze Schröder gibt uns Tipps, wie wir gut durchs Leben kommen. 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
3: Ja, nee, ist klar.
4: Sag mal, wie geht ihr eigentlich ans Telefon? Sagt ihr da, guten Tag, mein Name ist Erika Stückenschneider, schön, dass Sie anrufen, was kann ich für Sie tun? Ich meine, das wäre mal eine schöne Begrüßung, ne? Oder geht ihr einfach ran mit dem einfachen Ja? Oder im Ruhrgebiet mit, was is? Ja, meine ich eigentlich immer. Wenn ich geschwätzig drauf bin, sage ich auch schon mal, was ist denn jetzt schon wieder? Wichtig ist aber nur, dass ihr danach blitzschnell umschaltet und die Situation erfasst. Zum Beispiel im Job. Ne, da müsst ihr beim Anruf am Atmen schon hören, wie viel Scheiße der Kollege jetzt bei euch abladen will. Und dann muss der Return auch direkt schon kommen. Erstmal den Bittsteller sein Anliegen vortragen lassen. Dann eine lange Pause lassen und anschließend hörbar schwer ausatmen. So, so richtig schön übers Zwerchfell, ne? Passt bloß auf, dass ihr euch dabei nicht zu sehr entspannt. Ihr braucht die Wut für das, was jetzt kommt. Genauso hörbar tief Luft holen und dann ein sensationell genervtes, ey, nicht dein Ernst, rausblöken. Ja, dann kurz warten, bis er was sagen will und dann komplett drüber bügeln mit dem ultimativen Fallbeil. Ey, ich hab doch nun weiß Gott Besseres zu tun. Offen lassen dann, ne? Und wenn dann noch keine Entschuldigung kommt, hilft der Nachsatz, was glaubt ihr eigentlich alle? Und Schluss. So, und dann ist garantiert Ruhe. Und du hast die nächsten 2 Stunden Zeit für Kaffee und Instagram.
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mit Markus Steinacker und dem besten Musikmix. Der macht für euch ja auch noch Überstunden. Topic mit Becky G und Sorry Papi. Jessie J spielt Domino und den Classic von Michael Jackson, Man in the Mirror haben wir. Und noch brandneue Musik von Olivia Rodrigo. Gibt's gleich.

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0: ziemlich langen Namen hat. You seem pretty sad for a girl so in love. Also frei übersetzt. Für ein Mädchen, das so verliebt ist, wirkst du ziemlich traurig. Und da sind wir aber auch schon voll im Thema. Bei Olivia Rodrigo. In ihrem neuen Album geht's nämlich natürlich vor allem um die Liebe. Gerade auch in der Lead-Single Drop Dead, die weltweit in den Charts gelandet ist. Im Refrain heißt es Kiss me and I might drop dead. Also auf Deutsch ungefähr so, küss mich und ich fall tot um. Da wollte man natürlich von ihr wissen, so krass. Was steckt denn dahinter?
1: Yeah, I think that's how it feels.
2: Ja, ich glaube, genauso fühlt es sich an, wenn man jemanden kennenlernt, den man sehr mag. Es fühlt sich irgendwie fast an wie Leben oder Tod, wenn man so heftig in jemanden verliebt ist. Ich finde, dann sind einfach alle Gefühle total verstärkt und man denkt nicht mehr wirklich klar und auch nicht mehr besonders rational.
0: Ja, okay, das ist natürlich intensiv und aufgeladen, so eine Stimmung. Und Olivia hat aber auch eine ziemlich genaue Vorstellung davon, zu welchem Szenario der Song richtig gut passt.
2: Für mich fühlt sich der Song so an, wie nachts um drei noch durch die Stadt zu ziehen, vielleicht aufs Fahrrad zu springen oder jemanden im Regen zu küssen. Man hat direkt Bilder im Kopf bei dem Song und ich kriege direkt Bock, im Auto die Fenster runterzumachen und sich frei zu fühlen.
0: Ja, das ist doch schön. Also dann erstmal gucken, ob es draußen regnet. Falls nicht, Fenster runter und genießen. Falls es regnet, einfach jemanden küssen auf der Straße im Regen. Aber vorher um Erlaubnis fragen.
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1: Ich bin David Riemer. Die Kontrollen an den deutschen Außengrenzen sollen um ein weiteres halbes Jahr bis Mitte März verlängert werden. Das hat Innenminister Dobrindt bei der EU-Kommission angemeldet. Das Zurückdrängen der illegalen Migration brauche weiterhin Kontrollen, sagte Dobrindt der Bild-Zeitung. Er hatte den Schritt schon Ende Juli angekündigt, als Zehntausende Migranten in die spanische Exklave Ceuta in Nordafrika gestürmt waren. In einem wegweisenden Pilotprozess vor einem US-Bundesgericht in Auckland klagen mehrere US-Bundesstaaten gegen den Facebook-Konzern Meta. Sie werfen dem Unternehmen vor, Daten von Kindern gesammelt und gegen Gesetze verstoßen zu haben. Nun sind die Eröffnungsplädoyers gestartet.
2: Das Verfahren soll 6 bis 8 Wochen dauern und auch Meta-Chef Mark Zuckerberg soll aussagen. Anwälte aus Kalifornien, Kentucky, Colorado und New Jersey verlangen umfassende Schadenersatzzahlungen und gravierende Änderungen der Plattformen Facebook und Instagram. Die Klagen von 25 weiteren Bundesstaaten werden später verhandelt. Meta wird beschuldigt, Kinder und Jugendliche gezielt von sozialen Medien abhängig zu machen und damit ihre geistige Gesundheit zu gefährden. Hinzu kommen die Vorwürfe des Datensammelns. Aus den USA, Tina Eck.
1: SPD-Chef Klingbeil sieht trotz heftiger Kritik keinen Anlass für eine grundlegende Kursänderung an der Parteispitze. Der Weg, den Parteichefin Baas und er eingeschlagen hätten, sei richtig, sagte der Vizekanzler im Sommerinterview bei Sat.1.
3: Also jeder Finanzminister, jeder SPD-Vorsitzende in der Regierung wird vor der Herausforderung stehen, da ist kein Wachstum, da sind Löcher im Haushalt und da gibt es soziale Sicherungssysteme, Rente, Pflege, Gesundheit, die, wenn wir heute nichts machen, wird das ja auch nicht besser. Dann steigen die Beiträge, dann laufen die Kosten aus dem Ruder. Und insofern ist das etwas, wo man sich mit auseinandersetzen muss. Und ich verstehe, dass das viele umtreibt. Ich verstehe auch, dass da Unmut ist. Aber ich sage Ihnen, am Ende geht es um eine Verantwortung, die wir als Sozialdemokratinnen und Sozialdemokraten für dieses Land übernommen haben.
1: SPD-Chef und Finanzminister Klingbeil. Zum Fußball. Nationalspieler Jamal Musiala hat beim FC Bayern München für einen erneuten Schreckmoment gesorgt. Wenig später aber zumindest leichte Entwarnung gegeben. Das Wichtigste zuerst, mir geht es gut. Das teilte der 23-Jährige nach dem 4:2-Sieg des Rekordmeisters im Testspiel beim 1. FC Heidenheim über soziale Medien mit. Schon am letzten Wochenende war Musiala im Test gegen RB Leipzig auf dem Rasen zusammengebrochen.
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4: I said maybe. Ja genau, den gibt's gleich. Wonderwall, Oasis, Klassiker, aber auch neue Musik von Kamrad in ein paar Minuten. Markus Steinacker hier, schöne Nacht euch. Das ist Alex Warren und Ordinary.
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0: schöne Nacht euch. Haben was Interessantes festgestellt. Es gibt kein Jahr ohne einen neuen Hit von ihm hier. Von Kamrad. Jedes Jahr liefert der einen genialen Song nach dem nächsten ab, hat aber längst nicht mehr nur eine Fanbase hier in NRW, sondern auch schon in Italien und in anderen Nachbarländern. Also es läuft bei ihm und Kollegin Katrin Teske aus der Musikredaktion hat ihn auf dem San Remo Festival in Weeze getroffen.
1: Los ging's durch das Festivalgelände hin zum super coolen Interviewbus mit ganz viel flauschigen Schafpelzen. War super gemütlich, aber auch super heiß bei den muckeligen 36 Grad. Aber die haben Kamrad nicht gestört.
2: Mir geht's super. Also es ist ein bisschen warm, aber ich bin sehr froh, hier zu sein, nach 2 Jahren wieder und freue mich. Also bei so einem Wetter am Festival zu spielen, macht schon Bock.
1: Gibt dir aber auch einen guten Grund, seine neue Single Love Sober, die live zu performen, darauf hatte er sich richtig gefreut.
2: Ich bin sehr gespannt. Ich glaube, das ist ein guter Song, um sich ein bisschen so ein bisschen geil mitzuviben auch, wo man einfach so ein bisschen für sich tanzen kann. Das ist kein so ein Springsong und ich glaube, das ist ganz cool, auch bei diesem Wetter, weil das macht so einen sommerlichen Touch und das ist so ein bisschen, gerade in einem Set von uns, wo viel richtig Vollgas ist, mal so ein bisschen zum Durchatmen und einfach nur mitviben. Also ich glaube, das wird gut.
1: Und das kam auch verdammt gut an. Die Menge ist ordentlich mitgegangen. Da ist trotz der Mega-Hitze richtig abgedanced und mitgesungen worden. Und genau für das abgehend zu neuer Musik kommt auch mehr.
2: Also auf jeden Fall sind in L.A. nicht nur Love Sober entstanden, sondern es ist noch ein bisschen mehr entstanden und das wird auch rauskommen. Ich glaube, jetzt ist Love Sober 2 Wochen draußen, das heißt, ein bisschen gedulden müssen wir uns noch, aber da wird es mit Sicherheit wieder eine EP geben oder vielleicht sogar ein Album. Wir sind gerade am Plan und definitiv auch wieder viele Live-Shows nächstes Jahr und wir sind auch schon in der Tourplanung. Also es ist alles in der Mache. Ich weiß selber noch nicht alle Daten und alle Pläne ganz genau, aber sobald ich das weiß und mitteilen kann, wird es die Welt erfahren.
1: Also ein bisschen müssen wir uns noch für neue Musik gedulden, aber erstens, da kommt was und zweitens, das, was wir haben, ist schon verdammt cool.
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mit Markus Steinacker und gleich mit noch einem Appetithäppchen, wo wir uns drauf freuen, im Herbst nämlich unser Comedy Camp. Da ist unter anderem Toni Bauer mit am Start und den müsst ihr auf jeden Fall auch mal schon mal gehört haben. Machen wir gleich, jetzt erstmal Dermot Kennedy und Kiss Me. Schöne Nacht euch.

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1: Ich bin David Riemer. Die Kontrollen an den deutschen Außengrenzen sollen um ein weiteres halbes Jahr bis Mitte März verlängert werden. Das hat Bundesinnenminister Dobrindt jetzt offiziell bei der EU-Kommission angemeldet.
2: Eigentlich sollen im Schengen-Raum die Grenzen offen sein. Doch schon seit 2 Jahren gilt das für die deutschen Außengrenzen nicht mehr. Die Bundesregierung will so die Zahl der unerlaubten Einreisen verringern. Kritik daran gibt es immer wieder. Doch jetzt kommt, wenn die EU-Kommission nicht widerspricht, die nächste Verlängerung. Innenminister Dobrindt hatte das schon vor kurzem angekündigt. Nach dem Massenansturm von Migranten auf die spanische Exklave Ceuta in Nordafrika. Aus Berlin, Thomas Brockt.
1: Die syrische Regierung lässt das mutmaßlich geheime Atomprogramm unter dem früheren Präsidenten Assad durch UN-Atomwächter aufarbeiten. Der Chef der internationalen Atomenergiebehörde Grossi sagte bei einem Besuch in Syrien, es gehe um einige Tonnen an Nuklearmaterial, das missbräuchlich verwendet werden könnte. Syrien habe die Behörde darüber informiert und eine erste Inspektion ermöglicht. Das Beinahe-Unglück am Münchner Flughafen vom Wochenende beschäftigt weiter die Behörden. Von vietnamesischer Seite hieß es jetzt, dass die Maschine offenbar schon beim Start technische Probleme hatte.
3: Die Boeing der Vietnam Airlines verlor am Samstag beim Beschleunigen zeitweise an Tempo. Ein Abbruch des Starts war zu diesem Zeitpunkt aber nicht mehr sicher möglich. Das geht aus einem Untersuchungsbericht der vietnamesischen Luftfahrtbehörde hervor. Der Pilot setzte den Start fort und gab maximalen Schub. Nach dem Abheben meldete die Boeing einen sogenannten Tailstrike. Das Heck hatte die Startbahn berührt und Luftverlust an 4 Reifen, die geplatzt waren. Die Maschine kehrte nach München zurück. An Bord waren 271 Passagiere und 16 Crewmitglieder. Verletzt wurde niemand. Aus München, Fabian Schaffer.
1: Apple nimmt nach dem Druck der EU von Oktober an Änderungen am App Store vor. Entwickler von Apps, die mit Apple kompatibel sind, sollen künftig freier entscheiden können, wie sie ihre Programme vertreiben und wie Nutzer dafür bezahlen. Die Software soll neben dem App Store also auch einfacher über Internetseiten oder Online-Marktplätze von Drittanbietern heruntergeladen werden können. Für Nutzer bedeutet das künftig mehr Wahlfreiheit beim Herunterladen und Bezahlen von Apps.
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4: Eine wunderschöne Nacht, und damit ihr nicht einschlaft, weil ihr ja, was weiß ich, eine Nachtschicht habt oder gerade im Auto sitzt und noch ein bisschen durchhalten müsst, habe ich jetzt Musik, wo ihr garantiert nicht einschlaft. Head, Shoulders, Knees and Toes.

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0: Unwahrheiten, Lügengeschichten. Wenn die über einen verbreitet werden, dann ist das schon nervig, auch dagegen anzukämpfen. Wenn diese Lügengeschichten dann noch durch KI-Fotos untermalt werden, dass viele das dann glauben, weil es einfach so unfassbar echt aussieht, dann ist das schon starker Tobak. Es passiert immer häufiger. Und vor allen Dingen bei den bevorstehenden Landtagswahlen werden ganz viele Politiker Opfer von Fake-News-Kampagnen. Einer ist Erik Stehr. Erik Stehr ist Lokalpolitiker der Partei Die Linke und Kandidat bei den Landtagswahlen in Sachsen-Anhalt. Dort wird im September gewählt. Unser Reporter Thorsten Ortmann: Experten vermuten die Quelle der Fake-News in Russland. Was ist das Motiv?
1: Es geht zum Beispiel darum, Politiker zu schwächen, die die Ukraine in ihrem Kampf gegen Russland unterstützen. Es geht auch darum, das Meinungsbild in der Bevölkerung diesbezüglich zu verändern. Und um das zu erreichen, betreibt Russland spezielle Trollfabriken. Das sind Büros, die solche Fakes gezielt verbreiten, sagt Caroline Schwarz, Expertin für Desinformation.
2: Heute werden und wurden die betrieben durch Oligarchen vor allem. Das hilft so ein bisschen auch, eine Distanz zu schaffen zum Staat, wenn der das eben nicht direkt betreibt. Und das ist so, dass man da zur Arbeit geht, dass man einen Aufgabenkatalog erhält, den man abzuarbeiten hat. Man muss Posts erstellen, man muss Sachen reposten.
1: Und der gefakte Content wird dann auch mit Hilfe von KI über Fake-Accounts gezielt in sozialen Netzwerken verbreitet.
0: Ja, und das sieht ja dummerweise alles so unfassbar echt aus. Das kann man gar nicht entscheiden. Also wie erkenne ich solche Fake News?
1: Ja, viele dieser Fakes sollen emotionalisieren und haben darum oft krassen Content, darum misstrauisch sein und sich zuerst fragen, kann das überhaupt sein? Ist das plausibel? Dann unbedingt die Quelle checken. Wer hat es warum gepostet? Und gibt es auch andere Quellen, die schon darüber berichtet haben? Auch bei KI-Videos kann man auf einiges achten.
2: Manchmal sind Gesichtsbewegungen immer noch ein bisschen unnatürlich. Man kann immer noch auf den Hintergrund achten, weil dann plötzlich Dinge dazukommen oder verschwinden.
1: Stimme und Betonungen wirken manchmal auch unnatürlich. Das gilt auch für Handbewegungen und Lichtverhältnisse im Video. Und man kann auch einen Screenshot machen und dann per Bildrückwärtssuche über Google gucken, ob der Content bereits in anderem Kontext kursiert. Oder man lädt ganz einfach das Foto oder das Video in einem KI-Chatbot hoch und fragt, ob es Hinweise auf Manipulationen gibt. Nicht immer, aber manchmal kann auch die KI da helfen.
0: Also ihr merkt schon, KI, Fake News, Fake Fotos sorgen immer mehr für Probleme, gerade wenn es um demokratische Wahlen geht, weil viele das beeinflussen wollen. Thorsten Ortmann hat es uns erklärt und hat uns auch gesagt, wie ihr Fake News erkennen könnt.

Der Mann mit der Gitarre und der Mann mit den Knopjes. Ich sage extra Knopjes, weil der DJ Martin Garrix kommt ja aus den Niederlanden. Ich glaube, da sagt man Knopjes, ja? Wenn die so am Mischpult rumdrehen. Und die beiden haben zusammen eine sehr, sehr coole Nummer gemacht. Die hören wir uns gleich an. Direkt nach Justin Timberlake. What goes around, comes around. Ich wünsche euch eine schöne Nacht. Wir sind bei euch.

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0: Das ist wie so ein kleiner Espresso um kurz vor eins, wenn man den braucht, weil man noch wach bleiben muss. Ja, New Religion, Bibi Rexha hier bei uns und jetzt ist der Chef dran.
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3: Ja, nee, ist klar.
4: Sag mal, wie geht ihr eigentlich ans Telefon? Sagt ihr da, guten Tag, mein Name ist Erika Stückenschneider, schön, dass Sie anrufen, was kann ich für Sie tun? Ich meine, das wäre mal eine schöne Begrüßung, ne? Oder geht ihr einfach ran mit dem einfachen Ja? Oder im Ruhrgebiet mit, was is? Ja, mache ich eigentlich immer. Wenn ich geschwätzig drauf bin, sage ich auch schon mal, was ist denn jetzt schon wieder? Wichtig ist aber nur, dass ihr danach blitzschnell umschaltet und die Situation erfasst. Zum Beispiel im Job. Ne, da müsst ihr beim Anruf am Atmen schon hören, wie viel Scheiße der Kollege jetzt bei euch abladen will. Und dann muss der Return auch direkt schon kommen. Erstmal den Bittsteller sein Anliegen vortragen lassen. Dann eine lange Pause lassen und anschließend hörbar schwer ausatmen. Also, so richtig schön über das Zwerchfell. Ne? Passt bloß auf, dass ihr euch dabei nicht zu sehr entspannt. Ihr braucht die Wut für das, was jetzt kommt. Genauso hörbar tief Luft holen und dann ein sensationell genervtes, ey, nicht dein Ernst, rausblöken. Ja, dann kurz warten, bis er was sagen will und dann komplett drüber bügeln mit dem ultimativen Fallbeil. Ey, ich hab doch nun weiß Gott Besseres zu tun. Offen lassen dann. Ne? Und wenn dann noch keine Entschuldigung kommt, hilft der Nachsatz, was glaubt ihr eigentlich alle? Und Schluss. So, und dann ist garantiert Ruhe. Und du hast die nächsten 2 Stunden Zeit für Kaffee und Instagram.
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1: Ich bin David Riemer. Die Kontrollen an den deutschen Außengrenzen sollen um ein weiteres halbes Jahr bis Mitte März verlängert werden. Das hat Innenminister Dobrindt bei der EU-Kommission angemeldet. Das Zurückdrängen der illegalen Migration brauche weiterhin Kontrollen, sagte Dobrindt der Bild-Zeitung. Er hatte den Schritt schon Ende Juli angekündigt, als Zehntausende Migranten in die spanische Exklave Ceuta in Nordafrika gestürmt waren. In der Demokratischen Republik Kongo sind beim aktuellen Ebola-Ausbruch bereits mehr als 5000 Menschen an dem gefährlichen Fieber erkrankt. Das teilte die Weltgesundheitsorganisation mit. Der Ausbruch der hochansteckenden Infektionskrankheit war Mitte Mai bekannt gegeben worden.
2: Noch nicht einmal 100 Tage dauert der Ebola-Ausbruch im Kongo an. Und er ist schon jetzt der Ausbruch mit dem rasantesten Anstieg. Mehr als 5000 Fälle und fast 2400 Tote in so kurzer Zeit, das gab es im vergleichbaren Zeitraum auch nicht während des großen Ebola-Ausbruchs in Westafrika. Schlimmer noch, Experten fürchten, dass viele Fälle gar nicht registriert werden. Gerade in entlegenen Gebieten erkranken und sterben Menschen ohne Schutzmaßnahmen. Den Helfern läuft die Zeit davon. Aus Nairobi, Eva Kraftschick.
1: Schon wieder ein Zwischenfall am Münchner Flughafen. Am Montagabend hat ein Flugzeug die Landebahn verfehlt. Das hat die Lufthansa jetzt bestätigt. Alle 351 Passagiere blieben unverletzt.
3: Bei dem Vorfall wurde die Beleuchtung am Anfang der Landebahn beschädigt. Wieso der Airbus zu früh aufgesetzt hat, ist bislang unklar. Die Bundesstelle für Flugunfallsicherung hat sich der Sache angenommen. Erst am Samstag war eine Boeing der Fluggesellschaft Vietnam Airlines beim Start über das Bahnende hinausgefahren, weil sie zu langsam war. Das Flugzeug konnte zwar gerade noch so abheben, musste aber 2 Stunden später beschädigt wieder in München landen. Aus München, Pia Wegner.
1: Zum Fußball. Wieder Schockmoment beim FC Bayern. Nationalspieler Jamal Musiala ist erneut auf dem Rasen zusammengebrochen. Wenig später kommt von ihm selbst dann die leichte Entwarnung über soziale Medien. Mir geht es gut, schrieb Musiala nach dem 4:2-Sieg der Münchner im Testspiel beim 1. FC Heidenheim. Schon am letzten Wochenende war der 23-Jährige beim Test gegen RB Leipzig auf dem Rasen zusammengesackt. Ärzte hätten bei ihm eine Störung des Nervensystems festgestellt. Er sei aber in bester medizinischer Behandlung, schreibt Musiala.
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4: Einen schönen Mittwoch wünsche ich euch. Der Mittwoch gerade mal knapp über eine Stunde alt. Und ihr seid schon drin in diesem Mittwoch. Ihr seid die Ersten, die diesen Mittwoch erleben. Also wunderbar. Da sollte auch gute Musik dazugehören, würde ich mal sagen, oder? Deswegen jetzt aktueller Hit von Holly Humberstone. To Love Somebody. Genießt die Nacht mit uns.

0: Leute, es gibt verrückte Studien, über die wir ja gerne berichten. Was würden wir Radiomoderatoren ohne verrückte Studien machen? Wir könnten euch nur noch Wetter und Verkehr moderieren. Deswegen danke, dass so viel Blödsinn erforscht wird. Wenn dann noch ein verrücktes Ergebnis bei dieser Forschung rauskommt, herrlich, ja? Ein US-Forschungsteam hat jetzt rausgefunden, wenn Musikalben veröffentlicht werden, gibt es mehr Verkehrsunfälle. Ich, der heute einen Verkehrsunfall hatte, habe kein neues Album gehört, aber vielleicht der LKW-Fahrer, der mir reingefahren ist. Es ist kein Scherz. Kollege Sascha Fassbender ist da. Gibt es wirklich einen Zusammenhang oder nicht?
1: Doch. Es gibt tatsächlich einen Zusammenhang, so einen kleinen, sag ich mal. Taylor Swift hat zum Beispiel ein neues Album veröffentlicht und weil deswegen mehr Leute auf dem Handy tippen, die Musik suchen, das Album suchen oder halt allgemein so ein bisschen auf dem Handy rumtippen und sich davon dann eben ablenken lassen, könnte es mehr Unfälle geben.
0: Die Forschung dazu war auch gar nicht so schwer, oder?
1: Nee, genau. Streaming-Zahlen und Klicks sind öffentlich zugänglich und Unfallzahlen eben auch. Und da musst du nur noch sozusagen 1+1 rechnen. Und wenn dann eben die Unfallzahlen immer hochgehen, wenn Alben veröffentlicht werden, könnte es eben einen Zusammenhang geben. Bei der Studie geht es um Alben von größeren Stars, klar, die werden eben mehr gehört.
0: Und wie sieht es mit der Musikrichtung aus? Sind wir sicher, wenn wir Helene Fischer hören?
1: Dazu hat das Forschungsteam jetzt explizit in der Studie nichts gemacht, aber andere Forschungsteams, da braucht es so ein Mittelding irgendwie, denn zu langsame Musik könnte uns beim Autofahren so ein bisschen müde machen, zu schnelle Musik bewirkt das Gegenteil und Texte sind eben wichtig, am besten nichts, das uns irgendwie zum Nachdenken anregt oder irgendwie ablenkt. So oder so, das Musiktempo ist hier wichtiger als die Musikrichtung.
0: Alles trifft zu auf den nächsten Song. Wir wollen euch ja nicht in Gefahr bringen. Deswegen jetzt Linkin Park und Heavy. 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

Das ist Wahnsinn, nur noch knapp 2 Wochen Sommerferien, ne? Fängt die Schule schon wieder an. Es ist. Hey, dann müsst ihr um die Zeit aber im Bett sein, liebe Schülerinnen und Schüler. Muss ich auch mal sagen, hier den erhobenen Zeigefinger, da bin ich auch Papa, Mensch. Nelly, jetzt mit Dilemma.

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0: Das ist ein sehr, sehr gruseliger Fund an der Adria in Italien. Normalerweise findest du ja, was weiß ich, da am Strand Muscheln. Aber da ist das.
1: Spartfreie Stiller, ohne dich gehe ich kaputt.
0: Wirklich Asche eines Mannes war und der Mann kam verrückterweise auch aus Deutschland. Wie die Urne mit dem Mann aus Deutschland drin. Ja, da am Adriastrand ankam. Wie die Urne mit dem Mann aus Deutschland.

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1: Ich bin David Riemer. Die Kontrollen an den deutschen Außengrenzen sollen um ein weiteres halbes Jahr bis Mitte März verlängert werden. Das hat Innenminister Dobrindt bei der EU-Kommission angemeldet. Das Zurückdrängen der illegalen Migration brauche weiterhin Kontrollen, sagte Dobrindt der Bild-Zeitung. Er hatte den Schritt schon Ende Juli angekündigt, als zehntausende Migranten in die spanische Exklave Ceuta in Nordafrika gestürmt waren. In einem wegweisenden Pilotprozess vor einem US-Bundesgericht in Auckland klagen mehrere US-Bundesstaaten gegen den Facebook-Konzern Meta. Sie werfen dem Unternehmen vor, Daten von Kindern gesammelt und gegen Gesetze verstoßen zu haben. Nun sind die Eröffnungsplädoyers gestartet.
2: Das Verfahren soll 6 bis 8 Wochen dauern und auch Meta-Chef Mark Zuckerberg soll aussagen. Anwälte aus Kalifornien, Kentucky, Colorado und New Jersey verlangen umfassende Schadenersatzzahlungen und gravierende Änderungen der Plattformen Facebook und Instagram. Die Klagen von 25 weiteren Bundesstaaten werden später verhandelt. Meta wird beschuldigt, Kinder und Jugendliche gezielt von sozialen Medien abhängig zu machen und damit ihre geistige Gesundheit zu gefährden. Hinzu kommen die Vorwürfe des Datensammelns. Aus den USA, Tina Eck.
1: SPD-Chef Klingbeil sieht trotz heftiger Kritik keinen Anlass für eine grundlegende Kursänderung an der Parteispitze. Der Weg, den Parteichefin Baas und er eingeschlagen hätten, sei richtig, sagte der Vizekanzler im Sommerinterview bei Sat.1.
3: Also jeder Finanzminister, jeder SPD-Vorsitzende in der Regierung wird vor der Herausforderung stehen, da ist kein Wachstum, da sind Löcher im Haushalt und da gibt es soziale Sicherungssysteme, Rente, Pflege, Gesundheit, die, wenn wir heute nichts machen, wird das ja auch nicht besser. Dann steigen die Beiträge, dann laufen die Kosten aus dem Ruder. Und insofern ist das etwas, wo man sich mit auseinandersetzen muss. Und ich verstehe, dass das viele umtreibt. Ich verstehe auch, dass da Unmut ist. Aber ich sage Ihnen, am Ende geht es um eine Verantwortung, die wir als Sozialdemokratinnen und Sozialdemokraten für dieses Land übernommen haben.
1: SPD-Chef und Finanzminister Klingbeil. Zum Fußball. Nationalspieler Jamal Musiala hat beim FC Bayern München für einen erneuten Schreckmoment gesorgt. Wenig später aber zumindest leichte Entwarnung gegeben. Das Wichtigste zuerst, mir geht es gut. Das teilte der 23-Jährige nach dem 4:2-Sieg des